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0: Ein herzliches Grüß Gott an alle hier in der Kapelle und an alle, die über die grüne Welle mit uns diese Andacht mitbeten. Wir beten heute den freudenreichen Rosenkranz und nachher 677 Absatz 6, 7. Im Namen des Vaters und des Sohnes und des Heiligen Geistes. Amen. Ich glaube an Gott, den Vater, den Allmächtigen, den Schöpfer des Himmels und der Erde und an Jesus Christus, seinen eingeborenen Sohn, unseren Herrn, empfangen durch den Heiligen Geist, geboren aus der Jungfrau Maria, gelitten unter Pontius Pilatus, gekreuzigt, gestorben und begraben, hinabgestiegen in das Reich des Todes, den Tage auferstanden von den Toten, aufgefahren in den Himmel, er sitzt zu Rechten Gottes des allmächtigen Vaters, von dort wird er kommen zu richten die Lebenden und die Toten. Ich glaube an den Heiligen Geist, die heilige katholische Kirche, die Gemeinschaft der Heiligen, Vergebung der Sünden, Auferstehung der Toten und das ewige Leben. Amen. Vater unser im Himmel, geheiligt werde dein Name. Dein Reich komme, dein Wille geschehe, wie im Himmel, so auf Erden.
1: Unser tägliches Brot gib uns heute und vergib uns unsere Schuld, wie auch wir vergeben unseren Schuldigen. Und führe uns nicht in Versuchung, sondern erlöse uns von dem Bösen.
0: Gegrüßet seist du, Maria, voller Gnade, der Herr ist mit dir. Du bist gebenedeit unter den Frauen, und gebenedeit ist die Frucht deines Leibes, Jesus, der in uns den Glauben vermehre. Gegrüßet seist du, Maria, voller Gnade, der Herr ist mit dir. Du bist gebenedeit unter den Frauen, und gebenedeit ist die Frucht deines Leibes, Jesus, der in uns die Hoffnung stärke. Gegrüßet seist du, Maria, voller Gnade, der Herr ist mit dir. Du bist gebenedeit unter den Frauen, und gebenedeit ist die Frucht deines Leibes, Jesus, der in uns die Liebe entzündet.
1: Heilige Maria, Mutter Gottes, bitte für uns Sünder,

0: voller Gnade, der Herr ist mit dir. Du bist gebenedeit unter den Frauen und gebenedeit ist die Frucht deines Leibes, Jesus, den du, Jungfrau, vom Heiligen Geist empfangen hast. Gegrüßet seist du, Maria, voller Gnade, der Herr ist mit dir. Du bist gebenedeit unter den Frauen und gebenedeit ist die Frucht deines Leibes, Jesus, den du, Jungfrau, vom Heiligen Geist empfangen hast.
1: Heilige Maria, Mutter Gottes, bitte für uns Sünder, jetzt und in der Stunde
0: unseres Todes. Amen. Gegrüßet seist du, Maria, voller Gnade, der Herr ist mit dir. Du bist gebenedeit unter den Frauen und gebenedeit ist die Frucht deines Leibes, Jesus, den du, Jungfrau, vom Heiligen Geist empfangen hast.
1: Heilige Maria, Mutter Gottes, bitte für uns Sünder, jetzt und in der Stunde unseres Todes. Amen.
0: Gegrüßet seist du, Maria, voller Gnade, der Herr ist mit dir. Du bist gebenedeit unter den Frauen und gebenedeit ist die Frucht deines Leibes, Jesus, den du, Jungfrau, vom Heiligen Geist empfangen hast.
1: Heilige Maria, Mutter Gottes, bitte für uns Sünder, jetzt und in der Stunde unseres Todes. Amen.
0: Gegrüßet seist du, Maria, voller Gnade, der Herr ist mit dir. Du bist gebenedeit unter den Frauen und gebenedeit ist die Frucht deines Leibes, Jesus, den du, Jungfrau, vom Heiligen Geist empfangen hast.
1: Heilige Maria,
0: gegrüßet seist du, Maria, voller Gnade, der Herr ist mit dir. Du bist gebenedeit unter den Frauen und gebenedeit ist die Frucht deines Leibes, Jesus, den du, Jungfrau, vom Heiligen Geist empfangen hast.
1: Heilige Maria, Mutter Gottes, bitte für uns Sünder, jetzt und in der Stunde unseres Todes. Amen.
0: Gegrüßet seist du, Maria, voller Gnade, der Herr ist mit dir. Du bist gebenedeit unter den Frauen und gebenedeit ist die Frucht deines Leibes, Jesus, den du, Jungfrau, vom Heiligen Geist empfangen hast.
1: Heilige Maria, Mutter Gottes, bitte für uns Sünder, jetzt und in der Stunde unseres Todes. Amen.
0: Gegrüßet seist du, Maria, voller Gnade, der Herr ist mit dir. Du bist gebenedeit unter den Frauen und gebenedeit ist die Frucht deines Leibes, Jesus, den du, Jungfrau, vom Heiligen Geist empfangen hast.
1: Heilige Maria, Mutter Gottes,
0: gegrüßet seist du, Maria, voller Gnade, der Herr ist mit dir. Du bist gebenedeit unter den Frauen und gebenedeit ist die Frucht deines Leibes, Jesus, den du, Jungfrau, vom Heiligen Geist empfangen hast.
1: Heilige Maria, Mutter Gottes, bitte für uns Sünder, jetzt und in der Stunde unseres Todes. Amen.
0: Gegrüßet seist du, Maria, voller Gnade, der Herr ist mit dir. Du bist gebenedeit unter den Frauen und gebenedeit ist die Frucht deines Leibes, Jesus, den du, Jungfrau, vom Heiligen Geist empfangen hast.
1: Heilige Maria, Mutter Gottes, bitte für uns Sünder, jetzt und in der Stunde unseres Todes. Amen.
0: Ehre sei dem Vater, dem Sohn und

Festbrot, gib uns heute und vergib uns unsere Schuld, wie auch wir vergeben unseren Schuldigern. Und führe uns nicht in Versuchung, sondern erlöse uns von dem Bösen. Heilige Maria, Mutter Gottes, bitte für uns Sünder, jetzt und

Maria, Mutter Gottes, bitte für uns Sünder, jetzt und in der Stunde unseres Todes. Amen. Bitte für uns Sünder, jetzt und in der Stunde unseres Todes. Amen. Heilige Maria, Mutter Gottes, bitte für uns Sünder, jetzt und in der Stunde unseres Todes. Amen.

das bitte für uns Sünder jetzt und in der Stunde unseres Todes. Amen. Maria, Mutter Gottes, bitte für uns Sünder, jetzt und in der Stunde unseres Todes.

0: Maria, Mutter Gottes, bitte für uns Sünder, jetzt und in der Stunde unseres Todes. Amen.
1: Gib uns Paz, Maria, Mutter Gottes, der Herr ist mit dir. Du bist gebenedeit unter den Frauen und gebenedeit ist der Frucht deines Leibes, Jesus, den du von Jungfrau aus Elisabeth getragen hast.
0: Heilige Maria, Mutter Gottes, bitte für uns Sünder, jetzt und in der Stunde unseres Todes. Amen.
1: Gegrüßt seist du, Maria, voller Gnade.

0: Vater im Himmel, geheiligt werde dein Name. Dein Reich komme, dein Wille geschehe, wie im Himmel, so auf Erden.
1: Unser tägliches Brot gib uns heute und vergib uns unsere Schuld, wie auch wir vergeben unsere Schuldigen. Und führe uns nicht in Versuchung, sondern erlöse uns von der Böse.
0: Gegrüßet seist du, Maria, voller Gnade, der Herr ist mit dir. Du bist gebenedeit unter den Frauen, und gebenedeit ist die Frucht deines Leibes, Jesus, den du, Jungfrau, zu Bethlehem geboren hast.
1: Heilige Maria, Mutter Gottes, bitte für uns Sünder, jetzt und in der Stunde unseres Todes. Amen.
0: Gegrüßet seist du, Maria, voller Gnade, der Herr ist mit dir. Du bist gebenedeit unter den Frauen, und gebenedeit ist die Frucht deines Leibes, Jesus, den du, Jungfrau, zu Bethlehem geboren hast.
1: Heilige Maria, Mutter Gottes, bitte für uns Sünder, jetzt und in der Stunde unseres Todes. Amen.
0: Gegrüßet seist du, Maria, voller Gnade, der Herr ist mit dir. Du bist gebenedeit unter den Frauen, und gebenedeit ist die Frucht deines Leibes, Jesus, den du, Jungfrau, zu Bethlehem geboren hast.
1: Heilige Maria, Mutter Gottes,
0: gegrüßet seist du, Maria, voller Gnade, der Herr ist mit dir. Du bist gebenedeit unter den Frauen, und gebenedeit ist die Frucht deines Leibes, Jesus, den du, Jungfrau, zu Bethlehem geboren hast.
1: Heilige Maria, Mutter Gottes, bitte für uns Sünder, jetzt und in der Stunde unseres Todes. Amen.
0: Gegrüßet seist du, Maria, voller Gnade, der Herr ist mit dir. Du bist gebenedeit unter den Frauen, und gebenedeit ist die Frucht deines Leibes, Jesus, den du, Jungfrau, zu Bethlehem geboren hast.
1: Heilige Maria, Mutter Gottes, bitte für uns Sünder, jetzt und in der Stunde unseres Todes. Amen.
0: Gegrüßet seist du, Maria, voller Gnade, der Herr ist mit dir. Du bist gebenedeit unter den Frauen, und gebenedeit ist die Frucht deines Leibes, Jesus, den du, Jungfrau, zu Bethlehem geboren hast.
1: Heilige Maria, Mutter Gottes,
0: gegrüßet seist du, Maria, voller Gnade, der Herr ist mit dir. Du bist gebenedeit unter den Frauen, und gebenedeit ist die Frucht deines Leibes, Jesus, den du, Jungfrau, zu Bethlehem geboren hast.
1: Heilige Maria, Mutter Gottes, bitte für uns Sünder, jetzt und in der Stunde unseres Todes. Amen.
0: Gegrüßet seist du, Maria, voller Gnade, der Herr ist mit dir. Du bist gebenedeit unter den Frauen, und gebenedeit ist die Frucht deines Leibes, Jesus, den du, Jungfrau, zu Bethlehem geboren hast.
1: Heilige Maria, Mutter Gottes, bitte für uns Sünder, jetzt und in der Stunde unseres Todes. Amen.
0: Gegrüßet seist du, Maria, voller Gnade, der Herr ist mit dir. Du bist gebenedeit unter den Frauen, und gebenedeit ist die Frucht deines Leibes, Jesus, den du, Jungfrau, zu Bethlehem geboren hast.
1: Heilige Maria, Mutter Gottes, bitte für uns Sünder, jetzt und in der Stunde unseres Todes. Amen.
0: Ehre sei dem Vater, dem Sohn und dem Heiligen Geist.
1: Wie im Anfang, so auch jetzt und alle Zeit und in Ewigkeit. Amen. Vater unser im Himmel, geheiligt werde dein Name, dein Reich komme, dein Wille geschehe, wie im Himmel, so auf Erden.
0: Unser tägliches Brot gib uns heute und vergib uns unsere Schuld, wie auch wir vergeben unseren Schuldigen, und führe uns nicht in Versuchung,

Gottes, bitte für uns Sünder, jetzt und in der Stunde unseres Todes. Amen. Heilige Maria, Mutter Gottes, bitte für uns Sünder, jetzt und in der Stunde unseres Todes. Amen. Heilige Maria, Mutter Gottes, bitte für uns Sünder, jetzt und in der Stunde unseres Todes. Amen. Heilige Maria, Mutter Gottes, bitte für uns Sünder, jetzt und in der Stunde

Maria, Mutter Gottes, bitte für uns Sünder, jetzt und in der Stunde unseres Todes. Amen. Heilige Maria, Mutter Gottes, bitte für uns Sünder, jetzt und in der

0: Gottes, bitte für uns Sünder, jetzt und in der Stunde unseres Todes. Amen.
1: Gib uns das, Maria, von der Gnade, der Herr ist mit dir. Du bist über die Leib unter den Frauen und über die Leib ist die Frucht deines Leibes, Jesus, den du, o Jungfrau, in deinem Grab geopfert hast.
0: Heilige Maria, Mutter Gottes, bitte für uns Sünder, jetzt und in der Stunde unseres Todes. Amen.
1: Gib uns das, Maria, von der Gnade, der Herr ist mit dir. Du bist über die Leib unter den Frauen und über die Leib ist die Frucht deines Leibes, Jesus, den du, o Jungfrau, in deinem Grab geopfert hast.
0: Heilige Maria, Mutter Gottes, bitte für uns Sünder, jetzt und in der Stunde unseres Todes. Amen. Ehre sei dem Vater, dem Sohn und dem Heiligen Geist.
1: Wie
0: im Anfang,
1: so auch jetzt und alle Zeit und in Ewigkeit. Amen.
0: Vater unser im Himmel, geheiliget werde dein Name. Dein Reich komme, dein Wille geschehe, wie im Himmel, so auf Erden.
1: Unser tägliches Brot gib uns heute.
0: Ja, wir vergeben
1: unsere Schuld,
0: gern,
1: und führe uns nicht in Versuchung, sondern
0: erlöse
1: uns von den Bösen.
0: Gegrüßet seist du, Maria, voller Gnade, der Herr ist mit dir. Du bist gebenedeit unter den Frauen, und gebenedeit ist die Frucht deines Leibes, Jesus, den du, Jungfrau, im Tempel wiedergefunden hast.
1: Heilige Maria, Mutter Gottes, bitte für uns Sünder, jetzt und in der Stunde unseres Todes.
0: Gegrüßet seist du, Maria, voller Gnade, der Herr ist mit dir. Du bist gebenedeit unter den Frauen, und gebenedeit ist die Frucht deines Leibes, Jesus, den du, Jungfrau, im Tempel wiedergefunden hast.
1: Heilige Maria, Mutter Gottes, bitte für uns Sünder, jetzt und in der Stunde unseres Todes.
0: Gegrüßet seist du, Maria, voller Gnade, der Herr ist mit dir. Du bist gebenedeit unter den Frauen, und gebenedeit ist die Frucht deines Leibes, Jesus, den du, Jungfrau, im Tempel wiedergefunden hast.
1: Heilige Maria, Mutter Gottes, bitte für uns Sünder, jetzt und in der Stunde unseres Todes. Amen.
0: Gegrüßet seist du, Maria, voller Gnade, der Herr ist mit dir. Du bist gebenedeit unter den Frauen, und gebenedeit ist die Frucht deines Leibes, Jesus, den du, Jungfrau, im Tempel wiedergefunden hast.
1: Heilige Maria, Mutter Gottes,
0: gegrüßet seist du, Maria, voller Gnade, der Herr ist mit dir. Du bist gebenedeit unter den Frauen, und gebenedeit ist die Frucht deines Leibes, Jesus, den du, Jungfrau, im Tempel wiedergefunden hast.
1: Heilige Maria, Mutter Gottes, bitte für uns Sünder, jetzt und in der Stunde unseres Todes. Amen.
0: Gegrüßet seist du, Maria, voller Gnade, der Herr ist mit dir. Du bist gebenedeit unter den Frauen, und gebenedeit ist die Frucht deines Leibes, Jesus, den du, Jungfrau, im Tempel wiedergefunden hast.
1: Heilige Maria, Mutter Gottes, bitte für uns Sünder, jetzt und in der Stunde unseres Todes. Amen.
0: Gegrüßet seist du, Maria, voller Gnade, der Herr ist mit dir. Du bist gebenedeit unter den Frauen, und gebenedeit ist die Frucht deines Leibes, Jesus, den du, Jungfrau, im Tempel wiedergefunden hast.
1: Heilige Maria, Mutter Gottes, jetzt und in der Stunde unseres Todes.
0: Gegrüßet seist du, Maria, voller Gnade, der Herr ist mit dir. Du bist gebenedeit unter den Frauen, und gebenedeit ist die Frucht deines Leibes, Jesus, den du, Jungfrau, im Tempel wiedergefunden hast.
1: Heilige Maria, Mutter Gottes, bitte für uns Sünder, jetzt und in der Stunde unseres Todes.
0: Gegrüßet seist du, Maria, voller Gnade, der Herr ist mit dir. Du bist gebenedeit unter den Frauen, und gebenedeit ist die Frucht deines Leibes, Jesus, den du, Jungfrau, im Tempel wiedergefunden hast.
1: Heilige Maria, Mutter Gottes, bitte für uns Sünder, jetzt und in der Stunde unseres Todes. Amen.
0: Ehre sei dem Vater, dem Sohn und dem Heiligen Geist. Jesus hat die Liebe Gottes verkündet und mit seinem Leben bezeugt. Gott ist die Liebe. Wer sich auf diese Liebe einlässt, wächst über sich hinaus und wird selbst zu einem Boten der Liebe. Ein neues Gebot gebe ich euch, liebet einander, wie ich euch geliebt habe, so sollt auch ihr einander lieben. Daran werden alle erkennen, dass ihr meine Jünger seid, wenn ihr einander liebt. Jesus Christus, du hast die menschgewordene Liebe Gottes. Jesus Christus, du bist die gekreuzigte Liebe Gottes. Jesus Christus, du bist die auferstandene Liebe Gottes. Jesus Christus, du bist die Leidenschaft Gottes für uns. Sünden hast du vergeben. Kranke hast du aufgerichtet. Ängstliche hast du ermutigt. Trauernde hast du getröstet. Hungernde hast du gesättigt. Verlassen hast du die Gemeinschaft geschenkt. Ausgestoßenen hast du Recht verschafft. Die Jünger hast du zu Zeugen deiner Liebe berufen.

0: sie miteinander verfeindet sind und sich viele Wunden zugefügt haben.
1: Entzünde in uns das Feuer deiner Liebe.
0: Schenke allen ein brennendes Herz, die sich verlassen fühlen und sich nach einem tröstenden Wort und einer helfenden Hand sehnen.
1: Entzünde in uns das Feuer deiner Liebe.
0: Schenke allen ein brennendes Herz, die gefesselt sind von ihrer Gier nach Ansehen, Macht und Geld. Schenke allen ein brennendes Herz, die zu Opfern einer ungerechten Verteilung von Gütern werden. Schenke allen ein brennendes Herz, denen die Anforderungen des Alltags über den Kopf wachsen. Schenke allen ein brennendes Herz, die schwer an den Verlust eines geliebten Menschen tragen. Schenke allen ein brennendes Herz, die in Familie und Ehe einander in Liebe verbunden sind. Schenke allen ein brennendes Herz, die sich zu dir bekennen und um Glaubwürdigkeit der Kirche ringen. Wir beten gemeinsam. Herr, bei dir finden wir Liebe in Fülle. Wir danken dir, dass du uns zu Zeugen deiner Liebe machst. Durchdringe uns mit der Glut deiner Liebe, dass wir hellsichtig werden für die Not anderer. Festige in uns Tatkraft und Mut, deine Leidenschaft für die Menschen zu bezeugen. Dir sei Lob und Ewigkeit. Ehre sei dem Vater, dem Sohn und dem Heiligen Geist.
1: Im Anfang, so auch jetzt und alle Zeit und in Ewigkeit. Amen.
0: Der Engel des Herrn brachte Maria die Botschaft.
1: Und sie empfing vom Heiligen Geist.
0: Gegrüßet seist du, Maria, voller Gnade, der Herr ist mit dir. Du bist gebenedeit unter den Frauen und gebenedeit ist die Frucht deines Leibes, Jesus.
1: Heilige Maria, Mutter Gottes, bitte für uns
0: Maria sprach, sieh, ich bin die Magd des Herrn. Gegrüßet seist du, Maria, voller Gnade, der Herr ist mit dir. Du bist gebenedeit unter den Frauen, und gebenedeit ist die Frucht deines Leibes, Jesus.
1: Heilige Maria, Mutter Gottes, bitte für uns Sünder, jetzt und in der Stunde unseres Todes. Amen.
0: Und das Wort ist Fleisch geworden. Gegrüßet seist du, Maria, voller Gnade, der Herr ist mit dir. Du bist gebenedeit unter den Frauen, und gebenedeit ist die Frucht deines Leibes, Jesus.
1: Heilige Maria, Mutter Gottes, bitte für uns Sünder, jetzt und in der Stunde unseres Todes. Amen.
0: Bitte für uns, Heilige Gottes Mutter. Lasset uns beten, allmächtiger Gott, gieße deine Gnade in unsere Herzen ein. Durch die Botschaft des Engels haben wir die Menschwerdung Christi, deines Sohnes, erkannt. Lass uns durch sein Leiden am Kreuz zur Herrlichkeit der Auferstehung gelangen. Darum bitten wir durch Christus, unseren Herrn.
1: Amen.
0: Vater unser für die Verstorbenen, Vater unser im Himmel, geheiligt werde dein Name, dein Reich komme, dein Wille geschehe wie im Himmel, so auf Erden. Unser tägliches Brot gib uns heute und vergib uns unsere Schuld, wie auch wir vergeben unseren Schuldigen. Und führe uns nicht in Versuchung, sondern erlöse uns von dem Bösen. Herr, gib allen Verstorbenen die ewige Ruhe.
1: Und das ewige Licht leuchte ihnen.
0: Herr, lass sie ruhen in Frieden.
1: Amen.
0: Im Namen des Vaters und des Sohnes und des Heiligen Geistes. Amen. Gelobt sei Jesus Christus.
1: In Ewigkeit. Amen.

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0: 10 vor 6.
1: Kampenpass, 80-Jähriger tödlich abgestürzt. Zu wenige legale Blitzer, Land will aufrüsten. Das Wetter, heute wird es recht wolkig und später auch regnerisch. Ich bin Florian Scheringer, guten Morgen.
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1: Am Schöneck, das ist in der Nähe vom Gampenpass oberhalb von Thiessens, ist ein älterer Mann tödlich verunglückt. Gegen 21 Uhr wurden die Einsatzkräfte alarmiert. Nach einer kurzen Suche haben sie den 80-Jährigen tot aufgefunden. Er ist vermutlich von einem Weg abgekommen und abgestürzt. Im Einsatz standen Bergrettung, Feuerwehr, Notfallseelsorge und Finanzwache. Auch Suchhunde und Drohnen kamen zum Einsatz. In der Nacht um 2:30 ist es im Eisacktal nach einem Regenschauer zu einem Felssturz gekommen. Mehrere größere Brocken sind von einer Felswand abgebrochen und auf die Landesstraße Weidbruck-Kastelruth gekracht. Häuser, Autos oder Personen wurden nicht getroffen. Die Abbruchstelle befindet sich zwischen Weidbruck und der Abzweigung nach St. Oswald. Die Straße ist derzeit gesperrt. Die Feuerwehr ist dabei, das Geröll wegzuräumen. Obwohl in Italien jetzt wieder Speed-Check-Boxen und Radargeräte erlaubt sind, können Stand jetzt in Südtirol nur eine Handvoll Blitzer tatsächlich aktiviert werden. Es braucht nämlich bestimmte Voraussetzungen wie Unfallgefahr oder häufige Geschwindigkeitsvergehen und die sind nicht überall gegeben. Bei einem Treffen zwischen Land- und Gemeindenverband hat man sich jetzt abgesprochen, wie man diese Regeln erfüllen und an mehr Orten Blitzer aufstellen kann. Ziel sind flächendeckende Geschwindigkeitskontrollen. Land und Gemeinden sind sich auch einig, dass es mehr Maßnahmen als nur Blitzer braucht, um die Sicherheit und Lebensqualität zu bewahren. Man spricht unter anderem von mehr verkehrsberuhigten Zonen und Beschränkungen auf Passstraßen. Der umstrittene Ex-General und Rechtsaußenpolitiker Roberto Vannacci sorgt mit einem KI-generierten Video für massive Kritik. In dem Video sieht man Vannacci als römischen Kaiser, wie er im Kolosseum die Hinrichtung von politischen Gegnern wie Elly Schlein, Giuseppe Conte und Romano Prodi anordnet. SVP-Senatorin Julia Unterberger bezeichnet das KI-Video als widerlich, auf dem Niveau von Trump oder sogar noch schlimmer. Es sei keine Satire, sondern Gewalt in ihrer reinsten Form. Vannacci habe bereits den Femizid geleugnet, zu Gewalt gegen Ausländer aufgerufen und den Faschismus verharmlost, sagt Unterberger. Jetzt müsse er endlich von allen Seiten verurteilt werden. Die Fußball-Weltmeister sind bei ihrer Rückkehr nach Spanien triumphal empfangen worden mit einer Megaparty in Madrid. Mehr als 1 Million Menschen sind dabei im Stadtzentrum zusammengekommen. Zuvor waren die Spieler von König Felipe und Ministerpräsident Sanchez empfangen worden. Danach sind sie im offenen Bus mit der Aufschrift Könige der Welt unter ohrenbetäubendem Jubel durch Madrid gefahren und haben den goldenen WM-Pokal in die Höhe gestreckt.
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1: In der Nacht hat es in vielen Landesteilen geregnet, meistens aber nur leicht. Jetzt ist es verbreitet bewölkt, aber schon bald lockert es auf. Aktuell messen wir 20 Grad in Bozen, 16 in Schlanders, 15 in Brixen und 13 Grad hat es in Bruneck. Am Vormittag kommt die Sonne raus, schon zum Mittag bilden sich dann neue Wolken und auch Regenschauer. Am Nachmittag sind verbreitet Gewitter möglich. Die Höchstwerte liegen zwischen 22 und 29 Grad.
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1: Heute ist Dienstag, der 21. Juli. Ich wünsche Ihnen einen schönen guten Tag. Herzlich willkommen hier bei Radio Grüne Welle. Ich darf Sie jetzt bis kurz vor neun durch das Programm begleiten. Wie immer wünsche ich Ihnen dazu gute Unterhaltung und angenehmes Zuhören.

0: Es ist nun 6 Uhr, Sie hören Radio Grüne Welle und guten Morgen Südtirol. Es geht nun weiter hier bei uns im Programm, wie gewohnt um diese Zeit mit dem Nachrichtenmagazin von Radio Vatikan. Wir hören uns wieder in 19 Minuten.
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2: Heute mit diesen Themen. Papst Leo XIV. War am Morgen in Monte Cassino. Spanien feiert seinen WM-Titel und die Kirche würdigt den sportlichen Erfolg. Und Ordensoberinnen bei Queen Camilla in London. Herzlich willkommen zu unserem Nachrichtenmagazin an diesem Montag, heißt sie Gudrun Seiler. Papst Leo XIV. Hat heute früh die Benediktinerabtei von Monte Cassino südlich von Rom zu einem privaten Besuch aufgesucht. Dort betete er am Grab des heiligen Benedikt, teilte der Vatikan mit, und Leo vertraute die Fürsprache des Mitpatrons Europas, seine Bitte um Frieden für alle Regionen an, in denen Krieg und Konflikte herrschen. Das Mittagessen nahm der Papst mit den Mönchen ein, danach kehrte er in die päpstliche Sommerresidenz Castel Gandolfo zurück. Die hoch über der Stadt Cassino gelegene Abtei wurde im 6. Jahrhundert vom heiligen Benedikt von Nursia gegründet. Sie gilt als Mutterkloster des Benediktinerordens. Und sie zählt zu den bedeutendsten geistlichen Zentren Europas und steht bis heute für die benediktinische Tradition des Gebets, der Arbeit und der Bildung und des Wiederaufbaus nach dem Krieg. Monte Cassino wurde am Ende des Zweiten Weltkriegs komplett zerstört. Spanien hat gestern die Fußball-WM gewonnen. Die katholische Kirche des Landes feiert mit und hat ihrer Nationalmannschaft, einschließlich Trainer Luis de la Fuente, Glückwünsche ausgesprochen.
3: Die spanische Nationalmannschaft hat sich im MetLife-Stadion im US-Bundesstaat New Jersey durch einen 1:0-Sieg nach Verlängerung gegen den Titelverteidiger Argentinien den zweiten Weltmeistertitel ihrer Geschichte gesichert. Den entscheidenden Treffer erzielte der eingewechselte Ferran Torres in der 106. Minute. Argentinien agierte in der Verlängerung nach einer gelb-roten Karte gegen Enzo Fernandes in Unterzahl und verzeichnete gegen die spielbestimmenden Spanier kaum Torchancen. Der spanische katholische Radiosender COPE ordnet den Erfolg als Ergebnis einer kontinuierlichen Entwicklung ein. Nach Aussage des Journalisten José Larrañaga lieferte das Turnier ein Symbol für den Triumph eines ehrlichen, arbeitsamen und aufrichtigen Fußballs von Menschen, die es verdienen. Die Leistung der Spieler trage dazu bei, dass sich die Fans mit dem Sport auch spirituell verbinden. Unmittelbar nach dem Abpfiff in der Nacht auf Montag, mitteleuropäischer Zeit, reagierte die spanische Bischofskonferenz mit offiziellen Glückwünschen an die Mannschaft und den Trainerstab. In einer Stellungnahme hieß es, es war das Spiel unseres Lebens, es ist der zweite Stern, er wird für immer in Erinnerung bleiben, bravo Spanien. Neben dem sportlichen Abschneiden thematisiert die Bischofskonferenz das öffentliche Auftreten von Nationaltrainer Luis de la Fuente. Die Kirchenleitung bezieht sich auf frühere Aussagen des Trainers, wonach ein konsequent gelebter Glaube ihm Sicherheit gebe, bei Entscheidungen im Fußball und im Leben. De la Fuente setzt sich laut eigenen Angaben für einen selbstverständlichen Umgang mit religiösen Überzeugungen im öffentlichen Raum ein. Während des Turniers betonte er in Interviews, dass der christliche Glaube ebenso wie andere Weltanschauungen ohne Vorbehalte artikuliert werden sollte. Er beobachte eine zunehmende Bereitschaft in der Gesellschaft, offen zum eigenen Glauben zu stehen. Diese Haltung erfuhr öffentliche Unterstützung von mehreren spanischen Bischöfen. Der Erzbischof von Sevilla, José Ángel Saiz Meneses, dankte der Auswahl für den Erfolg und verwies darauf, dass der Trainer sowie mehrere Akteure ihren Glauben natürlich und ohne Scheu lebten. Glückwünsche und theologische Bezüge zum Ausgang des Turniers kamen auch vom Erzbischof von Granada, José María Gil Tamayo, sowie aus der Militärerzdiözese und der Diözese Mondoñedo-Ferrol. Der zum Spieler des Endspiels gewählte Torschütze Ferran Torres äußerte sich nach dem Finale ebenfalls zu seiner religiösen Überzeugung. Der Angreifer vom FC Barcelona erklärte, der eigene Treffer sei für ihn zweitrangig, im Vordergrund stehe der Titelgewinn für die Menschen in Spanien. Torres dankte Gott für den Rückhalt während der Kritikphasen im Turnierverlauf und merkte an, Gott gibt die Dinge dem, der sie am meisten verdient. Schon im Vorfeld des Finales hatte der 26-Jährige die Bedeutung eines Kreuzes und einer Marienmedaille als persönliche Orientierungspunkte hervorgehoben. Stefan von Kempis, Radio Vatikan.
2: Internationale Ordensoberinnen haben vergangene Woche in London Königin Camilla besucht. Gesprochen haben die Vertreterinnen der Weltvereinigung der Generaloberinnen mit Camilla über den Schutz von Frauen und Mädchen vor Menschenhandel in Konfliktgebieten und Gemeinschaften, die besonders vom Klimawandel betroffen sind.
4: Weniger als ein Jahr nach ihrer ersten Begegnung während des Staatsbesuchs von König Charles III. Und Königin Camilla beim Heiligen Stuhl reisten Vertreterinnen der in Rom ansässigen Internationalen Vereinigung der Generaloberinnen nach London, um die Königin erneut zu treffen. Bei der Begegnung im Clemens House, dem Wohnsitz des Königspaares, berichteten sie von ihrem Dienst an einigen der verletzlichsten Gemeinschaften der Welt. Die Audienz am vergangenen Mittwoch bot Gelegenheit, den Einsatz katholischer Ordensschwestern auf allen Kontinenten zu thematisieren, insbesondere ihr Engagement für Frauen und Mädchen, die unter Krieg, Menschenhandel, Armut und den zunehmenden Auswirkungen des Klimawandels leiden. Zugleich machte das Treffen die fortgesetzte Zusammenarbeit zwischen der UISG und der britischen Botschaft am Heiligen Stuhl zur Förderung von Initiativen für Menschenwürde und Widerstandskraft deutlich. Annabel Inge, Geschäftsführerin der britischen Botschaft am Heiligen Stuhl, bezeichnete das Treffen als einen ganz besonderen und freudigen Anlass. Die Einladung zeige die große Wertschätzung Königin Camillas für die Arbeit der Ordensfrauen.
5: So soon, barely even a year on from that moment.
4: Ich glaube, keine von uns hatte erwartet, dass die Schwestern so bald ins Clemens House eingeladen würden, sagte sie. Das zeigt, wie tief die Wertschätzung ihrer Majestät der Königin für die Arbeit der Ordensschwestern ist.
5: And they had a very moving encounter.
4: Inge, die in den vergangenen 5 Jahren eng mit der UISG zusammengearbeitet hat, lobte das stille, aber mutige Zeugnis der Schwestern. Ich habe immer wieder den Eindruck gewonnen, dass diese Arbeit sehr leise, ohne großes Aufsehen, mit großer Demut und an einigen der schwierigsten Orte der Welt geleistet wird. Besonders hob sie 3 Merkmale dieses Dienstes hervor: Vertrauen, Präsenz und Beständigkeit innerhalb der örtlichen Gemeinschaften. Sie sind fest in den lokalen Gemeinschaften verwurzelt. Selbst während bewaffneter Konflikte bleiben sie dort und setzen sich dabei oft erheblichen persönlichen Gefahren aus. Für Schwester Roxanne Charis, Exekutivsekretärin der UISG, bot das Treffen die Gelegenheit, über die Tausenden von Ordensfrauen zu sprechen, die Menschen in Krieg, Vertreibung und Not beistehen.
6: The sisters are really present throughout the world.
4: Unsere Schwestern auf der ganzen Welt sind wirklich bei den Menschen, wo immer sie ihren Dienst verrichten, sagte sie. Ob an einer Universität, in einem Kindergarten, in der Sozialarbeit oder in der Seelsorge. Ihre Gegenwart schenkt Trost, Unterstützung und Mut. Sie erinnerte an Gespräche mit Schwestern in der Ukraine, im Libanon und in der Demokratischen Republik Kongo, von denen viele trotz der anhaltenden Gewalt bewusst geblieben sind. Eine Schwester habe ihr beispielsweise erzählt, wie sie während Bombenangriffen verängstigte Kinder in einem Keller führte und ihnen aus der Heiligen Schrift vorlas, um eine andere Stimme als die der Bomben hörbar werden zu lassen. Auch das Thema Menschenhandel wurde bei den Gesprächen ausführlich behandelt. Schwester Abby Avellino, internationale Koordinatorin von Talita Kum, dem weltweiten Netzwerk katholischer Ordensschwestern zur Bekämpfung des Menschenhandels, berichtete über die wachsenden Bemühungen des Netzwerks, Ausbeutung vorzubeugen und Überlebende zu begleiten. Sie erklärte, dass betrügerische Stellenangebote im Internet heute zu den am schnellsten zunehmenden Risiken des Menschenhandels gehören. Insbesondere für junge Menschen, die auf Arbeitssuche sind. Junge Menschen sind besonders anfällig für Online-Betrug, sagte sie und erläuterte, dass Talita Kum darauf reagiert habe, indem junge Erwachsene zu Jugendbotschaftern gegen Menschenhandel ausgebildet werden. Das Programm wurde zunächst in Asien mit Unterstützung der britischen Botschaft beim Heiligen Stuhl ins Leben gerufen und später weltweit ausgeweitet. Sie werden zu Stimmen des Wandels, sagte Schwester Abby. Sie werden zu Trägern der Veränderung. Für Radio Vatikan, Sabrina Czarnecki.
2: Ein Mini-Gipfeltreffen von Nobelpreisträgern hat letzte Woche in Castel Gandolfo stattgefunden, auf dem Gelände der päpstlichen Sommerresidenz, zum Thema KI und Frieden. Wir haben intensiv darüber berichtet. Mit dabei war auch aus der Ukraine die Menschenrechtsaktivistin Oleksandra Matwitschuk. Sie forderte am Rand der Versammlung eine Neuausrichtung internationaler Organisationen und eine viel strengere Kontrolle technologischer Entwicklungen, sprich KI.
7: Oleksandra Matwiejczuk, die das in der Ukraine tätige Zentrum für bürgerliche Freiheiten leitet und 2022 mit dem Friedensnobelpreis ausgezeichnet wurde, äußerte sich in einem Gespräch mit Vatican News besorgt über den Zustand der weltweiten Sicherheitsarchitektur. Nach ihrer Einschätzung befinde sich die Welt in einer Phase des Umbruchs, in der die auf der Charta der Vereinten Nationen und dem Völkerrecht basierende Ordnung zusammengebrochen sei. Als eine der zentralen Fragen des aktuellen Jahrhunderts bezeichnete sie die Klärung, wie das Leben, die Freiheit und die Würde des Menschen geschützt werden können, wenn unklar sei, ob das Recht oder die Gewalt dominiere. In diesem Kontext müsse die Rolle neuer Technologien bewertet werden. Wir leben in einer sehr turbulenten Zeit, in der die auf der Charta der Vereinten Nationen und dem Völkerrecht basierende Weltordnung zusammengebrochen ist. Eine der zentralen Fragen der heutigen Welt lautet wie folgt: Wie werden wir, die Menschen des 21. Jahrhunderts, die Menschen, ihr Leben, ihre Freiheit und ihre Menschenwürde verteidigen? Können wir uns auf das Recht verlassen oder zählt nur noch rohe Gewalt? Wir müssen die Rolle der Technologien dahingehend bewerten, wie sie diese Fragen beantworten. Anlass der Äußerungen war eine Konferenz zum Thema künstliche Intelligenz und nukleare Kriegsführung im Borgo Laudato Si in den päpstlichen Gärten von Castel Gandolfo. Bei der dreitägigen Veranstaltung im Juli 2026 kamen mehr als 200 Nobelpreisträger, Wissenschaftler, religiöse Führer und ehemalige Regierungsvertreter zusammen. Das Treffen endete mit der Unterzeichnung der Rom-Erklärung für einen unbewaffneten und entwaffneten Frieden auf dem römischen Kapitol. Matwiejczuk, deren Organisation seit dem Beginn des russischen Angriffskrieges im Februar 2022 Kriegsverbrechen und Menschenrechtsverletzungen dokumentiert, sprach im Rahmen einer Podiumsdiskussion über den Einsatz von künstlicher Intelligenz im Dienste der Menschheit sowie in nuklearen Waffensystemen. Im Gespräch mit Vatican News betont sie die Hindernisse, die die heutige Gesellschaften durch die neuen technologischen Möglichkeiten gegenüberstehen.
8: They can't protect people from mass violence, authoritarianism and the wars.
7: Wir können die Menschen nicht vor Massengewalt, Autoritarismus und Kriegen schützen. Das wird nicht nur den Menschen in der Ukraine, im Sudan, in Myanmar, in Nicaragua, Venezuela oder im Gazastreifen bewusst. Es ist für alle Menschen sichtbar geworden, ganz gleich, wo sie leben. Um den Einsatz künstlicher Intelligenz in militärischen Konflikten und das globale Wettrüsten zu verlangsamen, plädierte die Juristin für eine stärkere Besinnung auf den Begriff der Menschlichkeit. Es werde derzeit zu viel über Technologien und zu wenig über das Menschsein gesprochen. In diesem Zusammenhang verwies Matwiejczuk auf die Enzyklika Magnifica Humanitas von Papst Leo XIV. Über den Schutz der menschlichen Person im Zeitalter der künstlichen Intelligenz, die sie als ein wichtiges Dokument in einer Zeit ohne rechtliche und ethische Antworten bezeichnete. Sie begrüßte es, dass der Papst seine Aufmerksamkeit auf die gegenwärtige und zukünftige Rolle dieser Technologien richte. Ich bin sehr froh, dass es gerade in dieser Zeit erschienen ist, in der wir zwar keine rechtlichen und keine ethischen Antworten haben, die Menschheit aber Klarheit braucht. Ich bin sehr dankbar, dass seine Heiligkeit der Rolle der KI und der neuen Technologien heute und in der Zukunft seine Aufmerksamkeit widmet. Als weiteren notwendigen Schritt nannte die Aktivistin die rechtliche Regulierung der Technologie, bevor Entwicklungen nicht mehr kontrollierbar seien. Es entstehe mitunter der Eindruck, dass dieser Kampf verloren gehe, noch bevor er begonnen habe. Zudem forderte sie eine tiefgreifende Reform der Systeme der Vereinten Nationen, da die bestehenden Strukturen Menschen derzeit nicht wirksam vor Gewalt, Autoritarismus und Kriegen schützen könnten. Ihre Erwartungen an die konkreten Auswirkungen der Konferenz und der unterzeichneten Rom-Erklärung beschrieb Matwiejczuk als verhalten. Der tatsächliche Erfolg hänge von den nachfolgenden Maßnahmen ab. Für Radio Vatikan, Mario Galgano.
2: Die Zeitschrift Welt der Frauen ist aus der katholischen Frauenbewegung Österreichs hervorgegangen. Heuer feiert sie ihren 80. Geburtstag. Chefredakteurin Melanie Wagenhofer ist heute Gast im Sommergespräch von Veronika Bonelli bei Radioklassik Stephansdom, unserem Partnersender in Wien. Tiefer gehen und hinter die Dinge blicken, sodass sich für Frauen Lebenshaltungen herauskristallisieren in dem, was sie lesen, das ist Wagenhofers Anliegen.
9: Welt der Frauen hat früher Licht des Lebens geheißen.
10: Genau.
9: Dann Welt der Frau.
10: Genau.
9: Und jetzt Welt der Frauen.
10: Genau, das ist einfach der Diversität irgendwie geschuldet, dass diese Entwicklung einmal gemacht worden ist. 1946 im Licht des Lebens und 1964 dann in Welt der Frau umbenannt.
9: Da habe ich auf Ihrer Homepage einen ganz besonderen Satz gefunden, den eine Leserin damals geschrieben hat bei der Umbenennung. Mhm. Den möchte ich gerne vorlesen, weil er drückt so wunderbar aus, was hinter Welt der Frauen stecken könnte. Sie werden mir dann sagen, ob das auch so zutrifft heute noch. Also die Leserin hat damals geschrieben, möge die Welt der Frau damals einen Beitrag dazu leisten, die Frau aus ihrer oft noch vorhandenen Befangenheit herauszuheben, damit sie sich der vollen Weite ihres Wesens bewusst wird und ihre Aufgaben mutig in Angriff nimmt. So toll ausgedrückt, finde ich.
10: Ich finde, das hat auch heute noch Gültigkeit. Also uns geht es einfach darum, in die Tiefe zu gehen bei den Themen und schon Dinge, die aktuell irgendwie wichtig sind, herauszugreifen, aber dann so tief zu gehen, dahinter zu blicken, dass sich da auch solche Dinge wie Lebenshaltungen herauskristallisieren. Und insofern sehen wir uns schon da als sehr verlässliche Partnerin von Frauen.
9: Mhm. Mir gefällt auch gut dieser Ausdruck, in die volle Weite des Wesens zu kommen. Das ist ja auch, ich würde sagen, ein Stück weit eine Lebensaufgabe, das zu entdecken und da auch mit sich selber vielleicht immer weiter zu werden und größer zu denken. Wie geht's Ihnen da? Darf ich das auch so persönlich fragen?
10: Also ich muss sagen, ich komme aus dem Tageszeitungsgeschäft und für mich ist das Arbeiten jetzt in einer Frauenzeitschrift, in einem Frauenmagazin schon eine sehr große Bereicherung und ich entdecke sehr vieles, das mir selber nicht bewusst war und manchmal erschrecke ich auch, was ich als Frau eigentlich alles nicht gewusst habe. Also ich genieße das sehr, da jetzt nur Möglichkeiten und Ideen zu finden.
2: Das ganze Sommergespräch mit der Chefredakteurin der Zeitschrift Welt der Frauen, Melanie Wagenhofer, hören Sie heute Abend um 19 Uhr oder als Podcast auf radioklassik.at. Und jetzt geht's zu unserer Sommerserie mit einem heiligen Papst, Johannes Paul II.
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12: Die Kirche kennt eigentlich keine Fremden. Die Hausgenossen Gottes leben alle unter einem Dach.
2: Weitere Nachrichten aus Rom erhalten Sie in unserem Gratis-Infokanal auf WhatsApp und natürlich auf unserer Multimedia-Website vaticannews.de. Dort stehen alle unsere Beiträge zum Nachlesen und Hören plus eine Handvoll Papstvideos. Und zwar echte Papstvideos. Über Leo XIV. Kursieren viele Fake-Videos im Netz. Bleiben Sie beim Original hier bei uns bei Vatican News. Gudrun Seiler sagt, danke fürs Zuhören. 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

Das war das Nachrichtenmagazin von Radio Vatikan. 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Sie hören Radio Grüne Welle und guten Morgen Südtirol. Heute ist Dienstag, der 21. Juli. Für Sie im Studio ist Florian Mayer.

0: Morgen, Südtirol. Heute ist der 21. Juli. Das asketische Leben des heiligen Laurentius war vorbildlich für viele seiner Zeitgenossen. Seine Predigten ließen ihn weithin bekannt werden und obwohl Messfeiern bei ihm oft 8 Stunden oder noch länger dauerten, tat dies seiner Popularität keinen Abbruch. Die Kirche gedenkt heute auch des Propheten Daniel und der heiligen Arbogast und Praxedis sowie des seligen Johann Baptist Jordan, Gründer der Salvatorianer und Salvatorianerinnen.
1: Laurentius von Brindisi hieß mit bürgerlichem Namen Giulio Cesare Russo. Nach dem frühen Tod seiner Eltern schloss er sich im Alter von 16 Jahren dem Kapuzinerorden an und erhielt hier den Namen Laurentius. Laurentius studierte in Padua und wurde Lektor in Venedig. Er war ein erfolgreicher Prediger und zeichnete sich durch ein vorbildliches Leben aus. Später wurde Laurentius Provinzial seines Ordens in der Toskana, in Venedig, in Genua, dann in der Schweiz, schließlich Stellvertreter des Generaloberen. Er führte den Kapuzinerorden auch in Deutschland und Österreich ein und verfasste zahlreiche Schriften, in denen er unter anderem auch die Lehre der katholischen Kirche verteidigte. Deshalb trägt er den Ehrentitel Doctor Apostolicus. Laurentius war über den Orden hinaus auch im kirchenpolitischen Bereich tätig, unter anderem in wichtigen diplomatischen Missionen. Bei einer dieser Missionen starb er im Jahr 1619 in Lissabon. Laurentius von Brindisi wurde 1959 von Papst Johannes dem

0: 36 vor Christus in Babylon. In Südtirol gibt es nur ein Kirchlein, das dem heiligen Daniel geweiht ist, und zwar jenes am Kirchelberg oberhalb von Auer. Arbogast kam um 550 als Missionar in das Elsass, ließ sich dort nieder und holte eines Tages den von einem Eber getöteten Sohn von König Dagobert II. Von Austrasien ins Leben zurück. Dagobert II. Ernannte Arbogast daraufhin zum Bischof von Straßburg. Hier wirkte Arbogast sehr segensreich. Er ließ Kirchen und Klöster bauen und sorgte für das Aufblühen der Stadt. Schon zu Lebzeiten wurde er hoch verehrt. Eine Darstellung des heiligen Arbogast findet sich im Kreuzgang in Brixen. Praxedis war nach einer Legende eine römische Jungfrau und Stifterin einer Kirche. Praxedis setzte sich für verfolgte Christen ein. In ihrer Zisterne bewahrte sie die Leichname von Märtyrern auf. Die Kirche San Prasede in Rom soll der Nachfolgebau der von ihr gestifteten Kirche sein. Das Grab der heiligen Praxedis wurde in den Priscilla-Katakomben verehrt. Johann Baptist Jordan wurde 1848 geboren. Er studierte in Freiburg Theologie und Philosophie und wurde 1878 zum Priester geweiht. Später kam er nach Rom, wo er 1881 die Gesellschaft des göttlichen Heilands, die Salvatorianer, gründete. 1888 erfolgte gemeinsam mit Maria Theresia von Wüldenweber die Gründung des weiblichen Ordenszweigs. Der Orden ist heute weltweit tätig. Auch in Meran haben die Salvatorianerinnen eine Niederlassung. Diese wurde 1898 noch von Johann Baptist Jordan persönlich gegründet. Heute führen die Salvatorianerinnen in Meran ein Gästehaus sowie ein Mädchenheim. Johann Baptist Jordan starb am 8. September 1918 in Tafas in der Schweiz und wurde im Mai 2021 in Rom selig gesprochen.
1: Elisabeth Kiem stellte Ihnen die Heiligen des heutigen Tages vor. Nachlesen können Sie diese Informationen auch auf unserer Homepage unter rgw.it.

0: Bill Withers, Ain't No Sunshine. Guten Morgen, Südtirol. Wir haben es nun 6:30. Hier sind die Schlagzeilen.
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2: Guten Morgen, ich bin Florian Scheringer. Am Schöneck oberhalb von Thiesens ist ein älterer Mann tödlich verunglückt. Er dürfte abgestürzt sein. Feuerwehr, Bergrettung und Finanzwache konnten ihn nur noch tot bergen. Auf der Straße zwischen Weidbruck und Kastelruth hat es in der Nacht einen Felssturz gegeben. Verletzt wurde niemand, aber aus Sicherheitsgründen bleibt die Straße vorerst gesperrt. Trotz der neuen gesetzlichen Grundlage dürfen in Südtirol nur wenige Blitzer aktiviert werden. Die Voraussetzungen dafür sind nämlich sehr streng. Land und Gemeinden suchen nach Lösungen, um trotzdem wieder mehr kontrollieren zu können. Ein KI-generiertes Video des Rechtsaußenpolitikers Robert

Imperator Vannacci sorgt für massive Kritik. Es zeigt Vannacci als römischen Kaiser, wie er die Hinrichtung seiner politischen Gegner anordnet. Senatorin Julia Unterberger bezeichnet das Video als widerlich. In Madrid sind die Fußballweltmeister feierlich empfangen worden. Nach einem Empfang beim König haben mehr als 1 Million Menschen bei einer Riesenparty in der Innenstadt ihre WM-Helden gefeiert.

0: 9 nach halb sieben ist es. 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Jetzt halten wir kurz inne und hören die Gedanken zum Tag. Die kommen in dieser Woche von Irene Obexer, Leiterin des Missionsamtes der Diözese Bozen-Brixen.
1: Am kommenden Sonntag begehen wir den Christophorus-Sonntag. Und so darf ich Sie, liebe Hörerin, lieber Hörer, durch diese Woche begleiten. Das Thema dieses Sonntages ist der heilige Christophorus, die Mobilität und die Solidarität mit den Missionaren und Missionsschwestern, die ohne Fahrzeuge auskommen müssen. Der heilige Christophorus ist der Patron der Autofahrer und der Reisenden und hat eine ganz besondere Geschichte. Alexander Langer hat einen sehr schönen Brief an ihn geschrieben, aus dem ich heute den Gedanken zum Tag herausnehme. Er schreibt: Lieber Christophorus, ich weiß zwar nicht mehr, wie du, lieber heiliger Christophorus, dazu kamst, dich am Ufer eines gefährlichen Flussüberganges niederzulassen, um Wanderer dank deiner übermenschlichen Kraft ans andere Ufer überzusetzen, die alleine dazu nicht imstande gewesen wären. Auch habe ich vergessen, aus welchem Grund du akzeptiert hattest, eine derart bescheidene Arbeit zu verrichten, die wohl kaum der von dir so ersehnten, ehrenvollen Aufgabe entsprach. Aber ich weiß noch genau, wie du während deiner stets mit Bescheidenheit verrichteten Arbeit als Fährmann eines Tages um einen Dienst gebeten wurdest, der beim ersten Blick weit unter deinen Fähigkeiten lag. Ein Kind auf deine Schulter zu nehmen und es ans andere Ufer zu bringen. Dazu bedurfte es sicher nicht eines Riesen wie dich mit derart kräftigen Beinen, wie sie in zahlreichen Christophorus-Darstellungen zu sehen sind. Erst beim Überqueren war dir bewusst geworden, dass du damit die schwierigste Aufgabe übernommen hattest, die jemals an dich herangetragen worden war, und dass du all deine Kraft würdest aufbringen müssen, um ans andere Ufer zu gelangen. Da erst erkanntest du, mit wem du es zu tun gehabt hattest und dass du den Herrn gefunden hattest, dem du dienen wolltest. So warst du schließlich auch zu deinem Namen gekommen. Soweit wieder Alexander Langer. So wünsche ich Ihnen, liebe Hörerinnen und lieber Hörer, dass auch Sie heute zu einem Christophorus, einem Christusträger werden. Vielleicht tragen Sie ihn nur im Herzen, vielleicht ganz konkret in der Hand. Oder Sie bringen sogar Christus jemand anderem.
0: Das war Irene Obexer, Leiterin des Diözesanen Missionsamtes. Ihre Gedanken finden Sie zum Nachhören auch in unserer Audiothek im Internet unter rgw.it.

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Dropi war das hier bei Guten Morgen Südtirol. 6.47 Uhr ist es gleich. In 3 Minuten gibt's die Nachrichten und Informationen zu Wetter und Verkehr. Wir hören uns dann wieder im Anschluss daran. Unter anderem erwartet Sie nach 7 Uhr auch die Pflanze der Woche und noch vieles mehr.

0: 10 vor 7.
1: Immer noch Probleme bei Blitzern und Speedcheckboxen. Steinschlag im Eisacktal, Felsen donnern auf Straße. Das Wetter, heute wird es wechselhaft. Ich bin Florian Scheringer, guten Morgen.
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1: Seit einer Woche sind in Italien jetzt wieder Speedcheckboxen und Radargeräte erlaubt. Trotzdem können Stand jetzt in Südtirol nur wenige Blitzer tatsächlich aktiviert werden. Es braucht nämlich bestimmte Voraussetzungen wie Unfallgefahr oder häufige Geschwindigkeitsvergehen und die sind nicht überall gegeben. Bei einem Treffen zwischen Land- und Gemeindenverband hat man sich jetzt abgesprochen, wie man diese Regeln erfüllen und an mehr Orten Blitzer aufstellen kann. Ziel sind flächendeckende Geschwindigkeitskontrollen. Land und Gemeinden sind sich auch einig, dass es mehr Maßnahmen als nur Blitzer braucht, um die Sicherheit und Lebensqualität zu bewahren. Man spricht unter anderem von mehr verkehrsberuhigten Zonen und Beschränkungen auf Passstraßen. Am Schöneck, das ist in der Nähe vom Gampenpass oberhalb von Thiessens, ist ein älterer Mann tödlich verunglückt. Gegen 21 Uhr wurden die Einsatzkräfte alarmiert. Nach einer kurzen Suche haben sie den 80-Jährigen tot aufgefunden. Er ist vermutlich von einem Weg abgekommen und abgestürzt. Im Einsatz standen Bergrettung, Feuerwehr, Notfallseelsorge und Finanzwache. Auch Suchhunde und Drohnen kamen zum Einsatz. Nach einem Regenschauer sind in der Nacht Felsbrocken auf die Landesstraße zwischen Weidbruck und Kastelruth gekracht, unterhalb der Abzweigung nach St. Oswald. Mehrere größere Felsen haben sich von einer Wand gelöst und einige davon haben ein Steinschlagnetz durchschlagen. Aus Sicherheitsgründen ist die Straße gesperrt. Am Vormittag schauen sich Geologen die Lage an und dann wird über das weitere Vorgehen entschieden. Der umstrittene Ex-General und Rechtsaußenpolitiker Roberto Vannacci sorgt mit einem KI-generierten Video für massive Kritik. In dem Video sieht man Vannacci als römischen Kaiser, wie er im Kolosseum die Hinrichtung von politischen Gegnern wie Elly Schlein, Giuseppe Conte und Romano Prodi anordnet. SVP-Senatorin Julia Unterberger bezeichnet das KI-Video als widerlich, auf dem Niveau von Trump oder sogar noch schlimmer. Es sei keine Satire, sondern Gewalt in ihrer reinsten Form. Spaniens Fußballweltmeister sind zurück und mit einer Riesenparty in ihrer Heimat empfangen worden. Bei einer Parade durch die Straßen von Madrid haben die Spieler mit ihren Fans gejubelt. Julia Macher berichtet aus Spanien.
2: Ein Triumphzug im offenen Bus mit der Aufschrift Könige der Welt, ein mehrstündiges Konzert auf Madrids Prunkplatz Cibeles und 2 Millionen enthusiastische Fans. Spaniens Nationalelf hat den zweiten WM-Titel mit einer rauschenden Fiesta gefeiert. Von einem epischen Triumph sprach König Felipe und sagte, ihr habt für ganz Spanien gewonnen, mit dem Kopf und mit dem Herzen. Auch Regierungschef Pedro Sanchez lobte den Teamgeist und machte neuen Druck. Wenn Spanien 2030 die WM ausrichte, könne man nun ja den dritten Titel anstreben.
1: Nach dem Feiermarathon geht es für die Spieler aber erst einmal in den Sommerurlaub. Und am Vormittag kommt bei uns verbreitet die Sonne raus, gleich mehr zum Wetter.
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2: Die Wolkendecke löst sich allmählich auf. Vor allem im Pustertal kommt jetzt die Sonne raus. Jetzt hat es 20 Grad in Meran, 17 in Kaltern, 13 in Sandentaufers und 8 Grad messen wir in Sulden. Am Vormittag lockert es fast überall auf und gegen Mittag bilden sich dann schon erste Regenschauer. Die ziehen sich durch den ganzen Nachmittag. Auch ein paar Gewitter sind möglich. Das alles bei Höchstwerten von 22 bis 29 Grad.
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3: Guten Morgen, wünscht Daniel Hofer aus der Landesverkehrsmeldezentrale. Die Landesstraße Kastelroth-Weidbruck ist zwischen der Abzweigung St. Oswald und Weidbruck nach einem Felssturz für den Verkehr gesperrt. Wegen Asphaltierungsarbeiten gesperrt sind auf der Schnellstraße Meran-Bozen in Richtung Bozen die Einfahrt Marling und die Benzerjoch-Straße zwischen dem Benzerjoch und Eck von 7.30 Uhr bis 18 Uhr. Gute und sichere Fahrt.

Ganz neu hier auf Radio Grüner Welle, Maria Bonelli und ihre aktuelle Single Skandal. Es ist jetzt 7 Uhr und eine Minute. Heute haben wir Dienstag, den 21. Juli. Ich wünsche Ihnen jetzt noch einmal einen schönen guten Tag. Herzlich willkommen hier bei Radio Grüner Welle in der zweiten Stunde. Guten Morgen, Südtirol. In Kürze stellen wir Ihnen die Pflanze der Woche vor.

0: Sinn.
1: Guten Morgen, Südtirol. Wir haben es jetzt 7:08. Jetzt steht hier bei uns die beliebte Dienstagsrubrik, die Pflanze der Woche auf dem Programm. Heute dreht sich bei uns alles um die absolute Königin der Sommerbeeren. Es geht um die Himbeere. Egal ob frisch vom Strauch, im morgendlichen Müsli oder als süßer Snack für zwischendurch, die rote Bauerfrucht schmeckt auch immer nach purem Sommer. Hören Sie mehr dazu jetzt von der Kräuterexpertin und Biologin Frau Dr. Sigrid Thaler.
2: Der Sommer ist ja bekanntlich Beerenzeit und wenn es um heilkräftige Beeren geht, dann gehört logisch die Himbeere auch dazu. Die Himbeere begleitet die Menschen ja schon seit der Steinzeit, weil dies belegen auch die Funde für die Pfahlbauten. Aber anscheinend war die Himbeere nicht leider bei den Menschen beliebt, weil ganz interessant ist ja, woher eigentlich der Nomen Himbeere kommt. Er soll aus dem althochdeutschen Bezeichnung Hindberry kommen und Hinter war die Hirschkuh, also kommt Hindberry von Beere der Hirschkuh. Man hat beobachtet, dass Hirschkühe eine Vorliebe für Himbeerblätter haben. Also ich finde es schon spannend, dass man das da auch wieder bei den Weibeln gesehen hat, weil wir wissen ja alle, Himbeerblätter sind ein großes Frauenheilmittel. Ja, die Himbeere wird schon seit der Antike in der Volksheilkunde eingesetzt, die Früchte vor allem zur Stärkung der Abwehrkräfte, aber auch zur Geschmacksverbesserung, vor allem von bitteren Arzneien. Die Blätter hat man bei Erkältungskrankheiten, Verdauungsbeschwerden und zur Wundheilung eingesetzt. Und dass die Himbeerblätter ein wichtiges Frauenheilmittel seien, ja, das haben auch schon unsere Vorfahren gewusst. Und auch in der heutigen Zeit kennt man die Anwendung der Himbeerblätter vor allem gegen Ende der Schwangerschaft, weil sie wirken geburtserleichternd, öffnen und erweichen den Muttermund. Aber auch außerhalb der Schwangerschaft sind die Himbeerblätter wohltuend für die Frau. Sie regulieren den Zyklus, lindern Menstruationskrämpfe und prämenstruelle Beschwerden. Dass die Himbeerfrüchte so wie viele andere Früchte starke Antioxidantien sein und auch krebshemmend sein, das sagt uns sogar ein Titel von einem Buch, und zwar heißt es Krebszellen mögen keine Himbeeren.
1: Ja, danke inzwischen an unsere Kräuterexpertin Sigrid Thaler. Jetzt machen wir ein bisschen Musik und danach erfahren Sie noch mehr über die vielen Vorzüge der Pflanze der Woche, der Himbeere.

0: Monika Martin war das. 7.14 Uhr ist es. Zurück nur wieder hier bei Guten Morgen Südtirol zu unserer Pflanze der Woche. Heute geht es ja um die absolute Königin der Sommerbeeren, um die Himbeere, die ganz unkompliziert im eigenen Garten oder sogar auf dem Balkon wächst. Das Wort nun wieder an unsere Kräuterexpertin Frau Dr. Sigrid Thaler.
1: Ja, Himbeeren, also die Früchte, sind reich an Vitamin C, stärken somit unsere Abwehrkraft. Dann haben sie reichlich Schleimstoffe, welche unsere Schleimhäute und auch die Haut schützen. Und ihre Polyphenole binden freie Radikale und sind krebshemmend. In letzter Zeit hat die Knospe von Himbeere als Gemmomittel einen großen Stellenwert gekriegt. Sie ist ja schlechthin das Mittel in allen Lebenslagen der Frau, also von der ersten Menstruation bis hin zu den Wechseljahren. Egal, ob es unregelmäßiger oder schmerzhafter Zyklus ist, ob man einen Kinderwunsch hat, Wechseljahrbeschwerden, also Gemmo-Himbeere kann da wunderbar helfen. In meiner Hausapotheke darf ich das Mittel nie fallen. Und ich muss sagen, ich habe schon vielen Frauen mit den Mitteln weiterhelfen können. Ansonsten liebe ich persönlich die Frucht, und zwar am liebsten frisch naschen von einem Strauch. Als Marmelade, in einem Kuchen oder auch in verschiedenen Desserts mag ich sie ganz gern. Ja, und ganz was Feines ist natürlich die heiße Liebe. Also ein Eis mit heißen Himbeeren.
0: Ja, ganz genau. Das war Leckeres und Interessantes von unserer Kräuterexpertin Frau Dr. Sigrid Thaler aus Montan. Die Pflanze der Woche ist diesmal die Himbeere. Den Beitrag gibt's zum Nachhören auch auf unserer Facebook-Seite. Und weil wir gerade beim Thema Himbeeren sind, jetzt haben wir noch einen musikalischen, einen Bonus sozusagen hier bei Guten Morgen Südtirol. Jetzt haben wir die Worte gefehlt. Einen musikalischen Bonus zum Thema Himbeeren. Hier sind Hoffmann und Hoffmann. Himbeereis zum Frühstück.

Von der Pflanze der Woche übers Himbeereis war das jetzt ein rundum kulinarisches Teil von Guten Morgen Südtirol an diesem Dienstagmorgen. Jetzt öffnen wir oder schauen wir auf das historische Kalenderblatt des heutigen Tages. Was geschah so alles an einem 21. Juli? Am 21. Juli 1982 wurde in Polen das Ende 1981 verhängte Kriegsrecht gelockert und der größte Teil der Internierten freigelassen. Nach dem Tod des ökumenischen Patriarchen Athenagoras I. von Konstantinopel wurde am 21. Juli 1972 dessen gewählter Nachfolger Dimitrios I., der frühere Metropolit von Imbros und Tenedos im Fanar in Istanbul, als neues Oberhaupt der Weltorthodoxie feierlich intronisiert. Die 12. und letzte Turbine des Aswan-Staudamms wurde am 21. Juli 1970 in Betrieb genommen. Der 111 Meter hohe und 3,8 Kilometer lange Damm staut den Nil zum Nassersee und ermöglicht die Regulierung des Wasserhaushalts im Tal des längsten Flusses der Welt. Dadurch wurden mehrfache Ernten pro Jahr möglich und die landwirtschaftliche Nutzfläche konnte um 15% erweitert werden. Um ganz genau 3.56 Uhr betrat der amerikanische Astronaut Neil Armstrong am 21. Juli 1969 als erster Mensch den Mond. Das Ereignis wurde von über 600 Millionen Fernsehzuschauern in aller Welt mitverfolgt. Im Warschauer Ghetto begann am 21. Juli 1942 unter deutscher Okkupation die systematische Deportierung der Juden in das Vernichtungslager Treblinka. In Berlin wurde am 21. Juli 1936 der Film Der Kaiser von Kalifornien mit Louis Trenker als Regisseur, Drehbuchautor und Hauptdarsteller uraufgeführt. Trenker beschreibt in dem Film die Lebensgeschichte des Schweizers Johann August Sutter, der nach einem Konkurs nach Nordamerika ging und dort mit Goldfunden 1848 den großen Goldrausch von Kalifornien auslöste. Die erste Schienenbahn des europäischen Festlandes, die Pfernbahn von Urfa nach Budweis, wurde am 21. Juli 1832 von Kaiser Ferdinand I. eröffnet. Unter dem Druck Frankreichs, Portugals und Spaniens löste Papst Clemens IV. Am 21. Juli 1773 den über die ganze Welt verbreiteten Jesuitenorden auf. 1814 wurde der Jesuitenorden durch Papst Pius VII. Wieder in seiner alten Form hergestellt. Und mit der päpstlichen Bulle Licet ab initio von Papst Paul III. Richtete sich die Inquisition ab dem 21. Juli 1542 auch gegen die Protestanten. Im Vatikan rechnet man heute damit, dass allein die Bulle gegen Hexerei mehr als 300.000 Menschen das Leben gekostet hat. Insgesamt sollen rund 3 Millionen Menschen im Laufe der Jahrhunderte vor die Inquisitoren gestellt worden sein und etwa jeder 50. wurde verbrannt. Soweit unser Blick auf das heutige historische Kalenderblatt, nachzulesen auch auf unserer Homepage im Internet unter rgw.it.

0: Das war Franz Gall, jetzt ist es 19:30. Sie hören Radio Grüne Welle, hier sind die Schlagzeilen.
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2: Guten Morgen, ich bin Florian Scheringer. Trotz der neuen gesetzlichen Grundlage dürfen in Südtirol nur wenige Blitzer aktiviert werden. Die Voraussetzungen dafür sind nämlich sehr streng. Land und Gemeinden suchen jetzt nach Lösungen, um trotzdem wieder mehr kontrollieren zu können. Am Schöneck oberhalb von Thiesens ist ein älterer Mann tödlich verunglückt. Er dürfte abgestürzt sein. Feuerwehr, Bergrettung und Finanzwache konnten ihn nur noch tot bergen. Auf der Straße zwischen Waldburg und Kastelruth hat es in der Nacht einen Felssturz gegeben. Verletzt wurde niemand, aber aus Sicherheitsgründen bleibt die Straße vorerst gesperrt. Nach dem Tod eines Marokkaners bei einem Polizeieinsatz in Bologna ist es zu Ausschreitungen gekommen. Die Polizei hat Tränengas und Wasserwerfer eingesetzt. Die Kritik der Demonstranten richtet sich gegen Polizei und Rettungssanitäter, die den Marokkanern nicht geholfen haben. Ein KI-generiertes Video des Rechtsaußenpolitikers Roberto Vannacci sorgt für massive Kritik. Es zeigt Vannacci als römischen Kaiser, wie er die Hinrichtung seiner politischen Gegner anordnet. Senatorin Julia Unterberger bezeichnet das Video als widerlich.
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Donauen war das Sealed with a Kiss. Guten Morgen Südtirol, 7.38 Uhr ist es. Wir schauen jetzt auf die Veranstaltungstipps vom heutigen Dienstag. Heute ist der 21. Juli. Die Freilichtspiele Lana bringen heute ab 21 Uhr im Kapuzinergarten in Lana das Schauspiel Die Wanderhure zur Aufführung. Das Stück von Ini Lorenz erzählt die Geschichte der Bürgerstochter Marie Scherer, die im Konstanz des 15. Jahrhunderts durch eine Intrige unschuldig verurteilt, vergewaltigt und aus ihrer Heimatstadt verbannt wird. Um zu überleben und Rache an ihren Peinigern zu nehmen, schließt sie sich einer Gruppe von Wanderhuren an und kämpft sich unter falschem Namen zurück nach oben. Auch im Kloster Neustift gibt's heute eine Sommertheateraufführung. Bühne frei heißt es ab 21 Uhr für den Sommernachtstraum. Die Freilichtaufführung von Shakespeares Klassiker in einer Bearbeitung von Michael Niavarni verspricht einen humorvollen und unterhaltsamen Theaterabend unter freiem Himmel. Ein Poltergeist mit verwirrten Menschen, echten Feen und Kobolden, ein Poltergeist und einem Esel. Beginn ist wie gesagt um 21 Uhr. Das Freilichttheaterstück Der Hexer von Derenden von Rolf Barton wird heute ab 21 Uhr beim Schuster in Bein in Derenden aufgeführt. Es spielt die Heimatbühne Derenden. Im Rahmen der Gustav-Mahler-Musikwochen gibt's heute ab 18 Uhr im Gustav-Mahler-Saal in Toblach ein Konzert mit dem Heidenorchester unter der Leitung von Michele Mariotti und mit dem Sopran Hasmik Torosyan. Zur Aufführung gelangen das Werk Vier letzte Lieder von Richard Strauss und die Symphonie Nummer 4 in G-Dur von Gustav Mahler. Das Ensemble Arche Vento spielt heute ab 21 Uhr auf Schloss Wolfsturm in Mareit. In wechselnder Besetzung verbinden die Musikerinnen und Musiker Streicher- und Bläserklänge zu einem facettenreichen Klangbild. Die junge Musikerin Chantal Ramona Veit überzeugt als preisgekrönte Pianistin, Flötistin und Sängerin und heute Abend spielt sie ab 20.30 Uhr gemeinsam mit dem Südtiroler Musiker und Pädagogen Andreas Benedikter in der Bibliothek Schlandersburg in Schlanders. Ein Familienkonzert mit dem Vorarlberger Duo Plurtschink findet heute ab 18.30 Uhr im Dorfhaus in St. Martin im Passaier statt. Das Konzert steht unter dem Motto Unsere Zauberwesen und lädt Jung und Alt zum Mitsingen, Mitlachen und Mitmachen ein. Und eine Frauenliturgie zu Ehren der Apostelin Maria Magdalena, organisiert von der KfB, findet heute ab 19.30 Uhr in der Magdalena-Kirche in Pfatten statt. Dabei wird vor allem die Rolle der Maria Magdalena in der Kirche hervorgehoben und ihrer Botschaft durch Musik, Gebet und Begegnung Raum gegeben. Mehr über diese Frauenliturgie erfahren Sie in der dritten Stunde. Guten Morgen Südtirol, hier auf Radio Grüne Welle. Soweit unsere Veranstaltung. Tipps für den heutigen 21. Juli. Es ist jetzt 7.41 Uhr.

0: 7.44 Uhr ist es. Guten Morgen, Südtirol am Dienstag. Vielerorts wird sie kaum noch geschätzt. Dabei steckt in Schafwolle viel Potenzial. Im Uldental entstehen daraus in der Wollmanufaktur bergauf hochwertige Qualitätsprodukte. Doch womit überrascht die Manufaktur ihre Kundinnen und Kunden am meisten? Das wollte mein Kollege Felix Schiffelhober vom Geschäftsführer Wolfgang Raffiner wissen.
1: Ja, überraschend, da sind wir nun wirklich in dem Bereich unserer Schafwollwickel. Also das heißt, dieses Wissen wurde aus der Volksmedizin übernommen. Man hatte früher, im Gegensatz zu heute, ist man ja nicht zum Arzt gebilgert, sondern man hat versucht, es zuerst am Hof mit den Mitteln, die man zur Verfügung hatte, einfach sich selbst zu behandeln. Und daraus ist die Behandlung mit Schafwolle entstanden, die einfach ganz tolle Eigenschaften besitzt. Zum einen, und das ist der Hauptgrund, die Schafwolle ist antistatisch, das heißt, stressbedingte Überspannungen nimmt die Schafwolle sofort weg. Und allein das in der heutigen Zeit.
2: Haben Sie das selbst auch schon mal ausprobiert?
1: Ja, selbstverständlich. Ich habe sogar ein einschneidendes Erlebnis gehabt. Und zwar ging das so, ich war zu Hause am Staubsaugen und habe so einen falschen Ausfallschritt gemacht und dann hörte ich schon knacken. Und da lag ich mal eine Viertelstunde am Boden und dann ging's irgendwann wieder und dann dachte ich mir so, und gleichzeitig bei dem Gedanken bin ich sehr erschrocken, weil ich mir dachte, ich gehe jetzt ins Geschäft und hole mir einen Wollwickel. Ja, und wenn der nicht hilft, ich kann nie mehr im Leben einen Wollwickel verkaufen. Und habe das dann probiert, also 3 Nächte lang mit diesem Wollwickel geschlafen und tatsächlich am 3. Tag war es wieder weg. Ich konnte wieder ganz normal meine Socken anziehen und vor allen Dingen Zähne putzen, ohne komische Stellungen zu vollbringen. Also war für mich sehr, sehr, sehr spannend, aber gleichzeitig auch schon, wie gesagt, bin ich erschrocken, weil wenn das nicht gewirkt hätte. Und solche Rückmeldungen kriegen wir sehr viele.
0: Sagt Wolfgang Raffiner, wenn Sie jetzt Lust bekommen haben, so einen Schafwollwickel selbst mal auszuprobieren, dann schauen Sie doch bei der Wollmanufaktur bergauf in St. Walburg im Uldental vorbei. Das Geschäft ist von Montag bis Samstag immer von 9 Uhr bis 12 Uhr sowie von 14.30 Uhr bis 17.30 Uhr geöffnet.

0: 10 vor 8.
1: Kehrtwende in der SVP. Jetzt will man die Wahlkreisteilung doch verhindern. Ausschreitungen nach tödlichem Polizeieinsatz in Bologna. Das Wetter: am Nachmittag gibt es Regen und Gewitter. Ich bin Florian Scheringer. Guten Morgen.
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1: Die Regierung in Rom will den Senatswahlkreis Unterland ja so zuschneiden, dass dort sicher ein Italiener gewählt wird. Die Chancen für einen deutschsprachigen Kandidaten, etwa von der SVP, wären dann gleich null. Die Unterlandler Bürgermeister ärgern sich darüber und die SVP zeigt jetzt Verständnis für ihren Unmut. Nach einem Treffen zwischen Bürgermeistern und Parteileitung sagt Parteiobmann Dieter Steger:
2: Wir werden in den nächsten Wochen, wenn es zur Behandlung des Gesetzentwurfs im Senat kommt, alles dafür tun, die Verkleinerung des Senatswahlkreises Bozen-Unterland zu vermeiden.
1: Letzte Woche hatte die SVP noch von einem guten Deal gesprochen, jetzt rudert man zurück. Ob man die Wahlkreisteilung noch verhindern kann, ist aber fraglich. Die Regierung in Rom hat bisher keine Verhandlungsbereitschaft zu dem Thema gezeigt. Speed-Checkboxen und Radargeräte sorgen beim Land und bei den Gemeinden immer noch für Kopfzerbrechen. Die meisten Geräte dürfen nämlich nicht aufgestellt werden, obwohl die gesetzliche Grundlage dafür jetzt eigentlich da wäre. Es braucht nämlich bestimmte Voraussetzungen wie Unfallgefahr oder häufige Geschwindigkeitsvergehen und die sind nicht überall gegeben. Bei einem Treffen zwischen Land- und Gemeindenverband hat man sich jetzt abgesprochen, wie man diese Regeln erfüllen und an mehr Orten Blitzer aufstellen kann. Ziel sind flächendeckende Geschwindigkeitskontrollen. Die Staatsanwaltschaft von Bologna ermittelt zum Tod eines Marokkaners bei einem Polizeieinsatz. Sabrina Fleischmann, eine Obduktion soll jetzt die genaue Todesursache klären.
3: Der 42-jährige Abderrahim Fakir war von 2 Polizisten mit Pfefferspray außer Gefecht gesetzt, mit Kabelbindern gefesselt und auf den Boden gerückt worden, weil er zuvor randaliert hatte. Dann hat er das Bewusstsein verloren und ist gestorben. Seine Schwester sagt, ihr Bruder sei misshandelt worden. Es gibt auch Vorwürfe gegen Mitarbeiter des Roten Kreuzes, weil sie nicht eingegriffen hätten, obwohl der Marokkaner um Hilfe gerufen haben soll. Bei einer Mahnwache für den toten Marokkaner ist es am Abend in Bologna zu Ausschreitungen gekommen. Polizisten wurden dabei als Mörder beschimpft. Die Polizei hat Tränengas, Schlagstöcke und Wasserwerfer gegen die Demonstranten eingesetzt. Der Marokkaner soll wegen Drogendelikten und Körperverletzung Polizei bekannt gewesen sein.
1: In Stilfs kann es heute und in den nächsten Tagen zu Stromausfällen kommen. Es werden nämlich Grabungsarbeiten durchgeführt. Die Arbeiten starten jetzt um 8 und laufen bis 16 Uhr. Genauso ist es morgen und übermorgen. Betroffen sind die Fraktionen Stilfsdorf, Stilfser Brücke und mehrere Höfe in der Gegend. Und heute regnet es im ganzen Land. Wann und wo, das hören Sie gleich.
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1: Es ist bewölkt, aber stellenweise kommt jetzt auch die Sonne raus. Aktuell messen wir 20 Grad in Auer, 17 in Naturns, 15 in Franzensfeste und 13 Grad hat es in Sexten. Schon zu Mittag zieht es verbreitet zu und es regnet. Und am Nachmittag bilden sich auch Gewitter. Erst morgen wird das Wetter dann wieder stabiler.
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12: Guten Morgen, wünscht Daniel Hofer aus der Landesverkehrsmeldezentrale. Die Landesstraße Kastelroth-Weidburg ist zwischen der Abzweigung St. Oswald und Weidburg nach einem Felssturz für den Verkehr gesperrt. Wegen Asphaltierungsarbeiten gesperrt sind auf der Schnellstraße Meran-Bozen in Richtung Bozen die Einfahrt Marling sowie die Benzerjoch-Straße zwischen dem Benzerjoch und Eck bis 18 Uhr. Auf der Bustertaler Staatsstraße in beiden Richtungen zwischen Percher und Ohlang Behinderungen und Staus wegen Arbeiten. Weitere Verzögerungen wegen Arbeiten gibt es auf der Landesstraße Bozen-Meran bei Siebeneich, auf der Brenner Staatsstraße südlich von Kollmann sowie nördlich von Fahren und auf der Landesstraße Meran-Hafling unterhalb von Hafling. Gute und sichere Fahrt!

Kerstin Ott war das, die immer lacht. Guten Morgen, Südtirol. Es ist jetzt ganz genau 8 Uhr. Heute ist Dienstag, der 21. Juli. Noch einmal wünsche ich Ihnen jetzt einen schönen guten Morgen. Willkommen in der dritten Stunde. Guten Morgen, Südtirol, hier auf Radio Grüne Welle. Für Sie im Studio ist weiterhin Florian Mayer.

0: Giovanotti war das. Estate. Guten Morgen, Südtirol. Heute ist Dienstag, der 21. Juli. Es ist 8.07 Uhr und wir öffnen nun unseren Kleinanzeiger, den Trödelmarkt. Hier ist Anniko Mess mit den heutigen Angeboten.
1: Gesucht werden eine große Küchenuhr und eine Drehnähmaschine unter 329 68 39 148. Mehrere neuwertige Regenschirme sind zu vergeben unter 346 231 33 61. Eine Küchenmaschine Bosch MAM 2 im Set mit Durchlaufschnitzler und Tasty Moments sowie zwei Edelstahlschüsseln sind um 170 Euro zu verkaufen unter 335 70 32 37 4. Verschenkt wird ein Einbaukühlschrank unter 348 260 58 97. Zu verschenken ist eine Rundstabfräse. Die dazugehörigen Fräser werden sehr günstig verkauft, und zwar Fräser für Stäbe mit den Durchmessern 2,5, 3, 4, 5, 6, 8, 10 und 12 mm. Die Telefonnummer dazu 348 260 58 97. Weggläser mit einem Fassungsvermögen von einem Kilo sind zu verkaufen unter 348 88 45 170. Verkauft werden ein Holzspalter mit 220 Volt, ein Kia Sorento Allrad, Baujahr 2004, mit 288.000 Kilometern und eine vierreihige steirische Harmonika. Das alles unter 340 18 19 19 8. Verschenkt werden Gläser mit Deckel, und zwar in verschiedenen Größen für Marmelade, Kompott und so weiter, unter 331 62 61 433. Ein Bügeltisch wird verschenkt unter 346 231 33 61. Folgendes wird in Bozen verkauft: eine Stehlampe der Marke Villeroy & Boch, 1,50 Meter hoch, wie neu, ein Set von zwei Stühlen und Tisch in Teak, 60 x 60 cm für Balkon oder Garten, nur einmal gebraucht, und ein Perserteppich in Rottönen, 1,50 Meter x 2 Meter, sehr gut erhalten, unter 335 66 38 47 6. Ein Gobelinbild Stillleben 40 x 50 cm mit Stickmaterial ist günstig abzugeben unter 345 35 82 54 2. Blauer Schürzenstoff, und zwar mehrere Meter, ist zu verschenken. Ein großer Rosenkranz wird um 25 Euro verkauft. Es können Fotos über WhatsApp geschickt werden. Die Telefonnummer dazu 339 125 2020. Und etwas für Vogelzüchter: gegen eine freiwillige Spende werden zwei Blöcke auf Rädern mit je vier Vogelbrutkisten abgegeben. Sie sind in Metall und gut erhalten. Die Telefonnummer dazu 335 58 85 502. Eine Stehlampe mit zwei Glühbirnen wird verkauft unter 333 39 88 65 6. Ein hölzernes Kinderbettstattel komplett mit neuer Matratze, Überbett und Kissen wird gegen eine freiwillige Spende abgegeben unter 335 58 85 502. Und eine neue Hausalarmanlage sowie eine Betonmischmaschine mit 220 Volt und einem Fassungsvermögen von 300 Litern sind im Pustertal zu verkaufen unter 346 950 47 45.
0: Dankeschön, Anni. Das waren die heutigen Trödelmarktanzeigen. Wenn auch Sie eine Anzeige für den Trödelmarkt aufgeben möchten, wenn Sie was zu verkaufen haben, zu verschenken haben oder wenn Sie was suchen, können Sie sich gerne bei uns da melden unter der Nummer 0471 30 00 92. 0471 30 00 92. Sie können die Anzeigen natürlich auch gerne schriftlich schicken per Mail an info@rgw.it oder direkt von unserer Homepage aus aufgeben unter www.rgw.id. Da finden Sie alle eben gehörten Anzeigen auch zum Nachlesen. Private Verkaufsanzeigen, Kaufgesuche und Stellengesuche im Trödelmarkt geben wir kostenlos durch. Guten Morgen, Südtirol, es ist jetzt 8.12 Uhr.

0: Status Quo, Ende Armin Auge. Guten Morgen Südtirol, es ist nun 20 nach 8. Wir schauen uns nun das Wetter im Land an. Wir sind heute früh mit vielen Wolken in den neuen Tag gestartet. In einigen Teilen des Landes hat es in den vergangenen Stunden auch schon leichte Niederschläge gegeben. Wie es heute mit dem Wetter weitergeht und wie das Wetter in den nächsten Tagen wird, das erfahren wir nun direkt aus dem Landeswetterdienst.
1: Guten Morgen, am Mikrofon begrüßt Sie Günter Geier. Mit einer Störung wird es heute ziemlich wechselhaft. In Südtirol scheint zwar zeitweise die Sonne, im Tagesverlauf ziehen von Westen aber auch einige Schauer durch, auch eingelagerte Gewitter sind möglich. In vielen Tälern setzt Nordwind ein und die Temperaturen, die erreichen Höchstwerte von 22 bis 29 Grad, auf den Bergen in 2000 Metern Werte um 12 Grad. Am Mittwoch, Donnerstag und Freitag wird es dann überwiegend sonnig. Nur am Donnerstag sind vor allem in den nördlichen Landesteilen ein paar Regenschauer möglich. Die Temperaturen erreichen sommerliche Höchstwerte bis 30 Grad.

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1: Guten Morgen, ich bin Florian Scheringer. Die SVP macht eine Kehrtwende und will jetzt doch gegen die Teilung des Wahlkreises Unterland vorgehen. Noch letzte Woche hatte man von einem guten Deal gesprochen. Ob man in Rom noch etwas daran ändern kann, ist aber fraglich. Bald steht fest, wie es mit dem Bozener Landesgericht weitergeht. Bis heute können noch Angebote für Ersatzräumlichkeiten eingereicht werden. Morgen fällt dann eine Entscheidung. Unterdessen gehen die Aufräumarbeiten am eingestürzten Gerichtsgebäude weiter. Nach dem Tod eines Marokkaners bei einem Polizeieinsatz in Bologna ist es zu Ausschreitungen gekommen. Die Polizei hat Tränengas und Wasserwerfer eingesetzt. Die Kritik der Demonstranten richtet sich gegen Polizei und Rettungssanitäter, die dem Marokkaner nicht geholfen haben. Trotz der neuen gesetzlichen Grundlage dürfen in Südtirol nur wenige Blitzer aktiviert werden. Die Voraussetzungen dafür sind nämlich sehr streng. Land und Gemeinden suchen nach Lösungen, um trotzdem wieder mehr kontrollieren zu können. In Stilfs kann es heute und in den nächsten Tagen zu Stromausfällen kommen. Es werden nämlich Grabungsarbeiten durchgeführt. Und zwar heute, morgen und übermorgen, jeweils von 8 bis 16 Uhr.
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0: Heute ist der 21. Juli. Sie hören Radio Grünerwelle und guten Morgen, Südtirol. Morgen am Mittwoch, also am 22. Juli, feiern wir das Fest der heiligen Maria Magdalena. Aber wer war denn eigentlich Maria Magdalena? Diese Frage haben wir der Diözesanvorsitzenden der katholischen Frauenbewegung, Irene Fieder, gestellt.
1: Die heilige Maria Magdalena war Jüngerin Jesu, Zeugin der Kreuzigung und erste Botin der Auferstehung. Sie steht für das, was Kirche im Innersten ist: Beziehung, Wandlung und Aufbruch. Dass ihr Gedenktag seit 10 Jahren als Fest gefeiert wird, ist mehr als Symbolik. Es ist eine Einladung zur Umkehr und zur Anerkennung weiblicher Glaubenskompetenz. So formuliert es Angelika Ritter-Greppel, Vorsitzende der katholischen Frauenbewegung Österreichs, in einer Pressemitteilung. Und dem kann ich voll und ganz zustimmen. Papst Franziskus hat 2016 mit seinem Dekret, das den Namen Apostola Apostolorum trägt, entschieden, Maria Magdalena, zumindest was den Rang ihres Gedenkens im Heiligenkalender betrifft, den Aposteln gleichzustellen und damit auch das kirchliche Nachdenken über die Würde und Stellung der Frau angeregt. Und Maria Magdalena ist bis jetzt neben der Gottesmutter Maria die einzige Frau, deren Tag liturgisch als Fest gefeiert wird. Der Diözesanvorstand der katholischen Frauenbewegung unserer Diözese hat die Neuerung 2016 sofort freudig aufgegriffen und in der Folge 4 Jahre hintereinander zu einer diözesanweiten Magdalena-Feier in einer der Südtiroler Magdalenenkirchen eingeladen. Nach Vilmes waren wir in Mareit und in Campidell am Tschöckelberg und in Fiums. Und seither haben immer mehr KfB-Pfarrgruppen zu Magdalenenfeiern in ihren Vereinen eingeladen. Und heuer aber zum 10-jährigen Jubiläum des Papstdekretes lädt der Diözesanvorstand zusätzlich zu diesen Feiern in den Vereinen wieder zu einer zentralen Feier ein. Und wir haben heuer die Magdalena-Kirche im Vatten ausgewählt. Und da sind natürlich alle Frauen und Männer ganz herzlich eingeladen. Die Feier wird auch zweisprachig gestaltet, wird von der Wortgottesfeierleiterin Christine Oberleiter aus Leifers geleitet und vom Kirchenchor Seid musikalisch umrahmt und von Mitarbeitenden der Seelsorgeeinheit Dekanat Leifers auch unterstützt. Und anschließend laden wir auch zu einer Agape ein. Unserer Feier im Vatten schließen sich auch Mitglieder der Tempelritter Südtirols an. Der heilige Bernhard de Clairvaux, der Patron der Tempelritter, hatte seinem Orden im Jahre 1129 ausdrücklich Maria Magdalena sozusagen als zweite Patronin zur Seite gestellt. Und die Maria Magdalena versinnbildlicht für die Mitglieder des Ordens das weibliche Prinzip der Weisheit und Erleuchtung und ist sozusagen geistige Patronin. Ja, und was wollen wir mit dieser zentralen Magdalena-Feier tun? Wir wollen als KfB dieser wichtigen Glaubensbotin gedenken und natürlich auch dazu beitragen, dass sie im Bewusstsein der Glaubenden gefestigt wird. Und wir feiern den Tag nicht nur als Erinnerung sozusagen, sondern auch als Auftrag. Maria Magdalena steht für eine Kirche, die gerecht handelt und Frauen in allen Ämtern und Diensten gleichberechtigt beteiligt. Und wir hoffen, dass das Bewusstsein wächst, dass Männer und Frauen in der Kirche gemeinsam Verantwortung übernehmen und sie auch gemeinsam gestalten.
0: Sagt Irene Fieder. Das ganze Gespräch mit der Diözesanvorsitzenden der katholischen Frauenbewegung finden Sie zum Nachhören auf unserer Facebook-Seite. Die Magdalena-Feier der katholischen Frauenbewegung findet am heutigen Dienstagabend um 19.30 Uhr in der Pfarrkirche von Pfatten statt. Alle sind herzlich zur Wortgottesfeier und zur anschließenden Agape eingeladen.

Oh, ich weiß nicht, ob das gut geht. Das waren relax und cozy. Es ist jetzt 8.43 Uhr. Um 10 vor 9 gibt's hier auf Radio Grüne Welle wieder Nachrichten. Um 9 Uhr übertragen wir live aus dem Bozener Dom die Heilige Messe und danach geht's mit Anniko Miss durch das Vormittagsprogramm mit Musik und vielen interessanten Themen. Und wir hören uns wieder morgen in der Früh zu Guten Morgen Südtirol. Es verabschiedet sich Florian Mayer. Das war der RGW Radiowecker am 21. Juli. Ich wünsche Ihnen einen schönen Tag, machen Sie es gut und auf Wiederhören.

0: 10 vor 9.
1: Eingestürztes Landesgericht, so geht es jetzt weiter. Wahlkreisteilung im Unterland, SVP jetzt doch dagegen. Das Wetter teils sonnig, teils bewölkt. Ich bin Florian Scheringer, guten Morgen.
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1: Die Suche nach Ersatzräumlichkeiten für das eingestürzte Bozner Landesgericht geht weiter. Noch bis heute können Angebote eingereicht werden für Gebäude, die das Land anmieten und für die Justizämter nutzen kann. Morgen treffen sich Land und Gericht, um eine Entscheidung zu treffen. Gleich danach beginnt die Ausstattung der Ausweichräume mit Möbeln und Technik, damit die Arbeit des Gerichts so bald wie möglich weitergehen kann. Am Gerichtsgebäude selbst gehen unterdessen die Aufräumarbeiten weiter. Es wurde so weit abgestützt, dass keine weiteren Gebäudeteile einstürzen. Die SVP will jetzt doch gegen die Teilung des Wahlkreises Unterland vorgehen. Letzte Woche hatte die Partei noch von einem guten Deal gesprochen, jetzt rudert man zurück. SVP-Obmann Steger erklärt nach einem Treffen mit den Unterlandler Bürgermeistern, dass man in Rom jetzt alles daran setzen wolle, die Wahlkreisänderung zu verhindern. Hintergrund ist, dass die Regierung in Rom den Senatswahlkreis Unterland so zuschneiden will, dass dort sicher ein Italiener gewählt wird. Die Chancen für einen deutschsprachigen Kandidaten, etwa von der SVP, wären dann gleich null. Ob man diese Änderung noch verhindern kann, ist aber fraglich. Die Regierung in Rom hat bisher keine Verhandlungsbereitschaft zu diesem Thema gezeigt. Nach dem Tod eines Marokkaners bei einem Polizeieinsatz in Bologna gehen die Proteste weiter. Es ist zu Ausschreitungen gekommen, die Polizei hat Tränengas und Wasserwerfer gegen die Demonstranten eingesetzt. Zwei Polizisten hatten den Marokkaner am Sonntag mit Kabelbindern gefesselt und sich auf ihn gesetzt, weil er randaliert hatte. Er hatte dann einen Zusammenbruch erlitten und war gestorben. Seine Schwester macht die Polizisten für den Tod ihres Bruders verantwortlich. Sie sagt, er sei misshandelt worden. Es gibt auch Kritik an den Rettungskräften vom Roten Kreuz, weil sie nicht eingegriffen hätten, als der Mann am Boden lag. Die Deutsche Bahn plant ein Alkoholverbot an allen Bahnhöfen in Deutschland. In Zukunft soll es überall verboten sein, auf Bahnsteigen oder in Bahnhofshallen Bier, Wein und Schnaps zu trinken. Bis Oktober will man das umsetzen. Tine Klimach mit den Einzelheiten.
2: Bisher gilt ein Alkoholverbot vor allem an großen deutschen Bahnhöfen wie Frankfurt, Hamburg oder Köln. Bald soll es dann überall gelten, außer in der Gastronomie am Bahnhof. Die Bahn verspricht sich davon mehr Sicherheit und weniger Streitigkeiten. Entsprechende Erfahrungen hat sie unter anderem am Hauptbahnhof Hamburg gemacht. Nachdem Alkohol dort verboten war, ging die Zahl der Auseinandersetzungen spürbar zurück. Das Sicherheitsgefühl für Reisende habe sich verbessert, hieß es, und es gab weniger zu reinigen.
1: In Stilfs kann es heute und in den nächsten Tagen zu Stromausfällen kommen. Es werden nämlich Grabungsarbeiten durchgeführt. Die Arbeiten sind um 8 gestartet und laufen bis 16 Uhr. Genauso ist es morgen und übermorgen. Betroffen sind die Fraktionen Stilfsdorf, Stilfser Brücke und mehrere Höfe in der Gegend. Und jetzt ist das Wetter noch ruhig, später regnet es. Gleich hören Sie mehr dazu.
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1: Stellenweise scheint die Sonne, stellenweise hält sich eine Wolkendecke. Im Tagesverlauf wird das Wetter instabiler, am Nachmittag kann es verbreitet regnen. Jetzt hat es 20 Grad in Salurn, 17 in Eyers, 16 in Pfunders und 11 Grad messen wir in Wolkenstein. Wärmer als 22 bis 29 Grad wird es heute nicht, am Abend bilden sich auch Gewitter.
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8: Guten Tag, wünscht Barbara Widot aus der Landesverkehrsmeldezentrale. Auf der Sarntaler Stadtstraße zwischen dem Penserjoch und Eck Sperre bis 18 Uhr wegen Asphaltierungsarbeiten. Auf der Landesstraße Kasterut-Weilbruck zwischen der Abzweigung St. Oswald und Weilbruck Sperre nach einem Felssturz. Kommen Sie gut ans Ziel.

0: 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Es ist gleich 9 Uhr. Wir schalten nun live in den Bozner Dom und übertragen von dort die Heilige Messe.
1: Zum Einzug singen wir Nummer 149 und zum Antwortpsalm die Nummer 634, 3.

0: Im Namen des Vaters und des Sohnes und des Heiligen Geistes. Der Herr sei mit euch. Im Alten Testament gibt es eine ganze Reihe von Seiten, die erzählen, wie untreu das Volk Israel Gott gegenüber gewesen ist. Aber wohl genauso viele, wenn nicht mehr Seiten gibt es im Alten Testament, die verkünden, dass Gott dem Volk immer treu geblieben ist, ihm barmherzig und liebevoll nachgegangen ist. An diesen Gott dürfen wir glauben, in seine Gegenwart dürfen wir uns stellen, mit all der Untreue, all dem Versagen, das es in unserem Leben gibt. Und nicht nur wir Lebende dürfen uns in seine Gegenwart stellen, wir dürfen auch die Verstorbenen seiner Barmherzigkeit, seiner Liebe anvertrauen, so heute besonders den verstorbenen Dekan Johannes Neusternick, für den wir heute den Jahrtag feiern. Bitten wir den Herrn um sein Erbarmen. Herr Jesus Christus, du bist gekommen, um zu suchen, was verloren ist. Herr, erbarme dich unser.
1: Herr, erbarme dich uns.
0: Du gehst uns in Treue und in Liebe nach. Christus, erbarme dich unser.
1: Christus, erbarme dich uns.
0: Du schenkst Erbarmen und Neubeginn. Herr, erbarme dich unser.
1: Herr, erbarme dich uns.
0: Der allmächtige Gott, erbarme sich unser. Er lasse uns die Sünden nach und führe uns zum ewigen Leben.
1: Amen.
0: Lasset uns beten. Gütiger Gott, schenke uns Beharrlichkeit und Ausdauer auf dem Weg deiner Gebote, damit auch in unseren Tagen viele Menschen zu dir finden und dein Volk dir immer eifriger dient. Darum bitten wir durch Jesus Christus, deinen Sohn, unseren Herrn und Gott, der in der Einheit des Heiligen Geistes mit dir lebt und herrscht in alle Ewigkeit.
2: Lesung aus dem Buch Micha. Herr, unser Gott, weide dein Volk mit deinem Stab. Die Herde, die dein Erbbesitz ist, die einsam im Wald wohnt, mitten im fruchtbaren Land. Sie sollen wieder in Bashan und Gilead weiden, wie in den Tagen der Vorzeit. Wie in den Tagen, als du aus dem Land Ägyptens auszogst, lass uns deine Wunder schauen. Wer ist Gott wie du, der Schuld verzeiht und an der Verfehlung vorübergeht, für den Rest seines Erbteils? Nicht hält er auf ewig fest an seinem Zorn, denn er hat Wohlgefallen daran, gütig zu sein. Er wird sich unser wieder erbarmen, er wird niedertreten unser Schuld. Ja, du wirst in die Tiefen des Meeres werfen alle ihre Sünden. Du wirst Jakob Treue und Abraham Liebe erweisen, wie du unseren Vätern geschworen hast in den Tagen der Vorzeit. Wort des lebendigen Gottes.

0: Der Herr sei mit euch. Aus dem Heiligen Evangelium nach Matthäus. In jener Zeit, als Jesus mit den Leuten redete, standen seine Mutter und seine Brüder vor dem Haus und wollten mit ihm sprechen. Da sagte jemand zu ihm: Siehe, deine Mutter und deine Brüder stehen draußen und wollen mit dir sprechen. Dem, der ihm das gesagt hatte, erwiderte er: Wer ist meine Mutter und wer sind meine Brüder? Und er streckte die Hand über seine Jünger aus und sagte: Siehe, meine Mutter und meine Brüder. Denn wer den Willen meines himmlischen Vaters tut, der ist für mich Bruder und Schwester und Mutter. Evangelium unseres Herrn Jesus Christus. Wir beten zu Christus, der Gottes Willen erfüllte.
1: Steh allen Christen bei, dass sie wie Maria, deine Mutter, dem Willen Gottes gehorchen. Wir bitten dich, erhöre uns.
2: Wir bitten dich, erhöre uns.
1: Berühre die Herzen der Menschen, dass sie zum Glauben gelangen.
2: Wir bitten dich, erhöre uns.
1: Mach die Kranken zuversichtlich und gib ihnen Vertrauen in ihre Helfer.
2: Wir bitten dich, erhöre uns.
1: Behüte unsere Kinder und lass sie im Glauben wachsen.
2: Wir bitten dich, erhöre uns.
1: Wir feiern diese heilige Messe mit Gedenken an Kanonikus Johannes Neusonix als Jahrtag, mit Gedenken an Lebende und Verstorbene der Geschwister Pichler Julei, mit Gedenken an Hans Kaufmann und mit Gedenken an Elisabeth Ebner, Witwe Weger. Wir denken auch an die Letztverstorbenen. Stellvertretend nennen wir all jene, die uns aus der Presse bekannt sind: Anne Bremstaller, geborene Mur, Bozen. Hildegard Witwe Lalter, geborene Gruber, Kaiserau, Bozen. Alfred Prosliner, Gasteig. Luis Meyer, Terlan. Philomena Landtaler, Witwe Bucella, Meran. Guter Gott, nimm sie auf in deine Herrlichkeit und schenk ihnen ewige Freude bei dir.
2: Wir bitten dich, erhöre uns.
0: Herr, unser Gott, alle Menschen willst du um dich versammeln. Lass auch uns zu dir gelangen durch Christus, unseren Herrn.
2: Amen.

0: Lasset uns beten. Herr unser Gott, in dieser Feier erfüllen wir den Auftrag deines Sohnes. Nimm unsere Gaben an und gib deiner Kirche die Gnade, immer und überall sein Opfer zu feiern. Schenke uns durch dieses Geheimnis dein Heil, das du der Welt bereitet hast. Darum bitten wir durch Christus, unseren Herrn.
1: Und zum Sanctus singen wir Nummer 776 und zum Agnus Dei die Nummer 788.
0: Der Herr sei mit euch.
2: Und mit deinem Geist.
0: Erhebet die Herzen.
2: Wir haben sie beim Herrn.
0: Lasset uns danken dem Herrn, unserem Gott.
2: Das ist würdig und recht.
0: Wir danken dir, Gott, unser Vater, und preisen dich, denn du hast uns ins Leben gerufen. Du lässt uns niemals allein auf unserem Weg und bist immer da für uns. Einst hast du Israel, dein Volk, mit starker Hand durch die weglose Wüste geleitet. Heute führst du deine pilgernde Kirche in der Kraft des Heiligen Geistes. Du bahnst dir den Weg durch diese Zeit in die ewige Freude deines Reiches durch unseren Herrn Jesus Christus. Darum singen wir mit allen Engeln und Heiligen das Lob deiner Herrlichkeit.

Ja, du bist heilig, großer Gott. Du liebst die Menschen und bist ihnen nahe. Gepriesen sei dein Sohn, der immer mit uns auf dem Weg ist und uns um sich versammelt zum Mahl der Liebe. Wie den Jüngern deutet er uns die Schrift und bricht das Brot für uns. So bitten wir dich, gütiger Vater, sende deinen Heiligen Geist über die Gaben von Brot und Wein. Er heilige sie, damit sie uns werden Leib und Blut unseres Herrn Jesus Christus. Am Abend vor seinem Leiden nahm er beimal das Brot und sagte dir Dank. Er brach das Brot, reichte es seinen Jüngern und sprach: Nehmet und esset alle davon, das ist mein Leib, der für euch hingegeben wird.

Ebenso nahm er nach dem Mahl den Kelch, dankte wiederum, reichte ihn seinen Jüngern und sprach: Nehmet und trinket alle daraus, das ist der Kelch des neuen und ewigen Bundes, mein Blut, das für euch und für alle vergossen wird, zur Vergebung der Sünden. Tut dies zu meinem Gedächtnis.

0: Darum, gütiger Vater, feiern wir das Gedächtnis deines Sohnes, der uns erlöst hat. Durch sein Leiden und seinen Tod am Kreuz hast du ihn zur Herrlichkeit der Auferstehung geführt und ihn erhöht zu deiner Rechten. Wir verkünden dieses Werk deiner Liebe, bis er wiederkommt, und bringen dir das Brot des Lebens und den Kelch des Segens dar. Wir feiern das Opfer Christi, das er uns anvertraut hat. Er hat sich für uns hingegeben und schenkt uns Anteil an seinem Leib und Blut. Wir bitten dich, schau gütig auf die Gabe deiner Kirche und gib, dass wir im Geist deiner Liebe für immer verbunden bleiben mit ihm und untereinander.
1: Barmherziger Gott, schenke uns durch die Teilnahme an dieser Feier den Geist, der uns mit Leben erfüllt. Erneuere uns nach dem Bild deines Sohnes. Stärke unsere Einheit mit deinem ganzen Volk, mit unserem Papst Leo, unserem Bischof Ivo, mit allen Bischöfen, den Priestern, den Ordensleuten, den Diakonen, mit allen Männern und Frauen, die zu einem Dienst in der Kirche bestellt sind. Lass die Gläubigen die Zeichen der Zeit verstehen und sich mit ganzer Kraft für das Evangelium einsetzen. Mache uns offen für das, was die Menschen bewegt. Lass uns ihre Trauer und ihre Angst sehen, ihre Freude und ihre Hoffnung teilen und als treue Zeugen der frohen Botschaft mit ihnen dir entgegengehen. Erbarme dich unserer Brüder und Schwestern, die im Frieden Christi heimgegangen sind, aller Verstorbenen, deren Glauben du allein kennst. Lass sie dein Angesicht schauen, schenke ihnen das Leben in Fülle. Wenn unser eigener Weg ans Ziel kommt, nimm auch uns für immer bei dir auf. Lass uns zusammen mit der seligen Jungfrau und Gottesmutter Maria, mit den Aposteln und Märtyrern und mit allen Heiligen dich loben und preisen durch unseren Herrn Jesus Christus.
0: Durch ihn und mit ihm und in ihm ist dir, Gott, allmächtiger Vater, in der Einheit des Heiligen Geistes, alle Herrlichkeit und Ehre, jetzt und in Ewigkeit. Wir haben den Geist empfangen, der uns zu Kindern Gottes macht. Darum dürfen wir beten. Vater unser im Himmel, geheiligt werde dein Name. Dein Reich komme, dein Wille geschehe, wie im Himmel, so auf Erden. Unser tägliches Brot gib uns heute und vergib uns unsere Schuld, wie auch wir vergeben unseren Schuldigern. Und führe uns nicht in Versuchung, sondern erlöse uns von dem Bösen. Erlöse uns, Herr, allmächtiger Vater, von allem Bösen. Gib Frieden in unseren Tagen. Komm uns zu Hilfe mit deinem Erbarmen und bewahre uns vor Verwirrung und Sünde, damit wir voll Zuversicht das Kommen unseres Erlösers, Jesus Christus, erwarten.
1: Denn dein ist das Reich und die Kraft und die Herrlichkeit in Ewigkeit. Amen.
0: Der Herr hat zu seinen Aposteln gesagt, Frieden hinterlasse ich euch, meinen Frieden gebe ich euch. So bitten wir ihn, Herr Jesus Christus, schau nicht auf unsere Sünden, sondern auf den Glauben deiner Kirche. Schenke ihr die Einheit und deiner Welt den Frieden. Und der Friede des Herrn sei allezeit mit euch.
1: Und mit deinem Geist.
0: Wünschen wir einander den Frieden Jesu Christi.
1: Friede sei.

Seht Christus, das Lamm Gottes, das hinwegnimmt die Sünde der Welt. Herr, ich bin nicht würdig, dass du eingehst unter mein Dach, aber sprich nur ein Wort, so wird meine Seele gesund.

0: Lasset uns beten. Barmherziger Gott, du hast uns teilhaben lassen an dem einen Brot und dem einen Kelch. Lass uns eins werden in Christus und Diener der Freude sein für die Welt. Darum bitten wir durch Christus, unseren Herrn.
1: Amen.
0: Der Herr sei mit euch.
1: Und mit deinem Geist.
0: Es segne euch der allmächtige Gott, der Vater und der Sohn und der Heilige Geist.
1: Amen.
0: Geht hin in Frieden.
1: Dank sei Gott, dem Herrn.

0: 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Eine Zeitangabe, es ist 9.36 Uhr.
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0: Heute ist Dienstag, der 21. Juli. Ich darf Sie durch den heutigen Vormittag begleiten. Mein Name ist Anni Kommis und ich lade Sie ein zu einem Blick in den Heiligen Kalender. Wir feiern heute ja das Fest des Heiligen Laurentius von Brindisi. Das asketische Leben des Heiligen Laurentius war vorbildlich für viele seiner Zeitgenossen. Seine Predigten ließen ihn weithin bekannt werden. Und obwohl Messfeiern bei ihm oft 8 Stunden oder noch länger dauernden, tat dies seiner Popularität keinen Abbruch. Die Kirche gedenkt heute auch des Propheten Daniel und der heiligen Arbogast und Praxedis sowie des seligen Johann Baptist Jordan. Er ist der Gründer der Salvatorianer und Salvatorianerinnen. Und mehr über Leben und Wirken dieser Persönlichkeiten hören wir nun von Hannes Rechenmacher.
11: Laurentius von Brindisi hieß mit bürgerlichem Namen Giulio Cesare Russo. Nach dem frühen Tod seiner Eltern schloss er sich im Alter von 16 Jahren dem Kapuzinerorden an und erhielt hier den Namen Laurentius. Er studierte in Padua und wurde Lektor in Venedig. Er war ein erfolgreicher Prediger und zeichnete sich durch ein vorbildliches Leben aus. Später wurde Laurentius Provinzial seines Ordens in der Toskana, in Venedig, in Genua, dann in der Schweiz, schließlich Stellvertreter des Generaloberen. Er führte den Kapuzinerorden auch in Deutschland und in Österreich ein, verfasste zahlreiche Schriften, in denen er unter anderem auch die Lehre der katholischen Kirche verteidigte. Deshalb trägt er den Ehrentitel Doctor Apostolicus. Laurentius war über den Orden hinaus auch im kirchenpolitischen Bereich tätig, unter anderem in wichtigen diplomatischen Missionen. Bei einer dieser Missionen starb er im Jahr 1619 in Lissabon. Laurentius von Brindisi wurde 1959 von Papst Johannes dem 23. zum Kirchenlehrer erhoben. Der Prophet Daniel ist die Hauptfigur des biblischen Buches Daniel. Er gehört zu den sogenannten 4 großen Propheten. Daniel wurde um 605 vor Christus vom babylonischen König Nebukadnezar ins Exil nach Babylonien verschleppt, erhielt dort am königlichen Hof eine 3-jährige Ausbildung und stand im Mittelpunkt mehrerer bekannter Ereignisse, unter anderem die Rettung aus der Löwengrube. Daniel deutete zudem für den König den Untergang der babylonischen Herrschaft. Daniel starb um 536 vor Christus in Babylon. In Südtirol gibt es nur ein Kirchlein, das dem heiligen Daniel geweiht ist, und zwar jenes am Kichelberg oberhalb von Auer. Arbogast kam um 550 als Missionar in das Elsass, ließ sich dort nieder und holte eines Tages den von einem Eber getöteten Sohn von König Dagobert II. Von Austrasien ins Leben zurück. Dagobert II. Ernannte Arbogast daraufhin zum Bischof von Straßburg. Hier wirkte Arbogast sehr segensreich, er ließ Kirchen und Klöster bauen und sorgte für das Aufblühen der Stadt. Schon zu Lebzeiten wurde er hoch verehrt. Eine Darstellung des heiligen Arbogast findet sich im Kreuzgang in Brixen. Praxedis war nach einer Legende eine römische Jungfrau und Stifterin einer Kirche. Praxedis setzte sich für verfolgte Christen ein. In ihrer Zisterne bewahrte sie die Leichname von Märtyrern auf. Die Kirche San Prassede in Rom soll der Nachfolgebau der von ihr gestifteten Kirche sein. Das Grab der heiligen Praxedis wurde in den Priscilla-Katakomben verehrt.
0: Das war ein Blick in den Heiligenkalender mit Hannes Rechenmacher. Sie finden den Heiligenkalender zum Nachlesen in unserer Audiothek unter rgw.it. Und da gibt's noch verschiedenes andere Interessante, eben einerseits zum Nachlesen und andererseits gibt's auch einiges zum Nachhören. So zum Beispiel immer die Gedanken zum Tag. In dieser Woche kommen die Gedanken zum Tag von Irene Obexer. Sie ist die Leiterin des Missionsamtes unserer Diözese.
1: Am kommenden Sonntag begehen wir den Christophorus-Sonntag und so darf ich Sie, liebe Hörerinnen, lieber Hörer, durch diese Woche begleiten. Das Thema dieses Sonntages ist der heilige Christophorus, die Mobilität und die Solidarität mit den Missionaren und Missionsschwestern, die ohne Fahrzeuge auskommen müssen. Der heilige Christophorus ist der Patron der Autofahrer und der Reisenden und hat eine ganz besondere Geschichte. Alexander Langer hat einen sehr schönen Brief an ihn geschrieben, aus dem ich heute den Gedanken zum Tag herausnehme. Er schreibt: Lieber Christophorus, ich weiß zwar nicht mehr, wie du, lieber heiliger Christophorus, dazu kamst, dich am Ufer eines gefährlichen Flussüberganges niederzulassen, um Wanderer dank deiner übermenschlichen Kraft ans andere Ufer überzusetzen, die alleine dazu nicht imstande gewesen wären. Auch habe ich vergessen, aus welchem Grund du akzeptiert hattest, eine derart bescheidene Arbeit zu verrichten, die wohl kaum der von dir so ersehnten, ehrenvollen Aufgabe entsprach. Aber ich weiß noch genau, wie du während deiner stets mit Bescheidenheit verrichteten Arbeit als Fährmann eines Tages um einen Dienst gebeten wurdest, der beim ersten Blick weit unter deinen Fähigkeiten lag. Ein Kind auf deine Schulter zu nehmen und es ans andere Ufer zu bringen. Dazu bedurfte es sicher nicht eines Riesen wie dich mit derart kräftigen Beinen, wie sie in zahlreichen Christophorus-Darstellungen zu sehen sind. Erst beim Überqueren war dir bewusst geworden, dass du damit die schwierigste Aufgabe übernommen hattest, die jemals an dich herangetragen worden war, und dass du all deine Kraft würdest aufbringen müssen, um ans andere Ufer zu gelangen. Da erst erkanntest du, mit wem du es zu tun gehabt hattest und dass du den Herrn gefunden hattest, dem du dienen wolltest. So warst du schließlich auch zu deinem Namen gekommen. Soweit wieder Alexander Langer. So wünsche ich Ihnen, liebe Hörerinnen und lieber Hörer, dass auch Sie heute zu einem Christophorus, einem Christusträger werden. Vielleicht tragen Sie ihn nur im Herzen, vielleicht ganz konkret in der Hand. Oder Sie bringen sogar Christus jemand anderem.

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0: 10 vor 10.
1: Transportunternehmer kritisieren Brennerbahnsperre. Neuer Vorstoß für Waffenruhe im Irankrieg. Das Wetter unbeständig. Ich bin Florian Scheringer. Schönen Vormittag.
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1: Die Bozener Bahntransportfirma Rail Traction Company übt scharfe Kritik an der aktuellen Sperre der Brennerbahnlinie. 2 Wochen lang ist kein Güterverkehr auf der Schiene möglich. Das sei jedes Jahr dasselbe und bedeute große Einbußen, sagt der Geschäftsführer des Unternehmens Martin Außerdorfer. Die Streckenbetreiber in Italien, Österreich und Deutschland müssten ihre Bauarbeiten und Sperren besser abstimmen, findet er. Außerdem bedeutet der Stillstand eine Verlagerung der Güter auf die Straße, was zu mehr Verkehr gerade jetzt in der Urlaubszeit führt und auch zu viel mehr CO2-Emissionen. Die Suche nach Ersatzräumlichkeiten für das eingestürzte Bozner Landesgericht geht weiter. Noch bis heute können Angebote eingereicht werden für Gebäude, die das Land anmieten und für die Justizämter nutzen kann. Morgen treffen sich Land und Gericht, um eine Entscheidung zu treffen. Gleich danach beginnt die Ausstattung der Ausweichräume mit Möbeln und Technik, damit die Arbeit des Gerichts so bald wie möglich weitergehen kann. Am Gerichtsgebäude selbst gehen unterdessen die Aufräumarbeiten weiter. Es wurde so weit abgestützt, dass keine weiteren Gebäudeteile einstürzen. Nur einen Monat nach seinem brisanten Interview mit Donald Trump ist der italienische Journalist Daniele Compatangelo jetzt gestorben, mit nur 50 Jahren. Er wurde tot in seinem Haus in Washington gefunden. Vermutlich ist er an einer plötzlichen Krankheit gestorben. Er war der Vorsitzende der Auslandskorrespondenten im Weißen Haus. Das Telefoninterview Mitte Juni zwischen Trump und Compatangelo hatte für Aufsehen gesorgt. Trump hatte da nämlich Giorgia Meloni verspottet und behauptet, sie habe ihn um ein gemeinsames Foto angebettelt. Das Interview hatte die eh schon angespannten Beziehungen zwischen Italien und den USA weiter auf die Probe gestellt. Die 10. Nacht in Folge haben die USA wieder den Iran attackiert. Laut US-Medien gibt es jetzt aber neue Bemühungen um eine Waffenruhe. Mehrere Vermittlerstaaten haben den Kriegsparteien demnach eine 10-tägige Feuerpause vorgeschlagen. David Riemer berichtet.
2: Die US-Regierung prüft den Vorschlag, gleichzeitig geht die Gewalt weiter. Das US-Militär meldete neue Angriffe auf militärische Ziele im Iran. Außerdem wurde erneut ein Tanker in der Straße von Hormuz attackiert. Trotz der Vermittlungsbemühungen bleibt unklar, ob beide Seiten überhaupt zu einer neuen Waffenruhe bereit sind. Das US-Militär will mit den Angriffen Irans Attacken auf Handelsschiffe in der Straße von Hormuz unterbinden. Die Meerenge ist für den globalen Energiehandel enorm wichtig.
1: Für Argentinien hat das Verhalten beim Fußball-WM-Finale ein Nachspiel. Die FIFA hat eine Untersuchung eingeleitet. Das Disziplinarkomitee will gegen 2 Argentinier vorgehen, die nach der Niederlage spanische Spieler geschubst und geschlagen hatten. Schon während des Spiels waren die Argentinier durch viele harte Fouls aufgefallen. Und es nähern sich Regenschauer und Gewitter. Mehr zum Wetter hören Sie gleich.
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1: Von Westen her nähern sich dunkle Regenwolken. Im Finchgau und Unterland sind schon ein paar Tropfen dabei. Der Rest des Landes bleibt vorerst verschont. Aktuell messen wir 23 Grad in St. Martin im Passaia, 21 in Brandsoll, 17 in Toblach und 16 Grad hat es in Taufers im Münstertal. Am Nachmittag breiten sich die Schauer aus. Auch ein paar Gewitter sind möglich bei 22 bis 29 Grad. Dazu ist es vielerorts recht windig.
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9: Daniel Hofer begrüßt Sie aus der Landesverkehrsmeldezentrale. Die Landesstraße Kastelroth-Weidbruck ist zwischen der Abzweigung St. Oswald und Weidbruck nach einem Felssturz für den Verkehr gesperrt. Die Benzerjoch-Straße ist zwischen dem Benzerjoch und Eck bis 18 Uhr wegen Asphaltierungsarbeiten gesperrt. Auf der Bustertaler Staatsstraße zwischen Welsberg und Niederdorf Kolonnenverkehr und Staus in beiden Fahrtrichtungen wegen Überlastung. Und weitere Verzögerungen wegen Arbeiten gibt es auf der Gampenpaarstraße zwischen der Lana und der Abzweigung Völlern, auf der Landesstraße Meran-Hafling unterhalb von Hafling, auf der Landesstraße Bozen-Meran bei Siebeneich, auf der Brenner Staatsstraße südlich von Kollmann, südlich von Klausen sowie nördlich von Fahren und auf der Gardertaler Staatsstraße bei Zwischenwasser. Kommen Sie gut voran!

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1: Herzlich willkommen zu unserer Vormittagssendung heute am Dienstag, dem 21. Juli. Schön, dass wir Ihnen wieder Gesellschaft leisten dürfen. Der heutige 21. Juli ist übrigens der 202. Tag des Jahres. Bis zum Jahresende fehlen also noch 163 Tage.

Mit Bernhard Brink sind wir musikalisch in diese Ausgabe von Radio Grüne Welle am Vormittag, heute am Dienstag gestartet. Und wie gewohnt an dieser Stelle sage ich Ihnen, was wir an Themen vorbereitet haben für den ersten Teil der Vormittagssendung. Wir laden Sie gleich zu unserer beliebten Dienstagsrubrik Die Pflanze der Woche ein. Die Biologin, Kräuterexpertin und Buchautorin Sigrid Thaler spricht über die absolute Königin der Sommerbeeren, und zwar über die Himbeere. Gleich erfahren wir, was diese Powerbeere so alles kann. Unser zweites Thema heute ist das Wohnen im Alter. Es ist Zeit, couragiert neue Wege zu beschreiten, sagt der Altersmediziner Dr. Christian Wenter. Wie er das meint, erklärt er im zweiten Beitrag in etwa 20 Minuten. Natürlich öffnen wir auch unseren Trödelmarkt für Sie, so in etwa einer halben Stunde gegen 10:30, und wir haben noch mehr vorbereitet. Ja, und alles wird umrahmt von viel Musik.

0: 18:08. Ja, wenn Sie öfter reinhören am Vormittag hier auf Radio Grüne Welle, dann wissen Sie, was jetzt kommt. Genau, unsere Dienstagsrubrik, die Pflanze der Woche. Heute dreht sich bei uns alles um die absolute Königin der Sommerbeeren. Das ist die Himbeere. Egal ob frisch vom Strauch, im morgendlichen Müsli oder als süßer Snack für zwischendurch. Die rote Powerfrucht schmeckt nach purem Sommer. Hören Sie dazu die Kräuterexpertin und Biologin Sigrid Thaler.
1: Der Sommer ist ja bekanntlich Beerenzeit und wenn es um heilkräftige Beeren geht, dann gehört logisch die Himbeere auch dazu. Die Himbeere begleitet die Menschen ja schon seit der Steinzeit, weil das belegen auch die Funde für die Pfahlbauten. Aber anscheinend war die Himbeere nicht nur bei den Menschen beliebt, weil ganz interessant ist ja, woher eigentlich der Nomen Himbeere kommt. Er soll aus dem althochdeutschen Bezeichnung Hindberry kommen und Hinter war die Hirschkuh, also kommt Hindberry von Beere der Hirschkuh. Man hat beobachtet, dass Hirschkühe eine Vorliebe für Himbeerblätter haben. Also ich finde es schon spannend, dass man das da auch wieder bei den Weibeln gesehen hat, weil wir wissen ja alle, Himbeerblätter sind ein großes Frauenheilmittel. Ja, die Himbeere wird schon seit der Antike in der Volksheilkunde eingesetzt, die Früchte vor allem zur Stärkung der Abwehrkräfte, aber auch zur Geschmacksverbesserung, vor allem von bitteren Arzneien. Die Blätter hat man bei Erkältungskrankheiten, Verdauungsbeschwerden und zur Wundheilung eingesetzt. Und dass die Himbeerblätter ein wichtiges Frauenheilmittel seien, ja, das haben auch schon unsere Vorfahren gewusst. Und auch in der heutigen Zeit kennt man die Anwendung der Himbeerblätter vor allem gegen Ende der Schwangerschaft, weil sie wirken geburtserleichternd, öffnen und erweichen den Muttermund. Aber auch außerhalb der Schwangerschaft seien die Himbeerblätter wohltuend für die Frau. Sie regulieren den Zyklus, lindern Menstruationskrämpfe und prämenstruelle Beschwerden. Dass die Himbeerfrüchte so wie viele andere Früchte starke Antioxidantien sein und auch krebshemmend sein, das sagt uns sogar ein Titel von einem Buch, und zwar heißt es Krebszellen mögen keine Himbeeren.
0: Ja, danke inzwischen an unsere Kräuterexpertin Sigrid Thaler. Jetzt gibt's etwas Musik und gleich danach erfahren wir noch weitere Vorzüge, die die Himbeere zu bieten hat.

0: Willkommen zurück. Sie hören Radio Grüne Welle und wir sind mittendrin in unserer Dienstagsrubrik Die Pflanze der Woche. Heute spricht Sigrid Thaler über die absolute Königin der Sommerbeeren, die Himbeere, die ganz unkompliziert im eigenen Garten oder auf dem Balkon wächst.
1: Ja, Himbeeren, also die Früchte, sind reich an Vitamin C, stärken somit unsere Abwehrkraft. Dann haben sie reichlich Schleimstoffe, welche unsere Schleimhäute und auch die Haut schützen. Und ihre Polyphenole binden freie Radikale und sind krebshemmend. In letzter Zeit hat die Knospe-Himbeere als Gemmomittel an großen Stellenwert gekriegt. Sie ist ja schlechthin das Mittel in allen Lebenslagen der Frau. Also von der ersten Menstruation bis hin zu die Wechseljahre. Egal, ob es unregelmäßiger oder schmerzhafter Zyklus ist, ob man einen Kinderwunsch hat, Wechseljahrbeschwerden, also Gemmo-Himbeere kann da wunderbar helfen. In meiner Hausapotheke darf ich das Mittel nie fehlen. Und ich muss sagen, ich habe schon vielen Frauen mit den Mitteln weiterhelfen können. Ansonsten liebe ich persönlich die Frucht und zwar am liebsten frisch naschen von einem Strauch. Als Marmelade, in einem Kuchen oder auch in verschiedenen Desserts mag ich sie ganz gern. Ja, und ganz was Feines ist natürlich die heiße Liebe, also ein Eis mit heißen Himbeeren.
0: Ja, eine wunderbare Angelegenheit. Vielen Dank an unsere Kräuterexpertin und Biologin Dr. Sigrid Thaler über diesen Beitrag in der Rubrik Die Pflanze der Woche. Zum Nachhören wie immer auf unserer Facebook-Seite.

0: um Wohnen im Alter geht es jetzt hier auf Radio Grüne Welle. Es ist an der Zeit, couragiert neue Wege zu gehen. Das sagt der Geriater und Gerontologe Dr. Christian Wenter. Denn viele ältere Menschen sehen es als wichtig an, so lange wie möglich in den eigenen vier Wänden bleiben zu können.
1: Das ist das, was sehr viele ältere Menschen sagen. Das ist das, was Sozialforschungen, was Meinungsumfragen regelmäßig ergeben. Das ist eine Haupterwartung, die sehr, sehr viele von uns haben. Sich so lang als möglich im eigenen Wohnumfeld so gut als möglich zurechtzufinden. Da müssen natürlich dynamisch laufend steigern, die Unterstützungsmaßnahmen von außen zeitnah dann eben auch vorhanden sein, damit nicht das passiert, was meiner Erfahrung nach in Südtirol mehr passiert als in umliegenden Regionen, dass wenn man eine Einschränkung hat, wenn man einen Funktionsverlust hat, bei uns dann sehr schnell die Equation ist, ich brauche einen Heimplatz. Und man zu wenig darin investiert, zu überlegen, was könnte mir trotz meiner neuen Einschränkung eben ein gutes Auskommen in meiner eigenen Wohnung weiter ermöglichen.
0: Ja, viele ältere Menschen denken ja gar nicht so weit. Sie denken, sie möchten den Angehörigen, den Kindern nicht zur Last fallen. Das hört man auch immer wieder.
1: Das ist ein großes Thema. Das geht hin bis zur Diskussion eben Lebensüberdruss in hohem Alter, dass nicht wenige Menschen sagen, na, lieber als jemand anderem zur Last zu fallen, scheide ich aus dem Leben. Lieber als dass für meine Betreuung viel Geld ausgegeben ist, soll das in die Studienmöglichkeit meiner Enkelkinder investiert zu werden. Das wäre in meinen Augen eine Sackgasse, wenn zunehmend mehr Menschen aus solchen eher sozial und wirtschaftlich bedingten Überlegungen dann das so wertvolle Leben eben nicht mehr bis zum letzten Atemzug eben doch auch sagen wir ruhig genießen. Denn viele von uns müssen sich darauf einschränken, auch gesundheitliche Einschränkungen irgendwann zu haben. Ich habe 40 Jahre lang beruflich mit hochaltrigen, gebrechlichen, zum Teil schwerstkranken Menschen gearbeitet. Ein guter Teil von denen sind aber alles andere als unglücklich. Sehr viele sind mit ihrer Lebenssituation sehr, sehr zufrieden. Das geht direkt proportional damit einher, wie geborgen, wie umsorgt, wie versorgt man sich fühlt. Natürlich das Gefühl, jemandem zur Last zu fallen oder gar das Gefühl zu haben, vernachlässigt zu sein oder einen Versorgungsbruch zu riskieren, das würde jeden von uns in die Verzweiflung treiben. Und da gilt es daran zu arbeiten, dass wir dem vorbeugen, dass wir dem vorbauen.
0: Stichwort Wohnmodelle im Alter. Also bei uns ist noch sehr viel Luft nach oben, haben Sie gesagt. Was wünschen Sie sich denn für die älteren Menschen hier in Südtirol bezüglich des Wohnens?
1: Was ich mir wünsche, ist, dass man rechtzeitig sich darauf vorbereitet. Das heißt aber auch, dass man sich beraten lässt. Denn die Variablen sind so vielfältig. Die Variablen hängen so sehr stark von der individuellen Wohnsituation ab, dass einem häufig selbst der Blick einfach für das fehlt, was dann wesentlich sein könnte. Dass man vielleicht ein bisschen weniger an Grund und Mauern haftet und eher mehr an die eigene Lebensqualität und an die Bedürfnisse im jeweiligen Lebensabschnitt denkt und dass man das einfach auch als eine zentrale Herausforderung des ganzen Lebens sieht, wie organisiere ich meinen Alltag. Dass wir da einfach, und da glaube ich schon, dass mit den jetzt kommenden Generationen auch ganz neue Mentalitäten kommen, die auch da viel klarere Vorstellungen haben werden.
0: Sagt Dr. Christian Wenter, der Geriater und Gerontologe war lange Jahre Primar der Geriatrie im Krankenhaus Meran und er ist der Vorsitzende der Senioren im KVW.

0: So, mittlerweile ist es 11:01 geworden und jetzt öffnen wir für Sie unseren Trödelmarkt. Hier ist Kollege Florian Mayer mit den heutigen Anzeigen.
1: Zwei alte Holztruhen in gutem Zustand mit Schloss und Schlüssel sind im Finchgau zu verkaufen. Telefon 388 81 14 662. Mehrere neuwertige Regenschirme sind zu vergeben. Telefon 346 23 13 361. Eine Bosch Küchenmaschine MAM 2 im Set mit Durchlaufschnitzler und Tasty Moments sowie zwei Edelstahlschüsseln sind um 170 Euro zu verkaufen. Weitere Auskünfte unter 335 70 32 374. Zu verschenken ist ein Unterbau-Einbaukühlschrank. Telefon 348 26 05 897. Verschenkt wird eine Rundstabfräse. Die dazugehörigen Fräser werden sehr günstig verkauft. Es sind Fräser für Stäbe mit Durchmesser 2,5, 3, 4, 5, 6, 8, 10 und 12 mm. Telefon 348 26 05 897. Weggläser mit einem Fassungsvermögen von 1 Kilo werden verkauft. Telefon 348 88 45 170. Und verkauft werden ein Holzspalter mit 220 Volt, ein Kia Sorento Allrad Baujahr 2004 mit 288.000 gefahrenen Kilometern und eine vierreihige steirische Harmonika. Telefon 340 18 19 19 8.
0: Ja, vielen herzlichen Dank, Florian. Soweit also die heutigen Anzeigen. Wenn Sie noch Fragen dazu haben oder wenn Sie selbst eine Anzeige aufgeben möchten, gibt es zwei schnelle und unkomplizierte Möglichkeiten für Sie. Möglichkeit 1, Sie rufen uns an. Unsere Telefonnummer lautet 0471 30 00 92 oder Sie besuchen uns auf unserer Homepage unter rgw.it. Da finden Sie in der Rubrik Trödelmarkt alle eben gehörten Anzeigen zum gemütlichen Nachlesen und dort können Sie selbst auch direkt eine Anzeige hineinschreiben. Private Verkaufsanzeigen, Kaufgesuche und Stellengesuche sind kostenlos. Und im Radio hören Sie den RGW Trödelmarkt immer in der Früh kurz nach 8, dann gegen 10:30 am Vormittag und gegen 3:30 am Nachmittag.

0: Das war 80er Jahre Musik mit China Easton. Jetzt wollen wir vorausblicken auf den morgigen Mittwoch. Das ist der 22. Juli und da feiern wir das Fest der heiligen Maria Magdalena. Doch wer war denn eigentlich Maria Magdalena? Diese Frage haben wir der Diözesanvorsitzenden der katholischen Frauenbewegung Irene Viaide gestellt. Hier ist ihre Antwort.
1: Die heilige Maria Magdalena war Jüngerin Jesu, Zeugin der Kreuzigung und erste Botin der Auferstehung. Sie steht für das, was Kirche im Innersten ist: Beziehung, Wandlung und Aufbruch. Dass ihr Gedenktag seit 10 Jahren als Fest gefeiert wird, ist mehr als Symbolik. Es ist eine Einladung zur Umkehr und zur Anerkennung weiblicher Glaubenskompetenz. So formuliert es Angelika Ritter-Greppel, Vorsitzende der katholischen Frauenbewegung Österreichs, in einer Pressemitteilung. Und dem kann ich voll und ganz zustimmen. Papst Franziskus hat 2016 mit seinem Dekret, das den Namen Apostola Apostolorum trägt, entschieden, Maria Magdalena, zumindest was den Rang ihres Gedenkens im Heiligenkalender betrifft, den Aposteln gleichzustellen und damit auch das kirchliche Nachdenken über die Würde und Stellung der Frau angeregt. Und Maria Magdalena ist bis jetzt neben der Gottesmutter Maria die einzige Frau, deren Tag liturgisch als Fest gefeiert wird. Der Diözesanvorstand der katholischen Frauenbewegung unserer Diözese hat die Neuerung 2016 sofort freudig aufgegriffen und in der Folge 4 Jahre hintereinander zu einer diözesanweiten Magdalena-Feier in einer der Südtiroler Magdalenenkirchen eingeladen. Nach Vilmes waren wir in Mareit und in Campidell am Tschöckelberg und in Fiums. Und seither haben immer mehr KfB-Pfarrgruppen zu Magdalenenfeiern in ihren Pfarreien eingeladen. Und heuer aber zum 10-jährigen Jubiläum des Papstdekretes lädt der Diözesanvorstand zusätzlich zu diesen Feiern in den Pfarreien wieder zu einer zentralen Feier ein. Und wir haben heuer die Magdalena-Kirche im Vatten ausgewählt. Und da sind natürlich alle Frauen und Männer ganz herzlich eingeladen. Die Feier wird auch zweisprachig gestaltet, wird von der Wortgottesfeierleiterin Christine Oberleiter aus Leifers geleitet und vom Kirchenchor Seid musikalisch umrahmt und von Mitarbeitern der Seelsorgeeinheit Dekanat Leifers auch unterstützt. Und anschließend laden wir auch zu einer Agape ein. Unserer Feier im Vatten schließen sich auch Mitglieder der Tempelritter Südtirols an. Der heilige Bernhard de Clairvaux, der Patron der Tempelritter, hatte seinem Orden im Jahre 1129 ausdrücklich Maria Magdalena sozusagen als zweite Patronin zur Seite gestellt und die Maria Magdalena versinnbildlicht für die Mitglieder des Ordens das weibliche Prinzip der Weisheit und Erleuchtung und ist sozusagen geistige Patronin. Ja, und was wollen wir mit dieser zentralen Magdalena-Feier tun? Wir wollen als KfB dieser wichtigen Glaubensbotin gedenken und natürlich auch dazu beitragen, dass sie im Bewusstsein der Glaubenden gefestigt wird. Und wir feiern den Tag nicht nur als Erinnerung sozusagen, sondern auch als Auftrag. Maria Magdalena steht für eine Kirche, die gerecht handelt und Frauen in allen Ämtern und Diensten gleichberechtigt beteiligt. Und wir hoffen, dass das Bewusstsein wächst, dass Männer und Frauen in der Kirche gemeinsam Verantwortung übernehmen und sie auch gemeinsam gestalten.
0: Sagt Irene Viaider. Das ganze Gespräch mit der Diözesanvorsitzenden der katholischen Frauenbewegung finden Sie auf unserer Facebook-Seite. Und die Magdalenenfeier der KfB findet also heute um 19.30 Uhr in der Pfarrkirche von Pfatten statt. Alle sind herzlich zur Wortgottesfeier und zur anschließenden Agape eingeladen.

0: 10 vor 11.
1: Tödlicher Wanderunfall in Pfelders. Betrüger in Meran will flüchten und stürzt von Balkon. Das Wetter immer unbeständiger, jetzt haben die Wolken das Sagen. Ich bin Florian Scheringer, schönen Vormittag.
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1: Im Pfelderer Tal ist es zu einem tödlichen Bergunfall gekommen. Eine Person ist gegen 8:45 bei einer Wanderung am Tiroler Höhenweg abgestürzt, in der Nähe der Zwickauer Hütte. Im Einsatz standen die Bergrettung, der Notarzthubschrauber, die Finanzwache und die Notfallseelsorge. Sie konnten der verunglückten Person nicht mehr helfen. Schon wieder ist eine ältere Frau einer Betrugsmasche zum Opfer gefallen, dieses Mal in Meran. Ein Mann hatte sich an ihrer Haustür als Karabiniere ausgegeben und die 94-Jährige überredet, ihm ihren ganzen Goldschmuck zu geben. 7 Halsketten, 4 Armbänder, 3 Ringe, eine Anstecknadel und einige Perlen. Dabei wurde er aber von der Haushaltshilfe der Frau überrascht und hat die Flucht ergriffen. Er ist vom Balkon im ersten Stock gesprungen und hat sich dabei verletzt. Der Enkel der Bewohnerin konnte ihn festhalten, bis die echten Karabiniere gekommen sind. Sie haben den Betrüger verhaftet und der Frau den Goldschmuck zurückgegeben. Die Bozner Bahntransportfirma Rail Traction Company übt scharfe Kritik an der aktuellen Sperre der Brennerbahnlinie. 2 Wochen lang ist kein Güterverkehr auf der Schiene möglich. Das sei jedes Jahr so und bedeute große Einbußen, sagt Geschäftsführer Martin Außerdorfer. Die Streckenbetreiber in Italien, Österreich und Deutschland müssten ihre Bauarbeiten und Sperren besser abstimmen, findet er. Außerdem bedeutet der Stillstand eine Verlagerung der Güter auf die Straße, was zu mehr Verkehr, gerade jetzt in der Urlaubszeit, führt und auch zu viel mehr CO2-Emissionen. Nur einen Monat nach seinem brisanten Interview mit Donald Trump ist italienische Journalist Daniele Compatangelo jetzt gestorben, mit nur 50 Jahren. Er wurde tot in seinem Haus in Washington gefunden. Vermutlich ist er an einer plötzlichen Krankheit gestorben. Er war der Vorsitzende der Auslandskorrespondenten im Weißen Haus. Das Telefoninterview Mitte Juni zwischen Trump und Compatangelo hatte für Aufsehen gesorgt. Trump hatte da nämlich Giorgia Meloni verspottet und behauptet, sie habe ihn um ein gemeinsames Foto angebettelt. Das Interview hatte die eh schon angespannten Beziehungen zwischen Italien und den USA weiter auf die Probe gestellt. Auf Sizilien kämpfen Feuerwehren und Forstbehörde gegen mehr als 100 Waldbrände. Einige konnten unter Kontrolle gebracht werden, andere sind neu aufgeflammt und bedrohen auch Wohnhäuser. Besonders stark betroffen ist das Gebiet um Catania. Auch auf Sardinien hat sich die Lage zugespitzt. Weil sich die Flammen Ortschaften nähern, wurden zusätzliche Löschhubschrauber und Löschflugzeuge angefordert. Auch in Spanien breitet sich ein großer Waldbrand weiter aus und in Frankreich kämpft die Feuerwehr im Süden des Landes und auf Korsika weiter gegen mehrere Brände. In einigen Teilen Südtirols regnet es dagegen, später auch verbreitet. Gleich mehr zum Wetter.
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2: In ganz Südtirol machen sich jetzt Wolken breit, die Sonne kommt kaum noch zum Vorschein. Jetzt hat es 22 Grad in Meran, 21 in Bozen, 20 in Sterzing und 19 Grad messen wir in Bruneck. Und gebietsweise ziehen schon die ersten Schauer durch, vor allem im Westen und Süden des Landes. Später breiten die sich aus und am Nachmittag sind auch Gewitter dabei. Das alles bei Höchstwerten von 22 bis 29 Grad.
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3: Aus der Landesverkehrsmeldezentrale begrüßt Sie Barbara Widot. Auf der Brennerstadtstraße südlich von Kohlmann unterhalb drei Brücken Einbahnregelung wegen Asphaltierungsarbeiten. Auf der Pustertaler Stadtstraße in beiden Richtungen zwischen Welsberg und Niederdorf Kolonnenverkehr und Stau wegen dichtem Verkehrs. Auf der Sarntaler Stadtstraße zwischen dem Pässerjoch und Deeg Sperre bis 18 Uhr wegen Asphaltierungsarbeiten. Auf der Landesstraße Kastenrud-Weilbruck zwischen der Abzweigung St. Oswald und Weilbruck Sperre nach einem Felssturz. Eine sichere Fahrt!

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1: Herzlich willkommen zur zweiten Runde an diesem regnerischen Dienstag, dem 21. Juli. Schön, dass Sie uns weiter Gesellschaft leisten.

Mit Musiker Südtirol und Barbara Zanetti sind wir da musikalisch in diesem zweiten Teil von Radio Grüne Welle am Vormittag, heute am Dienstag, dem 21. Juli gestartet. Es gibt nochmal Musik aus Südtirol und zwar mit Tracy Merano. Zuvor hören Sie Annette Louisanne und noch vorher sage ich Ihnen, was wir an Themen vorbereitet haben für diesen zweiten Teil der Vormittagssendung. Der kommende Sonntag ist der 26. Juli. Das ist der Gedenktag der Heiligen Anna und Joachim und das sind die Großeltern Jesu. Der kommende Sonntag ist auch der vierte Sonntag im Juli und deshalb feiern wir da den Welttag der Großeltern und älteren Menschen. Darüber spreche ich gleich mit dem Seniorenseelsorger unserer Diözese Dr. Josef Dorkler. Der kommende Sonntag ist auch der Christophorus-Sonntag. Der Erlös der Christophorus-Aktion kommt der Mobilität in der Mission zugute. Mehr erfahren wir im zweiten Beitrag von Wolfgang Penn. Er ist Diakon und war lange Jahre Leiter des Missionsamtes unserer Diözese. Außerdem hat Florian Mayer einige Veranstaltungstipps für Sie zusammengestellt für heute. Die gibt es in etwa einer halben Stunde, so gegen 11:30. Und wir blicken auch auf die Themen des Südtirol Journal Mittagsmagazins. Das hören Sie ab 10:50 hier auf Radio Grüne Welle. Soviel zu den Themen und jetzt gibt's Musik. Musik.

0: 11 und 8 Minuten, das ist Radio Grüne Welle am Vormittag, heute am Dienstag, dem 21. Juli. Jetzt blicken wir voraus auf diesen Sonntag, das ist der 26. Juli und das ist der Welttag der Großeltern und älteren Menschen. Papst Franziskus hat diesen Gedenktag im Jahr 2021 eingeführt. Wir haben den Referenten für Seniorenpastoral der Diözese Bozen-Brixen, Dr. Josef Dorgler, zum Gespräch eingeladen und ihn gefragt, was denn Sinn und Zweck dieses Tages ist.
1: Ja, ich glaube, unser guter Papst Franziskus, er hat sich für alle möglichen Menschen sehr interessiert und besonders natürlich auch für Großeltern. Und er war der Meinung, dass die Großeltern sehr wichtig sind im Weitergeben von Lebenserfahrungen an die Jungen, auch Glaubenserfahrungen an die Jungen. Und deswegen hat er diesen besonderen Tag der Großeltern und Enkelkinder und alleinstehender Senioren eingeführt. Und seitdem wird jedes Jahr im 4. Sonntag im Juli dieser Tag gefeiert.
0: Herr Dorgler, was ändert sich denn besonders für ältere Menschen nun im religiösen Sinn?
1: Ja, zunächst muss man schon sagen, dass eigentlich gerade die älteren Menschen eigentlich oft sehr religiöse Menschen sind. Sie haben viel mitgemacht und viel durchgemacht, haben Schönes erlebt, haben Schwieriges erlebt und sie sind in ganz besonderer Weise dann aufmerksam geworden auf Gott selber und sie erleben Gott auch als denjenigen, der bei ihnen ist. Und übrigens im heurigen Jahr hat der Papst Leo diesen besonderen Tag der Großeltern unter das Motto gestellt, ich werde dich niemals vergessen. Das sagt Gott zu jedem Menschen und besonders auch zu den alten Menschen. Und das ist bei Jesaja im 49. Kapitel nachzulesen. Ja, aber da muss man schon auch sagen, dass ich, und ich habe das jetzt halt schon öfter erlebt, dass ältere Menschen auch mit dem Glauben Schwierigkeiten bekommen. Schon öfter haben mir ältere Leute gesagt, ich weiß nicht, ich kann nicht mehr richtig beten. Und ich denke mir halt, Gebet und überhaupt unser Sprechen ist immer verbunden mit irgendwelchen Gedanken und Vorstellungen und auch mit Bildern. Und vielleicht haben ältere Menschen dann Schwierigkeiten, sich diese Bilder zu vergegenwärtigen. Und sie kommen in einen Zustand, wo sie einfach dann ja das Gefühl haben, nicht mehr beten zu können.
0: Was brauchen denn ältere Menschen besonders im religiösen Sinn?
1: Ja, ich denke, dass dieses Wort, das Papst Leo ausgewählt hat aus dem Propheten Jesaja, schon sehr wichtig ist für Seniorinnen und Senioren. Gott sagt, ich werde dich niemals vergessen. Das ist ganz wichtig. Und überhaupt ist das schon ein Problem. Wir sagen und haben gelernt als Kinder schon, Gott ist überall im Himmel und auf Erden. Aber irgendwie tun wir Gott immer weit wegschieben. Geradezu über den Sternen oben wohnt Gott. Aber das ist überhaupt eine falsche Theologie und eine falsche Auffassung. Gott ist tatsächlich überall anwesend. Und das ist für Seniorinnen und Senioren sehr wichtig, dass sie sich bei Gott aufgehoben und geborgen fühlen. Und ganz oft höre ich von Seniorinnen und Senioren, wenn sie nicht schlafen können der Nacht, dann beginnen sie Rosenkranz zu beten und das hilft ihnen auch einzuschlafen. Allerdings hat mich dann eine Großmutter mal gefragt, wie ist das? Ist das eigentlich eine Sünde, wenn man betend einschläft? Und dann habe ich natürlich gesagt, das ist überhaupt keine Sünde, sondern es ist ja wunderschön, wenn man betend einschlafen kann.
0: Sagt Dr. Josef Dorgler. Das ganze Gespräch mit dem Referenten für Seniorenpastoral unserer Diözese finden Sie zum Nachhören in unserer Audiothek unter rgw.it. Dieser Sonntag, der 26. Juli, ist der Welttag der Großeltern und älteren Menschen. 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

0: Wir bleiben thematisch noch beim kommenden Sonntag, also beim 26. Juli. Wir haben gehört, das ist der Welttag der Großeltern und älteren Menschen. Und an diesem Sonntag begehen wir auch den Christophorus-Sonntag. Im Laufe des Kirchenjahres führt ja die Diözese Bozen-Brixen 4 ganz große Hilfsaktionen durch. Die Sternsinger-Aktion, dann das Fastenopfer, den Weltmissionssonntag und eben die Christophorus-Aktion. All diese Aktionen haben ein großes Ziel. Sie unterstützen die wertvolle Arbeit unserer Missionarinnen und Missionare weltweit. Genaueres dazu nun von Wolfgang Penn. Er ist Diakon und langjähriger Leiter des Missionsamtes unserer Diözese.
1: Wir haben einen Krankenwagen vom Flughafen Mailand bekommen. Den haben wir dann noch hergerichtet und dann mit einem Container nach Madagaskar verschifft. Und gerade zu unseren Dreharbeiten ist er rechtzeitig angekommen. Wir haben in Analava im Süden Madagaskars ein Krankenhaus gebaut mit Unterstützung der autonomen Provinz Bozen. Und dieses Krankenhaus ist inzwischen fertiggestellt worden. Wir sind dann zur Einweihung gekommen und genau an diesem Tag ist auch der Krankenwagen eingetroffen. Und ich muss sagen, wir sind dann mit dem Krankenwagen 2 Tage später hinausgefahren in die Dörfer, um auch zu schauen, wo wird der eingesetzt, was wird mit dem gemacht. Und wir haben schon Leute auf der Straße getroffen, die sofort diesen Krankenwagen in Anspruch genommen haben, um ins nächste Krankenhaus zu fahren. Und ein großes Problem in Madagaskar sind zum Beispiel die Saphirsucher. Da werden hauptsächlich Kinder, weil sie kleiner sind, da graben sie tiefe Löcher in den Boden, und um die Saphire dann herauszubringen. Und da oft werden die dann verschüttet oder passieren Unfälle, also ist gar nichts geschützt. Und gerade für diese Menschen ist dieser Krankenwagen wirklich lebensrettend. Also gerade durch die Christophorus-Aktion konnten wir den Transport dieses Wagens finanzieren. Wir haben dann auch vom Krankenhaus in Bozen noch Krankenbetten bekommen, wir haben ein Ultraschallgerät bekommen, wir haben zum Beispiel in Sterzing hat ein Schuhgeschäft zugemacht, 400 Paar Kinderschuhe bekommen, das haben wir alles in diesen Container dann hineingepackt und der ist dann rechtzeitig nach Madagaskar gekommen. Und die Finanzierung dieses Autos, also dieses Krankenwagens, hat dann die Christophorus-Aktion übernommen.
2: Du hast jetzt vor allem von einem Krankenwagen gesprochen, aber wenn wir von Missionsfahrzeugen reden, dann sind nicht nur Krankenwagen gemeint, sondern?
1: Auch Fahrzeuge für die Priester, für Schwestern, für Ordensfrauen, aber auch für Schulen. Die Mission braucht Fahrzeuge und ohne Fahrzeuge, wenn man nicht mobil in der Mission ist, dann kann man eigentlich nicht zu den Menschen hinausfahren. Auch Priester brauchen immer wieder Fahrzeuge. Gerade war ich mit einem Bischof aus Äthiopien zum Mittagessen, der hat gesagt, er braucht unbedingt ein Fahrzeug. Er selbst als Bischof hat noch kein Fahrzeug und er hat seine Diözese ist größer als Südtirol. Dreimal so groß wie Südtirol und der kann den Verein nicht besuchen, er braucht ja unbedingt ein Fahrzeug. Und ja, vielleicht werden wir versuchen, über die Christophorus-Aktion auch dieses Fahrzeug dann mit zu finanzieren.
0: Ja, und mehr über den Christophorus-Sonntag und die Verwendung der Spendengelder erfahren Sie im ausführlichen Interview mit Wolfgang Penn, und zwar an diesem Freitag um 18 Uhr und dann in der Wiederholung am Samstag um 10 Uhr hier auf Radio Grüne Welle.

0: aus Herr Hartbrater haben da die Sommerzeit besungen. Wir sind mitten in der Sommerzeit. Heute ist Dienstag, der 21. Juli. Und was Sie heute noch so alles unternehmen können, das sagt Ihnen nun Kollege Florian Mayer. Er hat einige Veranstaltungstipps für Sie zusammengestellt.
1: Die Freilichtspiele Lana bringen heute ab 21 Uhr im Kapuzinergarten in Lana das Schauspiel Die Wanderhure von Ini Lorenz zur Aufführung. Das Stück erzählt die Geschichte der Bürgerstochter Marie Scherer, die im Konstanz des 15. Jahrhunderts durch eine Intrige unschuldig verurteilt, vergewaltigt und aus ihrer Heimatstadt verbannt wird. Um zu überleben und Rache an ihren Peinigern zu nehmen, schließt sie sich einer Gruppe von Wanderhuren an und kämpft sich unter falschem Namen zurück nach oben. Auch im Kloster Neustift gibt's heute Freilichttheater zur Aufführung, gelangt das Stück »Ein Sommernachtstraum«. Die Freilichtaufführung nach Shakespeares Klassiker in einer Bearbeitung von Michael Niavarni verspricht einen humorvollen und unterhaltsamen Theaterabend unter freiem Himmel. Beginn ist um 21 Uhr. Das Freilichttheaterstück Der Hexer von Therenden von Rolf Barden wird heute ab 21 Uhr beim Schuster in Bein in Therenden aufgeführt. Es spielt die Heimatbühne Therenden. Im Rahmen der Gustav Mahler Musikwochen findet heute ab 18 Uhr im Gustav Mahler Saal in Toblach ein Konzert mit dem Heidenorchester unter der Leitung von Michele Mariotti und mit dem Sopran Hasmik Torosian statt. Zur Aufführung gelangen das Werk Vier letzte Lieder von Richard Strauss und die Sinfonie Nummer 4 in G-Dur von Gustav Mahler. Das Ensemble Arche Vento spielt ab 21 Uhr auf Schloss Wolfsturm in Mareit. In wechselnden Besetzungen verbinden die Musikerinnen und Musiker Streicher- und Bläserklänge zu einem facettenreichen Klangbild. Die junge Musikerin Chantal Ramona Veit überzeugte schon als preisgekrönte Pianistin, Flötistin und Sängerin. Heute Abend spielt sie ab 20.30 Uhr gemeinsam mit dem Südtiroler Musiker und Pädagogen Andreas Benedikter in der Bibliothek Schlandersburg in Schlanders. Ein Familienkonzert mit dem Vorarlberger Duo Blutschink findet heute ab 18.30 Uhr im Dorfhaus in St. Martin im Passaier statt. Das Konzert steht unter dem Motto »Unsere Zauberwesen« und lädt Jung und Alt zum Mitsingen, Mitlachen und Mitmachen ein. Eine Frauenliturgie zu Ehren der Apostelin Maria Magdalena, organisiert von der KfB, findet heute ab 19.30 Uhr in der Magdalenerkirche in Pfatten statt. Dabei wird vor allem die Rolle der Maria Magdalena in der Kirche hervorgehoben und ihrer Botschaft durch Musik, Gebet und Begegnung Raum gegeben.

0: Boni M zu Gast bei Radio Grüne Welle am Vormittag, heute am Dienstag, dem 21. Juli. Uns bleiben noch 11 Minuten in der heutigen Ausgabe. Da gibt es natürlich wieder ausgewählte Musik für Sie. Und wir blicken auch auf die Themen der nächsten Sendung. Das ist das Südtirol-Journal Mittagsmagazin. Das hören Sie ab 10 vor 12 hier auf Radio Grüne Welle. Ja, und mehr über die Themen weiß heute Sabrina Fleischmann. Sabrina, der Protest der Unterlandler gegen die Verkleinerung des Senatswahlkreises hat gewirkt. Die SVP-Führung hat zu einer Krisensitzung eingeladen und nach der Aussprache wurde die Marschrichtung korrigiert. Wie ist es denn dazu gekommen?
1: Die SVP-Vertreter und die Bürgermeister im Übeitsch und im Unterland sind Sturm gelaufen gegen eine Neubestimmung in der Wahlreform. Sie sieht vor, dass ihre Gemeinden den Senatswahlkreisen Finchgau-Burggrafenamt und Eisacktal-Pustertal zugeschlagen werden. Damit würden im Wahlkreis Bozen-Unterland nur mehr Gemeinden mit italienischer Mehrheit übrig bleiben und die Wahl eines Italieners in den Senat wäre garantiert. In der Kammer ist die Reform schon durch. 2 SVP-Abgeordnete haben sich der Stimme enthalten. Im Senat will die SVP dagegen stimmen. Im Südtirol-Journal Mittagsmagazin fragen wir nach, ob die geplante Änderung noch verhindert werden kann.
0: Ja, danke schön, Sabrina. Das ist eines der Themen. Außerdem geht es um das Bewässerungsverbot und um die Frage, wer die Einhaltung der neuen Landesverordnung kontrolliert. Und es gibt immer mehr Stornmandeln. Stören selbstgebaute Steinstapel die Orientierung im Gebirge, ist eine weitere Frage, die wir uns stellen. Das sind die Themen der Beiträge und es gibt natürlich auch die neuesten Nachrichten im Südtirol-Journal Mittagsmagazin ab 10 vor 12 hier auf Radio Grüne Welle. Und das war's in Radio Grüne Welle am Vormittag, heute am Dienstag, dem 21. Juli. Ich sage Ihnen allen recht herzlichen Dank fürs Dabeisein, wünsche noch einen schönen Sommertag und bis zum nächsten Mal verbleibe ich Ihre Annie Kommiss.

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1: Grüß Gott, ich bin Sabrina Fleischmann. Nach der Rebellion im Unterland, warum die SVP in Rom jetzt doch Nein sagen will zum neuen Wahlkreis. Kein Wasser mehr für unseren Rasen untertags, schicken die Gemeinden jetzt Wasserpolizisten aus. Die SVP hat eine Kehrtwende hingelegt. Jetzt will sie in Rom doch alles gegen die geplante Wahlkreisänderung tun. Dass der Wahlkreis Bozen-Unterland verkleinert und auf die italienischen Rechtsparteien maßgeschneidert wird, gehe nicht. Dabei hatte die SVP letzte Woche noch von einem guten Deal mit Rom gesprochen. Zum Sinneswandel kam es bei der gestrigen Krisensitzung mit Vertretern aus dem Unterland. Die sind gegen die Verkleinerung ihres Wahlkreises Sturm gelaufen, Marlies Winkler. Wie ist jetzt die Stimmung in der SVP?
2: Die Stimmung ist jedenfalls besser als noch vor der Krisensitzung. Die Unterlandler SVPler sind froh, dass die Parteispitze auf den Protest reagiert hat. Das sagt Michael Epp, der Bürgermeister von Truden. Die Parteileitung hat versichert, dass sie alles tun werde, um die Wahlkreisänderungen noch abzuwenden.
3: Natürlich ist man zufriedener nach einer solchen Aussprache. Das ist sicher auch, hat man jetzt die Möglichkeit draußen, der Basis, den Menschen vor Ort hier, besonders im Unterland, aufzeigen zu können, dass man sich dagegen gewehrt hat. Und uns wurde auch versichert, dass man alles unternehmen wird, damit diese Vorgehensweise nicht akzeptiert wird.
2: Kurz zur Erinnerung, im Parlament in Rom wird ja gerade das Wahlgesetz diskutiert und Alessandro Urzi von Fratelli d'Italia hat beantragt, dass damit auch die Wahlkreise bei Senatswahlen in Südtirol verändert werden. Und zwar würden mehrheitlich deutschsprachige Gemeinden im Überetsch und Unterland zum Wahlkreis Finchgau bzw. Bustertal kommen. Das würde dazu führen, dass im Unterland sicher ein Italiener gewählt wird. Die SVP hatte das zunächst gut geheißen. Im Gegenzug sollten die Sitze der Deutschsprachigen in der Kammer rechtlich verankert werden. Für die Parteispitze ein guter Deal, bis es aus dem Unterland Kritik gehagelt hat. Dann die Kehrtwende, nun sollen die Wahlkreisänderungen verhindert werden. Aber wie will die SVP das tun? Man will das Wahlgesetz abändern, das sagt Senator Meinhard Durnwalder und hofft auf das Entgegenkommen der Regierung. Und wie stehen die Chancen, dass das klappt?
4: In Rom ist es mit einer Einschätzung der Chancen immer schwierig. Also es ist grundsätzlich immer alles möglich. Und wie gesagt, unsere Position ist, wenn sich nichts ändert, dann ist es, glaube ich, für Südtirol das Beste. Und deshalb ist einmal grundsätzlich abzuwarten, ob dieses Wahlgesetz überhaupt weiterverfolgt wird oder nicht.
2: Wenn das mit den Änderungsanträgen nicht funktioniert, dann wollen die SVP-Senatoren im Herbst gegen das Wahlgesetz stimmen, sagt Durnwalder. Einige kritisieren nun dieses Hin und Her der SVP, auch der ehemalige SVP-Senator Oskar Petalini. Er sagt, die Kehrtwende zeige, dass die bisherige Argumentation der SVP falsch war.
5: Man hat uns ja vorgemacht, dass man in Wien dafür Zusicherungen kriegt, für das ganze Wahlrecht abzusichern und so weiter. Und dafür hat man im Wesentlichen vertuschen wollen, dass man einen Wahlkreis dem Herrn Urzi versprochen und verschachert hat. Das ist nämlich die nackte Wahrheit, die dahinter steht.
2: Auch Politikwissenschaftler Günther Pallava sagt, dem Image der Südtiroler Volkspartei tue dieser Slalom nicht gut.
6: Wenn man Glaubwürdigkeit verliert, dann verliert man auch Wählerkonsens. Ja, und die Volkspartei hat hier wirklich kein respektables Bild von sich gegeben.
2: Die Chancen, dass die SVP die geplanten Wahlkreisänderungen tatsächlich verhindern kann, seien gering, sagt Pallava. Denn Urzi werde an seinen Plänen festhalten. Die einzige Chance für die SVP wäre, dass das Wahlgesetz im Herbst überhaupt nicht zustande kommt, weil die Regierungsparteien sich nicht einigen können.
1: Die Hitze ist vorerst vorbei und in den letzten Tagen hat es immer wieder geregnet, aber nicht genug. Die Flüsse und Bäche haben weniger Wasser als normal, weil nach dem trockenen Winter das Schmelzwasser fehlt. Und auch unsere Quellen sprudeln nicht mehr so üppig. Das Land ruft uns deshalb dazu auf, Wasser zu sparen, auch für unsere Nachbarn im Süden, damit sie nicht auf dem Trockenen sitzen. Landeshauptmann Kompatsch hat die Sparverordnung erlassen. Keine Bewässerung untertags in der Landwirtschaft, in Parks und in privaten Gärten. Die dürfen überhaupt nur alle 3 Tage bewässert werden. Aber wer soll das kontrollieren? Die Gemeinden sind am Zug, sagt Gemeindenverbandspräsident Dominik Oberstaller.
7: Gerade in den kleineren, mittleren Realitäten ist man ja unterwegs. unterwegs, das heißt von der Gemeindepolizei bis zum Bauhof, bis zum Bürgermeister, und dann sieht man relativ schnell, wenn einige sich nicht daran halten. Aber natürlich kann man auch die Polizeiorgane mit dieser Aufgabe betreuen.
1: Obersteller verspricht aber, bevor gestraft wird, werden die Bürger über die neuen Verbote informiert.
7: Das ist meine persönliche Meinung, dass sich sicher 95-99% der Bürgerinnen und Bürger auch daran halten. Wichtig ist, dass sie eben aber zuerst einmal die Informationen haben. Und dann ist es wichtig, dass man auch eine Runde macht und auch schaut, okay, halten sich alle dran. Dann wird man sicher zuerst einmal dann auch sagen, okay, hier haben wir jetzt eine neue Verordnung, bitte haltet euch dran. Und als zweite Möglichkeit gibt es natürlich auch Sanktionen.
1: Über die Höhe der Strafe entscheidet dann das Amt für Gewässernutzung. Dominik Oberstaller glaubt aber nicht, dass jetzt Tomaten, Gurken und Zucchini in den Gärten verdorren werden.
7: Die meisten haben Regenwasseranlagen, haben Regenwassertanks, und es ist ja nicht so, dass ich überhaupt keine Bewässerung mehr machen darf, sondern ich muss eben achtsam damit umgehen. Und dementsprechend glaube ich schon, dass der Großteil nach wie vor die Möglichkeit hat, auch das Gemüse, oder dass das Gemüse in diesem Sinne nicht verdorrt.
1: Neben den Gemeinden wird auch die Forstbehörde aktiv, um zu schauen, ob die Wassersparverordnung eingehalten wird. Der stellvertretende Direktor der Landesabteilung Forstdienst, Emilio Dalla Giacoma, sagt.
8: Wir werden vor allem die Punkte, die was uns betreffen, kontrollieren. Wir werden die Bewässerungszeiten kontrollieren, vor allem die Restwassermengen bei den Wasserableitungen kontrollieren.
1: Dass Wasser knapp wird, hat auch damit zu tun, dass viel davon auf dem Weg von der Quelle bis zu uns nach Hause verloren geht. Bis 2020 war es fast die Hälfte, die irgendwo versickert ist. Die Gemeinden bemühen sich, die Leitungen zu erneuern und die Löcher zu stopfen, sagt Gemeindenverbandspräsident Oberstaller. Das ist aber eine Langzeitaufgabe und kostet viel Geld.
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1: Schon wieder ist eine ältere Frau einer Betrugsmasche zum Opfer gefallen, dieses Mal in Meran. Florian Scheringer mit den Kurznachrichten.
18: Ein Mann hatte sich an ihrer Haustür als Karabiniere ausgegeben und die 94-Jährige überredet, ihm ihren ganzen Goldschmuck zu geben. 7 Halsketten, 4 Armbänder, 3 Ringe, eine Anstecknadel und einige Perlen. Dabei wurde er aber von der Haushaltshilfe der Frau überrascht und hat die Flucht ergriffen. Er ist vom Balkon im ersten Stock gesprungen und hat sich dabei verletzt. Der Enkel der Bewohnerin konnte ihn festhalten, bis die echten Karabiniere gekommen sind. Sie haben den Betrüger verhaftet und der Frau den Goldschmuck zurückgegeben. Gleich 2 tödliche Wanderunfälle erschüttern Südtirol. Heute früh gegen 8:45 ist eine Person am Tiroler Höhenweg im Felderer Tal abgestürzt, in der Nähe der Zwickauer Hütte. Sie konnte nur noch tot geborgen werden. Und schon am Abend war ein 80-Jähriger beim Wandern am Schöneck oberhalb von Thiesens verunglückt. Auch er ist abgestürzt. Nach einer Suchaktion wurde in der Nacht seine Leiche gefunden. Obwohl in Italien jetzt wieder Speed-Checkboxen und Radargeräte erlaubt sind, können Stand jetzt in Südtirol nur wenige Blitzer tatsächlich aktiviert werden. Es braucht nämlich bestimmte Voraussetzungen wie Unfallgefahr oder häufige Geschwindigkeitsvergehen und die sind nicht überall gegeben. Bei einem Treffen zwischen Land- und Gemeindenverband hat man sich jetzt abgesprochen, wie man diese Regeln erfüllen und an mehr Orten Blitzer aufstellen kann. Ziel sind flächendeckende Geschwindigkeitskontrollen. Auf Sizilien kämpfen Feuerwehren und Forstbehörde gegen mehr als 100 Waldbrände. Einige konnten unter Kontrolle gebracht werden. Andere sind neu aufgeflammt und bedrohen auch Wohnhäuser. Besonders stark betroffen ist das Gebiet um Catania. Auch auf Sardinien hat sich die Lage zugespitzt. Weil sich die Flammen Ortschaften nähern, wurden zusätzliche Löschhubschrauber und Löschflugzeuge angefordert. Und auch in Spanien, in Südfrankreich und auf Korsika kämpfen die Feuerwehren weiter gegen heftige Brände. Papst Leo XIV. Hat überraschend die Benediktinerabtei Monte Cassino südlich von Rom besucht. Es war ein privater Besuch bei der Ordensgemeinschaft. Der Papst hat am Grab des heiligen Benedikt für Frieden gebetet und gemeinsam mit den Mönchen gegessen. Danach ist er nach Castel Gandolfo zurückgekehrt, wo er derzeit seinen Sommerurlaub verbringt.
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18: US-Präsident Trump schwingt wieder die Zollkeule, dieses Mal gegen Kanada. Er hat neue Zollaufschläge in Höhe von 50% angekündigt. Sie sollen in einem Monat in Kraft treten. Betroffen sind zum Beispiel Hockeyschläger, Wein und Zement. Mit den Zöllen will Trump erreichen, dass Kanada seine Zölle auf US-Autos senkt. Schon vor wenigen Tagen hatte Trump Kanada mit höheren Zöllen gedroht, weil der Rauch der Waldbrände in Kanada bis in die USA zieht und durch die Luftverschmutzung hohe Kosten entstehen würden. Schauen wir noch an die Börsen in Europa, die sind heute im Plus. DAX in Frankfurt mit 0,2%, MIP-Index in Mailand mit 0,6%.
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1: Stirnerne Mandeln kennt man im ganzen Land. Die bekanntesten sind jene im Sarntal. Die Steinstapel waren früher vor allem für Hirten wichtig. Sie dienten ihnen als Wegmarkierungen. Heute sind sie eher beliebte Selfie-Motive. Und immer mehr Wanderer bauen selbst ein solches Mandel. Birgit Locher, ist das ein Problem?
19: Ja, darauf machen der italienische und auch österreichische Alpenverein aufmerksam. Die Steine, die einst als Orientierungshilfe für Hirten dienten, werden von Wanderern willkürlich aufgestellt. Das kritisiert auch Martin Knapp, der AVS-Referent für Hütten und Wege. Nur ein neues Mandel hier und da sei nicht schlimm, aber an immer mehr Stellen würden regelrechte Stornmandel-Populationen gebaut.
20: Das ist jetzt schon eine Mordsache geworden. Nicht? Da am Praxer Wildseer haben sie auch einen ganzen Wald aus Stornmandeln gemacht. Nicht? Und da stelle ich mir schon die Frage, man ist der wunderschöne See, ist ein touristischer Hotspot, das wissen wir alle. Und jetzt haben sie halt das auch noch aufgestellt. Und dann frage ich mich schon auch, muss das sein? Stell uns auf, geht in Ordnung, aber halt nicht, dass man da jetzt die Steine von überall her zusammenklaut, bleibt, um da einen Haufen sette Steinmandeln aufzustellen.
19: Außerdem können die selbstgebauten Steinmännchen dem Ökosystem schaden. Das Versetzen der Steine zerstöre den Lebensraum der Kleintiere, wie zum Beispiel Käfer oder Spinnen.
20: Es ist allem, wie viele mache ich da, also die Menge macht das Gift. Wenn ich jetzt mal einen Stein wegtue, dann wird jetzt meiner Meinung nach nicht alles passieren. Aber wenn ich da eine ganze Steinlammer aufraume, dann kann es schon problematischer werden, sage ich mal.
19: Einige befürchten, dass die neuen Steinstapel auch in die Irre führen können, weil Wanderer sie für Wegmarkierungen halten. Thomas Zelger, der Chef der Bergführer, gibt aber Entwarnung.
21: Dieses Phänomen findet eher an Wegen statt, wo viele Leute unterwegs sind und nicht dadurch eher irregeführt werden. Das sind Anhäufungen von Männchen und nicht wirklich einzelne Männchen, die da irgendwo in der Gegend rumstehen, wo dann jemand glaubt, da muss er hingehen. Ich glaube, das sind schon zwei verschiedene Geländeformen, wo sich diese Arten von Menschen, sagen wir mal so, dann befinden. Also ich sehe es jetzt für uns Alpinisten oder generell für Wanderer jetzt nicht irreführend per se.
19: Und so bleibt der Aufruf der Alpenvereine, Stornmandeln am besten stehen lassen und nicht überall neue dazu bauen, auch wenn die Verlockung vielleicht groß ist.
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1: Der Sommer macht heute eine Pause. Die Sonne hat nicht viel zu melden. Der Vormittag hat uns schon die ersten Regentropfen gebracht und auch Gewitter können noch dazukommen. Und der Nordwind sorgt für gedämpfte Temperaturen. Sie bleiben heute unter der 30-Grad-Marke. Wie geht's denn ab morgen weiter, Günter Geier vom Landeswetterdienst?
22: Morgen scheint wieder im ganzen Land die Sonne. Am Himmel zeigen sich dazu nur ein paar harmlose Wolken
3: Und die Temperaturen, die erreichen sommerliche Höchstwerte von 24 Grad in Sterzing bis 30 Grad im Raum Bozen. Sehr sonniges und stabiles Wetter gibt es auch auf den Bergen. Die Fernsicht ist sehr gut und zu Mittag hat es morgen um die 12 Grad in 2000 Meter Höhe. Am Donnerstag sind dann vor allem in den nördlichen Landesteilen ein paar dichtere Wolken dabei. Richtung Süden bleibt es freundlicher und am Freitag scheint dann wieder im ganzen Land die Sonne.
1: Das war das Südtirol-Journal vom Dienstag. Ich bin Sabrina Fleischmann und wünsche Ihnen noch einen schönen Tag.
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4: Aus der Landesverkehrsmeldezentrale begrüße Sie Barbara Widot. Auf der Brennerstadtstraße südlich von Kohlmann unterhalb drei Brücken Einbahnregelung wegen Asphaltierungsarbeiten. Auf der Pustertaler Stadtstraße in beiden Richtungen zwischen Welsberg und Niederdorf Kolonnenverkehr und Stau wegen dichtem Verkehrs. Auf der Sarntaler Stadtstraße zwischen dem Besserjoch und Deg Sperre bis 18 Uhr wegen Asphaltierungsarbeiten. Auf der Landesstraße Kastenroth-Weilbruck zwischen der Abzweigung St. Oswald und Weilbruck Sperre nach einem Felssturz. Eine sichere Fahrt!

0: 10:50.
1: Unterland froh, dass SVB in Sachen Wahlkreis einlenkt. 2 tödliche Wanderunfälle in Südtirol. Und es ist sonnig mit ein paar Wolken. Ich bin Gunde Bichler. Grüß Gott.
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1: Die SVP versucht in Rom jetzt doch die geplante Änderung des Senatswahlkreises abzuwenden. Alessandro Urzi von Fratelli d'Italia hatte ja beantragt, dass der Wahlkreis Bozen-Unterland so zugeschnitten wird, dass sicher ein Italiener in den Senat gewählt wird. Die Unterlandler waren dagegen Sturm gelaufen. Und sie sind froh, dass die Parteispitze jetzt auf den Protest reagiert hat. Das sagt Michael Epp, der Bürgermeister von Truden.
2: Natürlich ist man zufriedener nach einer solchen Aussprache. Das ist sicher auch, hat man jetzt die Möglichkeit draußen der Basis, den Menschen vor Ort hier, besonders im Unterland, aufzeigen zu können, dass man sich dagegen gewehrt hat. Und uns wurde auch versichert, dass man alles unternehmen wird, damit diese Vorgehensweise nicht akzeptiert wird.
1: Die SVP will Änderungsanträge im Parlament einbringen, damit die Wahlkreise bei uns so bleiben, wie sie sind. Sollte das nicht funktionieren, werden die SVP-Senatoren im Herbst voraussichtlich gegen das Wahlgesetz stimmen. Südtirol wird immer barrierefreier, aber vielen Gemeinden fehlt das Geld, um noch mehr architektonische Barrieren abzubauen. Das kritisiert das Team K und fordert einen Landesfonds, aus dem sich Gemeinden Geld nehmen können, um die Barrierefreiheit weiter voranzutreiben. Verbesserungen im Alltag seien für Menschen mit Behinderung kein Luxus, sondern ein Recht, heißt es vom Team K. Deshalb müsse alles getan werden, damit Projekte nicht aus Gründen wie Geldmangel eingestampft werden. Gleich 2 tödliche Wanderunfälle erschüttern Südtirol. Heute früh gegen 8:45 Uhr ist eine etwa 60-jährige deutsche Urlauberin am Tiroler Höhenweg im Felderatal abgestürzt in der Nähe der Zwickauer Hütte. Sie konnte nur noch tot geborgen werden. Und schon am Abend ist ein 80-jähriger beim Wandern am Schöneck oberhalb von Diesens verunglückt. Auch er ist abgestürzt. Seine Leiche wurde in der Nacht nach einer Suchaktion gefunden. Nach dem Steinschlag in der Nacht ist die Landesstraße zwischen Weidbruck und Kastelroth jetzt wieder offen. Am Vormittag haben sich Geologen die Abbruchstelle angeschaut und ihr Okay gegeben. Jetzt wird der Verkehr einspurig an der Stelle vorbeigeleitet mit einer Ampelregelung. Gegen 2:30 Uhr in der Nacht hatten sich Steine von einer Felswand gelöst und waren auf die Straße gedonnert. Dabei war auch ein Steinschlagnetz durchbrochen worden. Und Sonne und Wolken wechseln sich ab. Später kann es wieder regnen. Gleich hören Sie mehr zum Wetter.
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1: Die Sonne begleitet uns heute wieder durch den Tag. Sie hat aber nicht überall in Südtirol freie Bahn. Wolken ziehen durch und später beginnt es wieder zu regnen. Vom Finchka her überquert uns eine Regenfront. Es ist heute nicht ganz so warm. 14 Grad messen wir jetzt zum Mittag in Corvara, 17 am Carapaz, 21 in Marienberg, 25 Grad in Kaltern und 22 in Welsberg. Bis zu 28 Grad werden es heute noch. Morgen zur Wochenmitte wird es wieder stabiler. Die Sonne scheint, es halten sich nur wenige Wolken bei 24 bis 30 Grad.
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11: Aus der Landesverkehrsmeldezentrale begrüßt Sie Barbara Widot. Auf der Brenner Autobahn in Richtung Süden zwischen Neumarkt und Affi Kolonnenverkehr wegen starken Verkehrs. Die Landesstraße Kastelroth-Weidbruck zwischen der Abzweigung St. Oswald und Weidbruck ist wieder geöffnet. Es besteht eine Einbahnregelung. Gute Fahrt!
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0: 10 vor 2.
1: Wahlkreis Bozen-Unterland. Diskussion in der Volkspartei dauert an. Bahnstrecke im Etschtal. Grüne fordern teilweisen Ausbau schon jetzt. Und die Sonne scheint, ein paar Wolken halten sich. Ich bin Gunde Bichler. Grüß Gott.
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1: Die SVP hat ihre Meinung geändert. Sie ist jetzt doch gegen die geplante Änderung des Wahlkreises Bozen-Unterland, die ja Alessandro Urzi vorgeschlagen hatte. Der Parlamentarier von Fratelli d'Italia schlägt vor, dass der Wahlkreis verkleinert und auf die italienischen Rechtsparteien maßgeschneidert wird. Nach Kritik und Protesten aus dem Unterland will die Volkspartei das jetzt trotzdem verhindern. Einige kritisieren, dass es hin und her, auch der ehemalige SVP-Senator Oskar Peterlini. Er sagt, die Kehrtwende zeige, dass die bisherige Argumentation seiner Partei falsch war.
2: Man hat uns ja vorgemacht, dass man in Wien dafür Zusicherungen kriegt, für das ganze Wahlrecht abzusichern und so weiter. Und dafür hat man im Wesentlichen vertuschen wollen, dass man einen Wahlkreis dem Herrn Urzi versprochen und verschachert hat. Das ist nämlich die nackte Wahrheit, die dahinter steht.
1: Die Chancen, dass die Volkspartei die geplanten Wahlkreisänderungen tatsächlich verhindern kann, seien gering, sagt Peterlini. Die einzige Chance für die SVP wäre, dass das Wahlgesetz im Herbst überhaupt nicht zustande kommt, weil die Regierungsparteien sich nicht einigen können. Die Grünen fordern mehr Tempo beim Ausbau der Bahnstrecke Bozen-Meran. Der eingleisige Abschnitt zwischen Sigmundskron und Siebeneich sei ein Nadelöhr und schuld an den meisten Verspätungen, sagen die Grünen. Deshalb müsse dieser Teil schon jetzt ausgebaut werden, bevor die Gesamtstrecke angegangen wird. Das ist nämlich erst in 10 Jahren geplant. Pünktlichkeit zwischen Bozen und Meran sei jetzt noch wichtiger, weil bald ja auch Züge ohne Umstieg bis in den Finchgau fahren und die Verspätung sich noch weiter ziehen würde. Beim Wandern ist heute früh in Pfelder seine 60-jährige Urlauberin aus Deutschland in den Tod gestürzt. Die Frau gehörte zu einer 10-köpfigen Wandergruppe. Die Wanderer sind in der Früh bei der Schutzhütte aufgebrochen und wollten zum Hochfirsthaus. Nach etwa einer halben Stunde Gehzeit ist die Frau auf einem nicht besonders schwierigen Abschnitt des Weges durch einen Fehltritt gestürzt und rund 200 Meter in die Tiefe gestürzt. Sie war auf der Stelle tot. Im Einsatz waren Bergrettung, Finanzwache und Rettungshubschrauber. Die Notfallseelsorge betreut die anderen Wanderer der Gruppe. Dass Menschen ihren Müll einfach auf den Boden werfen, das ist ein weit verbreitetes Phänomen, sogar auf unseren Gletschern. Jetzt im Sommer kommt da einiges an Müll zum Vorschein, weil das Eis schmilzt und große Flächen freilegt. Auf den Bergen am Stilfser Joch hat jetzt der Landesforstdienst gemeinsam mit freiwilligen Helfern aus der Provinz Lecco aufgeräumt und 3 Tage lang Müll gesammelt. Die Aktion zeige, dass man durch Zusammenarbeit zum Schutzunterhalt unserer Landschaft beitragen könne, heißt es von den Förstern. Und es ist sonnig mit ein paar Wolken. Gleich hören Sie die weiteren Aussichten.
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1: Von allem etwas ist heute dabei in Südtirol. Die Sonne scheint, es ziehen immer wieder Wolken durch und einzelne Regenschauer gehen auch nieder. Im Laufe des Nachmittags ziehen vom Finchgau her neue Regenschauer durch. Die Temperaturen steigen heute nicht so weit nach oben. 26 Grad hat es in Auer, 23 in Nesin, 24 Grad in Oberfintel und Völs und 18 in Wolkenstein. Morgen Mittwoch wird es wieder stabiler. Die Sonne scheint, Wolken sind die Ausnahme bei 24 bis 30 Grad.
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9: Schönen Nachmittag wünscht Daniel Hofer aus der Landesverkehrsmeldezentrale. Auf der Brenner Autobahn in Fahrtrichtung Süden zwischen San Michele und Affi abschnittsweise Kolonnenverkehr wegen Überlastung. Die Benzerjochstraße ist zwischen dem Benzerjoch und Eck bis 18 Uhr wegen Asphaltierungsarbeiten gesperrt. und zu Verzögerungen wegen Arbeiten kommt es immer wieder auf der Schnellstraße Meran-Bozen in beiden Fahrtrichtungen zwischen Marling und Meran-Süd-Sienich, auf der Landesstraße Meran-Hafling unterhalb von Hafling, auf der Gampenpassstraße zwischen Lana und der Abzweigung Völlern, auf der Brenner Staatsstraße südlich von Kollmann sowie nördlich von Fahren, auf der Landesstraße Kastelroth-Weidburg sowie auf der Gadertaler Staatsstraße bei Zwischenwasser. Kommen Sie gut voran.
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0: 10 vor 3.
1: Wahlkreisdebatte im Unterland. SVP versucht, Gesetz noch abzuändern. Massagesalon in Meran. Zweimal Anordnung zur Schließung missachtet. Und es ist wechselhaft. Ich bin Gunde Bichler. Schönen Dienstagnachmittag.
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1: Die SVP will das Wahlgesetz in Rom abändern und damit die geplante Wahlkreisänderung verhindern. Das hat sie bei einer Krisensitzung der Vertreter mit Vertretern aus dem Unterland beschlossen. Die waren ja gegen die Verkleinerung ihres Wahlkreises. Parlamentarier Alessandro Urzi von Fratelli d'Italia hatte beantragt, dass der Wahlkreis so zugeschnitten wird, dass sicher ein Italiener in den Senat kommt. Ob die Volkspartei die Wahlkreisänderung wirklich noch abwenden kann, ist nicht fix. SVP-Senator Meinhard Dornwalder wagt keine Prognose.
2: In Rom ist es mit einer Einschätzung der Chancen immer schwierig. Also es ist grundsätzlich immer alles möglich. Und wie gesagt, unsere Position ist, wenn sich nichts ändert, dann ist es, glaube ich, für Südtirol das Beste. Und deshalb ist einmal grundsätzlich abzuwarten, ob dieses Wahlgesetz überhaupt weiter verfolgt wird oder nicht.
1: Die Kammer in Rom hat dem Wahlgesetz schon zugestimmt. Im Herbst stimmt der Senat darüber ab. Sollten die Änderungsanträge der Volkspartei nichts bewirken, werden die SVP-Senatoren wahrscheinlich gegen das Wahlgesetz stimmen. Eigentlich hatte die Finanzpolizei in Meran schon zweimal angeordnet, dass ein chinesischer Massagesalon schließen muss. Aber die Betreiber haben sich über das Verbot hinweggesetzt und den Salon weiter offen gehalten. Sogar das Leuchtschild über dem Eingang war an. Jetzt sind Finanzpolizei und Arbeitsinspektorat noch einmal eingeschritten und haben den Salon endgültig zugesperrt. Bei der Kontrolle sind außerdem 5 Mitarbeiterinnen aus China angetroffen worden, die schwarz gearbeitet haben. Eine von ihnen hat keine gültige Aufenthaltsgenehmigung für Italien. Der Betreiber des Salons muss jetzt 24.000 Euro Strafe zahlen und er ist angezeigt worden. Seitdem in Bozen die Unterführung zwischen Haslach und der Trienstraße gesperrt ist, müssen Autofahrer auf andere Strecken ausweichen. Damit es dort nicht zu einem Verkehrschaos kommt, hat die Gemeinde jetzt den Verkehr neu geregelt. Die Rombrücke ist bald Richtung Süden zweispurig befahrbar, dafür wurde die Busspur entfernt. Und es wird eine neue Ampel am Kreisverkehr bei der Rombrücke aufgestellt, dadurch wird die Einfahrt leichter. Die Grünen fordern mehr Tempo beim Ausbau der Bahnstrecke Bozen-Meran. Der eingleisige Abschnitt zwischen Sigmundskron und Siebeneich sei ein Nadelöhr und schuld an den meisten Verspätungen, sagen die Grünen. Deshalb müsse dieser Teil schon jetzt ausgebaut werden, bevor die Gesamtstrecke angegangen wird. Das ist nämlich erst in 10 Jahren geplant. Und mit einer Mischung aus Sonne, Wolken und Regen geht's durch den Nachmittag. Gleich hören Sie mehr zum Wetter.
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1: Sonnig und freundlich, aber nicht stabil ist es heute in Südtirol. Immer wieder ziehen Wolken durch, die auch Regenschauer mit dabei haben. Einzelne Gewitter sind auch noch möglich. Gegen Abend beruhigt sich das Wetter wieder und die Sonne überwiegt. Es ist heute nicht ganz so warm. 18 Grad messen wir momentan in Antholz und Hintermatel, 27 in Klausen und St. Martin in Passaia und 29 Grad in Salon. Morgen Mittwoch wird es überall im Land schön sonnig und sommerlich warm. Wolken sind die Ausnahme. Die Temperaturen kommen auf 24 bis 30 Grad.
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9: Guten Nachmittag wünscht Barbara Widot aus der Landesverkehrsmeldezentrale. Auf der Pustertaler Stadtstraße in beiden Richtungen zwischen Perchel und Olang Kolonnenverkehr und Stau wegen dichten Verkehrs. Sowie auf der Fitschgauer Stadtstraße in Richtung Meran zwischen Töl und Forst. Kommen Sie gut voran.
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1: Und hier sind die heutigen Anzeigen. Zwei alte Holztruhen in gutem Zustand mit Schloss und Schlüssel sind im Finchgau zu verkaufen. Telefon 388 81 14 662. Mehrere neuwertige Regenschirme sind zu vergeben. Telefon 346 23 13 361. Eine Bosch Küchenmaschine MAM 2 im Set mit Durchlaufschnitzler und Tasty Moments sowie zwei Edelstahlschüsseln sind um 170 Euro zu verkaufen. Weitere Auskünfte unter 335 70 32 374. Zu verschenken ist ein Unterbau-Einbau-Kühlschrank. Telefon 348 26 05 897. Verschenkt wird eine Rundstabfräse. Die dazugehörigen Fräser werden sehr günstig verkauft. Es sind Fräser für Stäbe mit Durchmesser 2,5, 3, 4, 5, 6, 8, 10 und 12 mm. Telefon 348 26 05 897. Weckgläser mit einem Fassungsvermögen von einem Kilo werden verkauft. Telefon 348 88 45 170. Und verkauft werden ein Holzspalter mit 220 Volt, ein Kia Sorento Allrad Baujahr 2004 mit 288.000 gefahrenen Kilometern und eine vierreihige steirische Harmonika. Telefon 340 18 19 19 8. Soweit die Durchsagen im Trödelmarkt hier bei Radio Grüne Welle. Wenn auch Sie eine Anzeige für den Trödelmarkt aufgeben möchten oder wenn Sie noch Fragen zu den eben gehörten Anzeigen haben, können Sie sich gerne bei uns da melden unter der Nummer 0471 30 00 92 0471 30 00 92. Sie können die Anzeigen auch gerne schriftlich schicken per Mail an info@rgw.it oder direkt von unserer Homepage aus aufgeben unter www.rgw.it. Private Verkaufsanzeigen, Kaufgesuche und Stellengesuche im Trödelmarkt geben wir kostenlos durch.

0: 10 vor 4.
1: Immer mehr Bauern nutzen Almprämie des Landes. Zweimal über Schließung hinweggesetzt. Finanzpolizei greift jetzt durch. Und Sonne, Wolken und Regenschauer haben wir. Ich bin Gunde Pichler. Guten Nachmittag.
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1: Wer Rinder und Pferde jetzt im Sommer auf der Alm hält, bekommt 200 Euro pro Tier. Mit dieser Prämie des Landes soll die Almwirtschaft wieder gefördert werden. Sie wurde im vergangenen Jahr eingeführt und heuer erstmals angewandt. Und sie ist sehr gut angekommen. Das hat Landesrat Luis Walcher heute gesagt bei der Vorstellung des Agrar- und Forstberichts. 4.800 gültige Ansuchen sind eingegangen. Diese Förderung wird in den nächsten Jahren weitergeführt, kündigt Walcher an.
2: Wir werden jetzt schauen, ob wir das ausweiten auf andere Tierarten. Ich halte nichts von einmal Prämien für ein Jahr. Und deshalb müssen alle Maßnahmen, die wir einführen, zuerst auch abgeklärt wissen, ob man auch für die Zukunft das nötige Geld zur Verfügung hat.
1: In Zukunft könnte die Almprämie auch auf andere Tiere wie Schafe und Ziegen ausgedehnt werden. Für die Auszahlung braucht es etwa 6 Millionen Euro, meint Landesrat Walcher. Wir alle sind zurzeit aufgerufen, Wasser zu sparen, und zwar deshalb, weil es lange Zeit heiß und trocken war. Die Pegelstände der Flüsse sind gesunken. Die Regenschauer, die in diesen Tagen niedergehen, machen noch nicht viel aus. Jetzt ruft auch der Hoteliers- und Gastwirteverband die Gastwirte auf, die Regeln zum Wassersparen umzusetzen. Gastwirte können etwa in ihren Betrieben wassersparende Armaturen und Duschköpfe einsetzen und moderne Wäschereisysteme nutzen. Außerdem eine effiziente Schwimmbadtechnik einbauen. Gleichzeitig appelliert der HGV an Gäste und Mitarbeiter, sich bewusst zu verhalten und mit Wasser sparsam umzugehen. Zweimal hat die Finanzpolizei in Meran schon einen Massagesalon schließen lassen und beide Male haben die Betreiber aus China die Anordnung missachtet. Sogar das Leuchtschild über dem Eingang war an. Jetzt sind Finanzpolizei und Arbeitsinspektorat noch einmal eingeschritten und haben den Salon endgültig zugesperrt. Bei der Kontrolle sind außerdem 5 Mitarbeiterinnen aus China angetroffen worden, die schwarz gearbeitet haben. Eine von ihnen hat keine gültige Aufenthaltsgenehmigung. Der Betreiber des Salons muss jetzt 24.000 Euro Strafe zahlen und er ist angezeigt worden. Seitdem in Bozen die Unterführung zwischen Haslach und der Trienstraße gesperrt ist, müssen Autofahrer auf andere Strecken ausweichen. Damit es dort nicht zu einem Verkehrschaos kommt, hat die Gemeinde jetzt den Verkehr neu geregelt. Die Rombrücke ist bald Richtung Süden zweispurig befahrbar, dafür wurde die Busspur entfernt. Und es wird eine neue Ampel am Kreisverkehr bei der Rombrücke aufgestellt, dadurch wird die Einfahrt leichter. Und dieser Julitag ist wechselhaft, gleich gibt's die weiteren Aussichten.
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1: Immer wieder schieben sich dicke Wolken vor die Sonne. Es ist wechselhaft in Südtirol. Regenschauer sind auch dabei, zurzeit etwa im südlichen Unterland. Bis zum Abend hinein kann es immer wieder etwas regnen, dann beruhigt sich das Wetter wieder. Es ist heute nicht ganz so warm wie zuletzt. 20 Grad messen wir aktuell in Penz und in Pfelders, 21 in Pflersch. In Ridnaun hat es ebenfalls 21 Grad und in Salon 26. Morgen zur Wochenmitte ist es wieder überall im Land schön sonnig. Letzte Restwolken verziehen sich bald. Gewitter werden keine dabei sein und es wird auch wieder wärmer. 24 bis 30 Grad erwarten wir.
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9: Daniel Hofer begrüßt Sie aus der Landesverkehrsmeldezentrale. Auf Südtirols Hauptstraßen herrscht erhöhtes Verkehrsaufkommen. Kolonnenverkehr und Wartezeiten wegen Überlastung gibt es dabei auf der Finchgauer Staatsstraße in Fahrtrichtung Meran bei Rabland, auf der Brenner Staatsstraße in beiden Fahrtrichtungen bei Bozen, auf der Bustertaler Staatsstraße in beiden Fahrtrichtungen zwischen Percha und Olam. Die Benzerjochstraße ist zwischen dem Benzerjoch und Eck bis 18 Uhr wegen Asphaltierungsarbeiten gesperrt. Und zu Verzögerungen wegen Arbeiten kommt es immer wieder auf der Schnellstraße Meran-Bozen in beiden Fahrtrichtungen zwischen Marling und Meran-Süd-Zienich, auf der Landesstraße Meran-Hafling unterhalb von Hafling, auf der Brenner Stadtstraße südlich von Kollmann sowie nördlich von Fahren, auf der Landesstraße Weidburg-Kastelroth und auf der Gardertaler Stadtstraße bei Zwischenwasser. Kommen Sie gut voran!
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wurde, um wie ein wildes Tier gejagt zu werden, weil er arm war und sich nicht wehren konnte. Aber er gab sich mit seinem Schicksal nicht zufrieden und heute wurde seine Ehre wiederhergestellt.

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1: Heute ist Dienstag, der 21. Juli. Die Freilichtspiele Lana bringen heute ab 21 Uhr im Kapuzinergarten in Lana das Schauspiel Die Wanderhure von Ini Lorenz zur Aufführung. Das Stück erzählt die Geschichte der Bürgerstochter Marie Scherer, die im Konstanz des 15. Jahrhunderts durch eine Intrige unschuldig verurteilt, vergewaltigt und aus ihrer Heimatstadt verbannt wird. Um zu überleben und Rache an ihren Peinigern zu nehmen, schließt sie sich einer Gruppe von Wanderhuren an und kämpft sich unter falschem Namen zurück nach oben. Auch im Kloster Neustift gibt's heute Freilichttheater. Zur Aufführung gelangt das Stück Ein Sommernachtstraum. Die Freilichtaufführung nach Shakespeares Klassiker in einer Bearbeitung von Michael Niavarni verspricht einen humorvollen und unterhaltsamen Theaterabend unter freiem Himmel. Beginn ist um 21 Uhr. Das Freilichttheaterstück Der Hexer von Terenden von Rolf Barden wird heute ab 21 Uhr beim Schuster in Bein in Terenden aufgeführt. Es spielt die Heimatbühne Terenden. Im Rahmen der Gustav Mahler Musikwochen findet heute ab 18 Uhr im Gustav Mahler Saal in Toblach ein Konzert mit dem Heidenorchester unter der Leitung von Michele Mariotti und mit dem Sopran Hasmik Torosian statt. Zur Aufführung gelangen das Werk Vier letzte Lieder von Richard Strauss und die Sinfonie Nummer 4 in G-Dur von Gustav Mahler. Das Ensemble Arche Vento spielt ab 21 Uhr auf Schloss Wolfsturm in Mareit. In wechselnden Besetzungen verbinden die Musikerinnen und Musiker Streicher- und Bläserklänge zu einem facettenreichen Klangbild. Die junge Musikerin Chantal Ramona Veit überzeugte schon als preisgekrönte Pianistin, Flötistin und Sängerin. Heute Abend spielt sie ab 20.30 Uhr gemeinsam mit dem Südtiroler Musiker und Pädagogen Andreas Benedikter in der Bibliothek Schlandersburg in Schlanders. Ein Familienkonzert mit dem Vorarlberger Duo Blutschink findet heute ab 18.30 Uhr im Dorfhaus in St. Martin im Passaier statt. Das Konzert steht unter dem Motto Unsere Zauberwesen und lädt Jung und Alt zum Mitsingen, Mitlachen und Mitmachen ein. Eine Frauenliturgie zu Ehren der Apostelin Maria Magdalena, organisiert von der KfB, findet heute ab 19.30 Uhr in der Magdalenerkirche in Pfatten statt. Dabei wird vor allem die Rolle der Maria Magdalena in der Kirche hervorgehoben und ihrer Botschaft durch Musik, Gebet und Begegnung Raum gegeben. Und das waren unsere Veranstaltungstipps für den heutigen Dienstag.

0: 10:05.
1: Neuer Posten. Südtirol bekommt Seniorenanwältin. Neue Bäume, warum die Förster mehr auf Tannen als auf Fichten setzen. Und Sonne und dicke Wolken haben wir. Ich bin Gunde Bichler. Guten Nachmittag.
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1: Südtirol bekommt eine Seniorenanwältin und eine Garantin für die Rechte von Gefängnisinsassen. Der Landtag hat heute gleich zu Beginn der neuen Sitzungswoche die beiden Posten besetzt. Zur Seniorenanwältin ist Vera Trondi-Harpf ernannt worden und Alessandra Orlandi zur Garantin für die Rechte von Gefängnisinsassen. Eine Verantwortliche für den Bereich sexualisierte Gewalt konnte nicht gefunden werden. Mehr als die Hälfte der Fläche von Südtirol ist von Wald bedeckt. Am häufigsten kommt die Fichte vor. Künftig wird mehr auf Tannen gesetzt, um den Schutzwald zu stärken. Das sagt Andreas Agreiter, der Direktor der Agentur Landesdomäne. Sie verwaltet alle Wald- und Gebirgsflächen, die dem Land gehören. Die Wurzeln der Tanne wachsen nämlich viel tiefer in den Boden. Und deshalb kommt sie gut mit langen Trockenperioden klar und sie ist auch standhafter gegenüber Stürmen. Im Gegensatz zur Fichte hat die Tanne keine Borkenkäfer, sagt Agreiter.
2: Die anderen Baumarten, wie auch die Tanne, haben zwar ihre Schädlinge, aber bis jetzt haben wir nicht gesehen, dass sie dann zu einem größerflächigen Ausfall der Baumart in einem Gebiet führen.
1: Der Borkenkäferbefall ist in den vergangenen Jahren immer mehr zurückgegangen. Bisher wurden in Südtirol insgesamt 12.000 Hektar Wald vom Borkenkäfer beschädigt. Das steht im neuen Agrarbericht, der heute vorgestellt worden ist. Wir alle sind zurzeit aufgerufen, Wasser zu sparen. Und zwar deshalb, weil es lange Zeit heiß und trocken war, die Pegelstände der Flüsse sind gesunken. Jetzt ruft auch der Hoteliers- und Gastwirteverband die Gastwirte auf, die Regeln zum Wassersparen konsequent umzusetzen. Gastwirte können etwa in ihren Betrieben wassersparende Armaturen und Duschköpfe einsetzen und moderne Wäschereisysteme nutzen. Außerdem eine effiziente Schwimmbadtechnik einbauen, sagt der HGV. Gleichzeitig appelliert er an Gäste und Mitarbeiter, sich bewusst zu verhalten und mit Wasser sparsam umzugehen. Die Freiwillige Feuerwehr hat in Sarntein einen kleineren Brand rasch gelöscht. Gegen 3 Uhr hat bei einer Tischlerei ein Elektroschaltkasten Feuer gefangen. Der Einsatz war nach kurzer Zeit wieder beendet. Durch den Brand ist kein größerer Schaden entstanden. Und dicke Wolken ziehen durch und verdecken die Sonne. Gleich hören Sie, wie es mit dem Wetter weitergeht.
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1: Hin und her geht's heute beim Wetter in Südtirol. Es ist von allem etwas dabei. Sonne, dicke Wolken und zwischendurch Regenschauer. Gegen Abend beruhigt sich das Wetter wieder. Die Temperaturen machen heute keine großen Sprünge. Am Ritten und in Starnsing messen wir 23 Grad, in Derenten 19, in Schlanders 28 und in Welschnofen und Schnals 22 Grad. Morgen Mittwoch wird es wieder stabiler. Die Sonne kommt überall zurück, Wolken sind die Ausnahme. Und mit der Sonne werden es wieder bis zu 30 Grad.
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6: Daniel Hofer begrüßt Sie aus der Landesverkehrsmeldezentrale. Auf Südtirols Hauptstraßen herrscht erhöhtes Verkehrsaufkommen. Kolonnenverkehr und Wartezeiten wegen Überlastung gibt es dabei auf der Finchgauer Staatsstraße in Fahrtrichtung Meran bei Rabland, auf der Brenner Staatsstraße in beiden Fahrtrichtungen bei Bozen, auf der Bustertaler Staatsstraße in beiden Fahrtrichtungen zwischen Percha und Olam. Die Benzerjochstraße ist zwischen dem Benzerjoch und Eck bis 18 Uhr wegen Asphaltierungsarbeiten gesperrt. Und zu Verzögerungen wegen Arbeiten kommt es immer wieder auf der Schnellstraße Meran-Bozen in beiden Fahrtrichtungen zwischen Marling und Meran-Süd-Zienich, auf der Landesstraße Meran-Hafling unterhalb von Hafling, auf der Brenner Stadtstraße südlich von Kollmann sowie nördlich von Fahren, auf der Landesstraße Weidburg-Kastelruth und auf der Gardertaler Stadtstraße bei Zwischenwasser. Kommen Sie gut voran!

0: 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Wir schalten nun in die Gnadenkapelle im Bozner Dom und übertragen von dort die Andacht.
1: Im Namen des Vaters und des Sohnes und des Heiligen Geistes.
2: Amen.
1: Liebe Schwestern und Brüder im Herrn, die Mitbetenden in der Gnadenkapelle am Dom zu Bozen sowie daheim am Radio, seien Sie herzlich gegrüßt. Wir beten und betrachten die lichtreichen Geheimnisse des Rosenkranzes. Das Licht Christi begleite uns dabei. Gemeinsam bekennen wir unseren Glauben. Ich glaube an Gott, Vater, den Allmächtigen, Schöpfer des Himmels und der Erde, und an Jesus Christus, seinen eingeborenen Sohn, unseren Herrn, empfangen durch den Heiligen Geist, geboren von der Jungfrau Maria, gelitten unter Pontius Pilatus, gekreuzigt, gestorben und begraben, hinabgestiegen in das Reich des Todes, dritten Tage auferstanden von den Toten, aufgefahren in den Himmel, sitzt zur Rechten Gottes des allmächtigen Vaters. Von dort wird er kommen, zu richten die Lebenden und die Toten. Ich glaube in den Heiligen Geist, die heilige katholische Kirche, Gemeinschaft der Heiligen, Vergebung der Sünden, Auferstehung der Toten und das ewige Leben. Amen. Vater unser im Himmel, geheiligt werde dein Name, dein Reich komme, dein Wille geschehe, wie im Himmel, so auf Erden. Gegrüßet seist du, Maria, voll der Gnade, der Herr ist mit dir. Du bist gebenedeit unter den Frauen, und gebenedeit ist die Frucht deines Leibes, Jesus, der in uns den Glauben vermehre. Gegrüßet seist du, Maria, voll der Gnade, der Herr ist mit dir. Du bist gebenedeit unter den Frauen, und gebenedeit ist die Frucht deines Leibes, Jesus, der in uns die Hoffnung stärke. Gegrüßet seist du, Maria, voll der Gnade, der Herr ist mit dir. Du bist gebenedeit unter den Frauen, und gebenedeit ist die Frucht deines Leibes, Jesus, der in uns die Liebe entzünde. Ehre sei dem Vater und dem Sohn und dem Heiligen Geist. Erstes Geheimnis: Jesus, der von Johannes getauft worden ist. Auch wir wurden in unserer Taufe Kinder Gottes. Gott sagt zu uns: Du bist mein geliebter Sohn, du bist meine geliebte Tochter. Vater unser im Himmel, geheiligt werde dein Name, dein Reich komme, dein Wille geschehe, wie im Himmel, so auf Erden. Gegrüßet seist du, Maria, voller Gnade, der Herr ist mit dir. Du bist gebenedeit unter den Frauen, und gebenedeit ist die Frucht deines Leibes, Jesus, der von Johannes getauft worden ist. Gegrüßet seist du, Maria, voll der Gnade, der Herr ist mit dir. Du bist gebenedeit unter den Frauen, und gebenedeit ist die Frucht deines Leibes, Jesus, der von Johannes getauft worden ist.
2: Amen.
1: Gegrüßt seist du, Maria, voll der Gnade, der Herr ist mit dir. Du bist gebenedeit unter den Frauen und gebenedeit ist die Frucht deines Leibes, Jesus, der von Johannes getauft worden ist. Gegrüßet seist du, Maria, voll der Gnade, der Herr ist mit dir. Du bist gebenedeit unter den Frauen und gebenedeit ist die Frucht deines Leibes, Jesus, der von Johannes getauft worden ist. Gegrüßet seist du, Maria, voll der Gnade, der Herr ist mit dir. Du bist gebenedeit unter den Frauen und gebenedeit ist die Frucht deines Leibes, Jesus, der von Johannes getauft worden ist. Gegrüßet seist du, Maria, voll der Gnade, der Herr ist mit dir. Du bist gebenedeit unter den Frauen und gebenedeit ist die Frucht deines Leibes, Jesus, der von Johannes getauft worden ist. Gegrüßet seist du, Maria, voll der Gnade, der Herr ist mit dir. Du bist gebenedeit unter den Frauen und gebenedeit ist die Frucht deines Leibes, Jesus, der von Johannes getauft worden ist. Gegrüßet seist du, Maria, voll der Gnade, der Herr ist mit dir. Du bist gebenedeit unter den Frauen und gebenedeit ist die Frucht deines Leibes, Jesus, der von Johannes getauft worden ist. Gegrüßet seist du, Maria, voll der Gnade, der Herr ist mit dir. Du bist gebenedeit unter den Frauen und gebenedeit ist die Frucht deines Leibes, Jesus, der von Johannes getauft worden ist. Gegrüßet seist du, Maria, voll der Gnade, der Herr ist mit dir. Du bist gebenedeit unter den Frauen und gebenedeit ist die Frucht deines Leibes, Jesus, der von Johannes getauft worden ist. Ehre sei dem Vater und dem Sohn und dem Heiligen Geist. Zweites Geheimnis. Jesus, der sich bei der Hochzeit in Kana offenbart hat. Jesus will mit uns feiern. Er verwandelt Wasser in Wein. Jesus will mit uns fröhlich sein. Herr Jesus, lass uns Freude haben an den Geheimnissen deines Lebens und an deiner Lehre. Unser tägliches Brot gib uns heute und vergib uns unsere Schuld, wie auch wir vergeben unseren Schuldigern. Und führe uns nicht in Versuchung, sondern erlöse uns von dem Bösen. Heilige Maria, Mutter Gottes, bitte für uns Sünder, jetzt und in der Stunde unseres Todes. Amen. Heilige Maria, Mutter Gottes, bitte für uns Sünder, jetzt und in der Stunde unseres Todes. Amen. Heilige Maria, Mutter Gottes, bitte für uns Sünder, jetzt und in der Stunde unseres Todes. Amen.
2: Gegrüßet seist du, Maria, von der Gnade, der Herr ist in dir. Du bist gebenedeit unter den Frauen und gebenedeit ist die Frucht deines Leibes, Jesus. Wer sind bei Gott, sei die Gnade auf dem Wort.
1: Heilige Maria, Mutter Gottes, bitte für uns Sünder, jetzt und in der Stunde unseres Todes. Amen.
2: Gegrüßet seist du, Maria, voll der Gnade, der Herr ist mit dir. Du bist gebenedeit unter den Frauen und gebenedeit ist die Frucht deines Leibes, Jesus. Wer sind bei uns, sei die Gnade auf dem Wort.
1: Heilige Maria, Mutter Gottes, bitte für uns Sünder, jetzt und in der Stunde unseres Todes. Amen.
2: Gegrüßet seist du, Maria, voll der Gnade, der Herr ist mit dir. Du bist gebenedeit unter den Frauen und gebenedeit ist die Frucht deines Leibes, Jesus. Wer sich bei der Hochzeit die Gnade auf dem Wort.
1: Heilige Maria, Mutter Gottes, bitte für uns Sünder, jetzt und in der Stunde unseres Todes. Amen.
2: Gegrüßet seist du, Maria, voll der Gnade, der Herr ist mit dir. Du bist gebenedeit unter den Frauen und gebenedeit ist die Frucht deines Leibes, Jesus. Wer sind bei der Hochzeit die Gnade auf dem Wort.
1: Heilige Maria, Mutter Gottes, bitte für uns Sünder, jetzt und in der Stunde unseres Todes. Amen.
2: Gegrüßet seist du, Maria, voll der Gnade, der Herr ist mit dir. Du bist gebenedeit unter den Frauen und gebenedeit ist die Frucht deines Leibes, Jesus. Wer sind bei der Hochzeit der Gnade auf dem Wort.
1: Heilige Maria, Mutter Gottes, bitte für uns Sünder, jetzt und in der Stunde unseres Todes. Amen.
2: Gegrüßet seist du, Maria, voll der Gnade, der Herr ist mit dir. Du bist gebenedeit unter den Frauen und gebenedeit ist die Frucht deines Leibes, Jesus. Wer sich bei der Hochzeit der Gnade offenbart.
1: Heilige Maria, Mutter Gottes, bitte für uns Sünder, jetzt und in der Stunde unseres Todes. Amen.
2: Gegrüßet seist du, Maria, voll der Gnade, der Herr ist mit dir. Du bist gebenedeit unter den Frauen und gebenedeit ist die Frucht deines Leibes, Jesus. Wer sich bei der Hochzeit der Gnade offenbart.
1: Heilige Maria, Mutter Gottes, bitte für uns Sünder, jetzt und in der Stunde unseres Todes. Amen. Ehre sei dem Vater und dem Sohn und dem Heiligen Geist. Drittes Geheimnis. Jesus, der uns das Reich Gottes verkündet hat. Wenn wir heute das Reich Gottes anbrechen lassen wollen, dann müssen wir die Würde eines Menschen erkennen und mithelfen, dass unsere Welt liebevoller und friedlicher wird. Mehr braucht es nicht, damit das Reich Gottes anbrechen kann. Vater unser im Himmel, geheiligt werde dein Name, dein Reich komme, dein Wille geschehe, wie im Himmel, so auf Erden. Gegrüßet seist du, Maria, voll der Gnade, der Herr ist mit dir. Du bist gebenedeit unter den Frauen und gebenedeit ist die Frucht deines Leibes, Jesus, der uns das Reich Gottes verkündet hat.
2: Heilige Maria, Mutter Gottes, bitte für uns Sünder, jetzt und in der Stunde unseres Todes. Amen.
1: Gegrüßet seist du, Maria, voll der Gnade, der Herr ist mit dir. Du bist gebenedeit unter den Frauen und gebenedeit ist die Frucht deines Leibes, Jesus, der uns das Reich Gottes verkündet hat.
2: Heilige Maria, Mutter Gottes, bitte für uns Sünder, jetzt und in der Stunde unseres Todes. Amen.
1: Gegrüßet seist du, Maria, voll der Gnade, der Herr ist mit dir. Du bist gebenedeit unter den Frauen und gebenedeit ist die Frucht deines Leibes, Jesus, der uns das Reich Gottes verkündet hat.
2: Heilige Maria, Mutter Gottes, bitte für
1: Gegrüßet seist du, Maria, voll der Gnade, der Herr ist mit dir. Du bist gebenedeit unter den Frauen und gebenedeit ist die Frucht deines Leibes, Jesus, der uns das Reich Gottes verkündet hat. Gegrüßet seist du, Maria, voll der Gnade, der Herr ist mit dir. Du bist gebenedeit unter den Frauen und gebenedeit ist die Frucht deines Leibes, Jesus, der uns das Reich Gottes verkündet hat. Gegrüßet seist du, Maria, voll der Gnade, der Herr ist mit dir. Du bist gebenedeit unter den Frauen und gebenedeit ist die Frucht deines Leibes, Jesus, der uns das Reich Gottes verkündet hat. Gegrüßet seist du, Maria, voll der Gnade, der Herr ist mit dir. Du bist gebenedeit unter den Frauen und gebenedeit ist die Frucht deines Leibes, Jesus, der uns das Reich Gottes verkündet hat. Gegrüßet seist du, Maria, voll der Gnade, der Herr ist mit dir. Du bist gebenedeit unter den Frauen und gebenedeit ist die Frucht deines Leibes, Jesus, der uns das Reich Gottes verkündet hat. Gegrüßet seist du, Maria, voll der Gnade, der Herr ist mit dir. Du bist gebenedeit unter den Frauen und gebenedeit ist die Frucht deines Leibes, Jesus, der uns das Reich Gottes verkündet hat.
2: Heilige Maria, Mutter Gottes, bitte für uns Sünder, jetzt und in der Stunde unseres Todes. Amen.
1: Gegrüßet seist du, Maria, voll der Gnade, der Herr ist mit dir. Du bist gebenedeit unter den Frauen und gebenedeit ist die Frucht deines Leibes, Jesus, der uns das Reich Gottes verkündet hat.
2: Heilige Maria, Mutter Gottes, bitte für uns Sünder, jetzt und in der Stunde unseres Todes. Amen.
1: Ehre sei dem Vater und dem Sohn und dem Heiligen Geist. Viertes Geheimnis: Jesus, der auf dem Berg verklärt worden ist. Jesus lädt auch uns immer wieder ein, uns zurückzuziehen und in Gebet mit ihm zu verbringen. Jesus, wir bitten dich, hilf uns, dass wir uns konsequent Zeit für die Begegnung mit dir reservieren. Gib uns durch deine Nähe Kraft für unseren Alltag. Unser tägliches Brot gib uns heute und vergib uns unsere Schuld, wie auch wir vergeben unseren Schuldigern. Und führe uns nicht in Versuchung, sondern erlöse uns von dem Bösen. Heilige Maria, Mutter Gottes, bitte für uns Sünder, jetzt und in der Stunde unseres Todes. Amen.
2: Gegrüßet seist du, Maria, voll der Gnade, der Herr ist mit dir. Du bist gebenedeit unter den Frauen und gebenedeit ist die Frucht deines Leibes, Jesus, der auf der Welt verklärt worden ist.
1: Heilige Maria, Mutter Gottes, bitte für uns Sünder, jetzt und in der Stunde unseres Todes. Amen.
2: Gegrüßet seist du, Maria, voll der Gnade, der Herr ist mit dir. Du bist gebenedeit unter den Frauen und gebenedeit ist die Frucht deines Leibes, Jesus, der auf dem Berg verklärt worden ist.
1: Heilige Maria, Mutter Gottes, bitte für uns Sünder, jetzt und in der Stunde unseres Todes. Amen.
2: Gegrüßet seist du, Maria, voll der Gnade, der Herr ist mit dir. Du bist gebenedeit unter den Frauen und gebenedeit ist die Frucht deines Leibes, Jesus, der auf der Welt verklärt wurde.
1: Heilige Maria, Mutter Gottes, bitte für uns Sünder, jetzt und in der Stunde unseres Todes. Amen. Heilige Maria, Mutter Gottes, bitte für uns Sünder, jetzt und in der Stunde unseres Todes. Amen. Heilige Maria, Mutter Gottes, bitte für uns Sünder, jetzt und in der Stunde unseres Todes. Amen. Heilige Maria, Mutter Gottes, bitte für uns Sünder, jetzt und in der Stunde unseres Todes. Amen. Heilige Maria, Mutter Gottes, bitte für uns Sünder, jetzt und in der Stunde unseres Todes. Amen. Heilige Maria, Mutter Gottes, bitte für uns Sünder, jetzt und in der Stunde unseres Todes. Amen. Heilige Maria, Mutter Gottes, bitte für uns Sünder, jetzt und in der Stunde unseres Todes. Amen. Ehre sei dem Vater und dem Sohn und dem Heiligen Geist. Fünftes Geheimnis. Jesus, der uns die Eucharistie geschenkt hat. Lieber Jesus, wenn wir die heilige Eucharistie empfangen, lass uns immer wieder daran denken, dass du selbst es bist und du immer mit uns verbunden sein willst. Vater unser im Himmel, geheiliget werde dein Name, dein Reich komme, dein Wille geschehe, wie im Himmel, so auf Erden. Gegrüßet seist du, Maria, voller Gnade, der Herr ist mit dir. Du bist gebenedeit unter den Frauen und gebenedeit ist die Frucht deines Leibes, Jesus, der auf dem Berg verklärt worden ist.
2: Heilige Maria, Mutter Gottes, bitte für uns Sünder, jetzt und in der Stunde unseres Todes. Amen.
1: Gegrüßet seist du, Maria, voller Gnade, der Herr ist mit dir. Du bist gebenedeit unter den Frauen und gebenedeit ist die Frucht deines Leibes, Jesus, der uns die Eucharistie geschenkt hat.
2: Heilige Maria, Mutter Gottes, bitte für uns Sünder, jetzt und in der Stunde unseres Todes. Amen.
1: Gegrüßet seist du, Maria, voller Gnade, der Herr ist mit dir. Du bist gebenedeit unter den Frauen und gebenedeit ist die Frucht deines Leibes, Jesus, der uns die Eucharistie geschenkt hat. Gegrüßet seist du, Maria, voller Gnade, der Herr ist mit dir. Du bist gebenedeit unter den Frauen und gebenedeit ist die Frucht deines Leibes, Jesus, der uns die Eucharistie geschenkt hat. Gegrüßet seist du, Maria, voller Gnade, der Herr ist mit dir. Du bist gebenedeit unter den Frauen und gebenedeit ist die Frucht deines Leibes, Jesus, der uns die Eucharistie geschenkt hat. Gegrüßet seist du, Maria, voll der Gnade, der Herr ist mit dir. Du bist gebenedeit unter den Frauen und gebenedeit ist die Frucht deines Leibes, Jesus, der uns die Eucharistie geschenkt hat. Gegrüßet seist du, Maria, voll der Gnade, der Herr ist mit dir. Du bist gebenedeit unter den Frauen und gebenedeit ist die Frucht deines Leibes, Jesus, der uns die Eucharistie geschenkt hat. Gegrüßet seist du, Maria, voll der Gnade, der Herr ist mit dir. Du bist gebenedeit unter den Frauen und gebenedeit ist die Frucht deines Leibes, Jesus, der uns die Eucharistie geschenkt hat. Gegrüßet seist du, Maria, voll der Gnade, der Herr ist mit dir. Du bist gebenedeit unter den Frauen und gebenedeit ist die Frucht deines Leibes, Jesus, der uns die Eucharistie geschenkt hat. Gegrüßet seist du, Maria, voll der Gnade, der Herr ist mit dir. Du bist gebenedeit unter den Frauen und gebenedeit ist die Frucht deines Leibes, Jesus, der uns die Eucharistie geschenkt hat. Ehre sei dem Vater und dem Sohn und dem Heiligen Geist. Fürbitten. Auf die Fürsprache der Heiligen Maria wollen wir unsere Anliegen und unsere Bitten vor den Herrn bringen. Jesus Christus kennt unsere Not und unsere guten Absichten. Zu ihm lasst uns beten. Wir beten für alle, die mutig in die Zukunft blicken, für alle, die Veränderungen in der Kirche positiv begleiten und für alle, die ihren christlichen Glauben nach ihren Möglichkeiten weitertragen. Christus, höre uns. Für die politischen Bemühungen um Frieden und Versöhnung in den Krisen- und Kriegsgebieten dieser Welt, vor allem in der Ukraine, im Vorderasien und im Nahen Osten. Christus, höre uns. Für die Völker Europas stärke ihre Zusammenarbeit und erhalte ihnen den Frieden und die christlichen Werte. Christus, höre uns. Stärke die Bemühungen um den Schutz und die Erhaltung unserer natürlichen Umwelt. Christus, höre uns. Beschütze unser Heimatland vor schweren Unfällen, Unwettern und weiteren Katastrophen und gib uns Solidarität in allen schwierigen Situationen. Christus, höre uns. Herr, höre und erhöre die Anliegen aller, die über das Radio mit uns im Gebet verbunden sind. Christus, höre uns. Wir beten für alle, die mit Krankheit, innerer Erschöpfung oder Einsamkeit kämpfen. Sende ihnen Menschen, die sie mit Hoffnung und Kraft begleiten. Christus, höre uns. Wir beten für die armen Seelen und für alle Verstorbenen, derer wir in Liebe und Dankbarkeit gedenken. Heiliger Geist, du Quelle der Liebe und der Heiligkeit, tröste die armen Seelen und tilge ihre Schuld. Herr, gib ihnen die ewige Ruhe. Herr, lass sie ruhen in Frieden. Herr, in deine Hände legen wir diesen Tag. Wir danken dir für alles Gute, das du uns heute geschenkt hast. wo wir aber gefehlt haben, da schenke du uns Verzeihung und Frieden durch Christus, unseren Herrn.
2: Amen.
1: So segne uns und alle Geschöpfe dieser Erde, der gute und liebevolle Gott, im Namen des Vaters und des Sohnes und des Heiligen Geistes.
2: Amen.
1: Gelobt sei Jesus Christus.
2: Amen.

Aus der Gnadenkapelle im Bozener Dom übertragen wir die Andacht. 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Es ist nun 17.30 Uhr.

0: 10 vor 6.
1: Verordnung zum Wassersparen. Gemeinden wollen kontrollieren. Altersvorsorge. Immer mehr Rentner in Südtirol. Und Sonne, Wolken und Regenschauer haben wir. Ich bin Gunde Bichler. Guten Abend.
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1: Das Wasser wird knapp, vor allem bei unseren südlichen Nachbarn. Damit sie nicht auf dem Trockenen sitzen, müssen wir Wasser sparen. Dazu gibt es jetzt eine Verordnung des Landeshauptmanns. Und die Gemeinden werden sie kontrollieren. Das sagt der Präsident des Gemeindenverbands Dominik Oberstaller.
2: Gerade in den kleineren, mittleren Realitäten ist man ja unterwegs. Das heißt, von der Gemeindepolizei bis zum Bauhof, bis zum Bürgermeister. Und dann sieht man relativ schnell, wenn einige sich nicht daran halten. Und natürlich kann man auch die Polizeiorgane mit dieser Aufgabe betreuen.
1: Bevor gestraft wird, werden alle über die neuen Verbote informiert. Auch die Forstbehörde beteiligt sich an den Kontrollen. Und der HGV ruft Gastwirte und Gäste ebenfalls dazu auf, mit Wasser sparsam umzugehen. In Südtirol leben immer mehr Rentnerinnen und Rentner. Das zeigen neue Erhebungen des ASTAT. Ihre Zahl ist in den vergangenen 10 Jahren um 8% nach oben gegangen. Derzeit bekommen 136.000 Menschen eine Rente, ein Drittel davon sogar zwei. Es sind meistens Altersrenten, Hinterbliebenenrenten und Fürsorgeleistungen. Im Durchschnitt 22.000 Euro pro Jahr. Kuhmilch hat in Südtirol nach wie vor einen hohen Stellenwert. Über 16 Millionen Kilogramm Frischmilch werden jedes Jahr produziert. Das steht im neuen Agrar- und Forstbericht. Inzwischen suchen viele aber auch nach Alternativen, weil viele die Haltung von Kühen kritisch sehen. Und so eine Alternative könnte Ziegenmilch sein. Immer mehr Bauern setzen darauf. Das sagt Thomas Zanon von der Uni Bozen. Vor allem in extremen Berggebieten wäre das sinnvoll.
3: Hier wäre der kleine Wiederkäuer wie Schaf und Ziege eine sinnvolle Alternative, um wirklich zum einen den Betrieb weiterzuführen, so wie es im Sinne unserer aller ist, und vor allem dann auch eine tiergerechte Haltung zu forcieren, wie es auch die Gesellschaft fordert, mit Weidehaltung, mit Laufstall.
1: Im Durchschnitt hat ein Bauernhof 82 Milchziegen. Das ergibt etwa 357 Kilogramm Milch pro Ziege und Jahr. Südtirol bekommt eine Seniorenanwältin und eine Garantin für die Rechte von Gefängnisinsassen. Der Landtag hat heute gleich zu Beginn der neuen Sitzungswoche die beiden Posten besetzt. Zur Seniorenanwältin ist Vera Tronti-Harpf ernannt worden und Alessandra Orlandi zur Garantin für die Rechte von Gefängnisinsassen. Eine Verantwortliche für den Bereich sexualisierte Gewalt konnte nicht gefunden werden. Und mit Sonne, Wolken und Regen geht's in den Feierabend. Gleich hören Sie die Aussichten für morgen.
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4: Launisch ist das Wetter heute in Südtirol. Immer wieder schieben sich Wolken vor die Sonne und es gehen Regenschauer nieder. Auch Hagel ist dabei. Am Nachmittag etwa in Feldurns und Weidbruck. Das schreibt der Meteorologe des Landeswetterdienstes Dieter Peterlin. Aber es gibt auch viele sonnige Abschnitte. Gegen Abend beruhigt sich das Wetter überall wieder. Da, wo es regnet, kühlt es vorübergehend ab. In Klausen hat es momentan 17 Grad, in Gargazorn 28, in Bozen 29, in Bruneck 25 und in Naturn 27 Grad. Morgen zur Wochenmitte wird es wieder stabiler. Die Sonne scheint von früh bis spät, es halten sich nur mehr wenige Wolken am Himmel und es wird auch wieder wärmer, 24 bis 30 Grad erwarten wir.
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5: Daniel Hofer begrüßt Sie auf der Landesverkehrsmeldezentrale. In der Gemeinde Meran in der Romstraße auf der Höhe des Milchhofes hat sich ein Unfall ereignet. Rechnen Sie mit Wartezeiten und Staus in beiden Fahrtrichtungen. Rechnen Sie auch auf den Stadtein- und Ausfahrten und in den Stadtzentren mit Verzögerungen und Wartezeiten im Feierabendverkehr. Kolonnenverkehr und Stau wegen Überlastung gibt es dabei auch auf der Landesstraße zwischen Sinich und Lana, auf der Staller Staatsstraße in Fahrtrichtung Inichen zwischen St. Siegmund und Kienz sowie zwischen Bruneck und Percha und auf der Brenner Staatsstraße in Fahrtrichtung Süden bei Klausen. Weitere Verzögerungen wegen Arbeiten auf der Schnellstraße Meran-Bozen in beiden Fahrtrichtungen zwischen Marling und Meran-Süd-Sinich, auf der Landesstraße Meran-Hafling unterhalb von Hafling, auf der Brenner Staatsstraße südlich von Kollmann sowie nördlich von Farn und auf der Landesstraße Weidbruck-Kastelroth. Kommen Sie gut voran!

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2: Neues Buch zu Papst Leo XIV. Mit sämtlichen Wortmeldungen des Papstes zu Krieg und Frieden. Es war völlig unerwartet, so der Abt von Monte Cassino zum Überraschungsbesuch des Papstes am Montagabend. Und Südamerika. Kirche stärkt netzwerkbasierte Hilfe bei Suchterkrankung. Das und mehr hören Sie in dieser Sendung. Ich bin Mario Galgano. Herzlich willkommen. Sämtliche Wortmeldungen von Papst Leo XIV. Zu Krieg und Frieden seit seiner Wahl hat der Vatikanverlag Leff in einem neuen Buch gebündelt. Das Vorwort schrieb der Papst selbst. Der Vatikan veröffentlichte es an diesem Dienstag. Darüber habe ich vor der Sendung mit meiner Kollegin Gudrun Seiler gesprochen. Gudrun, der Vatikan bringt ein Buch mit allen Friedensworten von Papst Leo heraus. Gibt es davon schon so viele?
3: Von Anfang an hat sich dieser Papst als Friedenspapst präsentiert. Mit dem Friedensgruß des auferstandenen Christus, damals am 8. Mai letzten Jahres. Der Friede sei mit euch allen. Und dabei hat er auch schon das Wort vom entwaffneten und entwaffnenden Frieden geprägt, das er jetzt auch in seinem Vorwort noch einmal aufgreift. Klar ist andererseits, dass das Thema Frieden gerade so stark wird bei diesem Papst. Das hat auch damit zu tun, dass die Welt seit einigen Jahren massiv in zerstörerischen Kriegen drinsteckt. Leo schreibt das auch. 103 Länder der Welt sind derzeit in Kriege involviert. Auch ein Papst, Benedikt XVI., um einen Papst zu nennen, den Leo jetzt nicht zitiert hat, war auch ein Friedenspapst, nur war die Welt damals noch weniger kriegerisch, weshalb das Thema nicht so im Vordergrund stand wie jetzt bei Papst Leo. Für ihn ist Frieden ein dicker roter Faden in seinem Lehramt.
2: Was ist denn die zentrale Botschaft des Vorworts?
3: Dass alle, jeder und jede von uns mit dem Frieden anfangen kann und muss. Das setzt er dem Weltfrieden an die Seite, aber als Voraussetzung. Wir können von den Mächtigen dieser Welt keinen Frieden verlangen, wenn wir nicht selbst damit beginnen, ihn zu leben. Das ist ein Zitat aus dem neuen Vorwort. Und das betrifft eben, wie wir uns verhalten, jeden Tag, zu Hause, in der Familie, in den Städten und Dörfern, bei der Arbeit. Das hat auch Franziskus sehr oft gesagt. Globale Friedensappelle lanciert Leo ja eigentlich wöchentlich, wie schon vor ihm Franziskus. Sie reichen nur eben nicht aus, wenn der Umgang miteinander zwischenmenschlich von Vorwürfen geprägt bleibt und von Feindbildern und von verbalen Mikroaggressionen. Das sollte aufhören für den Weltfrieden.
2: Also eher Alltag.

0: Deutlicher wird Leo nicht, aber was er meint ist, wie verlogen das ist von jenen, die die Verantwortung in der globalen Politik tragen.
1: Was schreibt der Papst über Atomwaffen?
0: Das ist vielleicht der markanteste Teil. Leo schreibt, nicht Atomwaffen schaffen Frieden, sondern Abrüstung schafft Frieden. Er warnt vor dem neuen Wettrüsten derzeit überall zu beobachten. Und er fragt sogar, soll die menschliche Spezies weiterhin auf der Erde leben? Eine Frage, die die Menschheit sich eigentlich dringend stellen muss.
1: Und plötzlich taucht Bob Dylan auf. Wie passt er da hinein?
0: Bob Dylan hat einen Song an die Atombombe geschrieben in den 1960ern. Daraus zitiert der Papst von US-Amerikaner zu US-Amerikaner sozusagen und übernimmt die Zeile, also Bob Dylan an die Atombombe. Ich hasse dich, denn du bist von Menschen gemacht und der Mensch besitzt dich und der Mensch hantiert mit dir. Mit diesem Zitat unterstreicht Leo seine Kritik an atomarer Abschreckung. Ich hasse dich, Atombombe. So würde ein Papst natürlich nie reden. Genau deshalb gibt es das Stilmittel des Zitats. Einen Liedermacher als Kronzeugen findet man in einem Papsttext nicht alle Tage. Aber gut, Bob Dylan ist ja auch Literatur-Nobelpreisträger.
1: Welche Bezugspunkte gibt es außer Dylan?
0: Leo zitiert Augustinus, da ist er Fachmann, außerdem Johannes Paul II., Paul VI., auch Pius XI., das ist der Papst zwischen den zwei Weltkriegen gewesen und Franziskus auch. Außerdem erinnert er, das ist ganz interessant, an einen russischen Offizier namens Stanislav Petrov, der meldete 1983 einen vermeintlichen amerikanischen Raketenangriff nicht weiter, weil er zu Recht glaubte, das sei ein Fehlalarm, war es auch. Und damit hat Petrov mit diesem Nicht-Weiterleiten womöglich einen Atomkrieg verhindert. Leo zieht daraus den Schluss, das Gewissen eines einzelnen Menschen kann die ganze Welt wert sein. Der US-amerikanische Papst hat also in diesem Vorwort einen sowjetischen Offizier aus dem Kalten Krieg gleichsam als Helden des Gewissens vorgestellt. Auch das ist ungewöhnlich.
1: Mit welchem Eindruck bleibt der Leser am Ende zurück?
0: Mit einem ernsten Blick auf die Weltlage, aber nicht mit Resignation. Leo setzt auf Hoffnung. Sein Vorwort endet mit einer Art Gebet. Möge Gott uns auf den Wegen der Gewaltlosigkeit führen. Und gleich danach folgt der Wunsch, niemals damit aufzuhören, Friedensstifter zu sein. Das fasst den Grundton des gesamten Vorworts zusammen.
1: Alle Wortmeldungen von Papst Leo zum Thema Frieden, gebündelt in einem Buch. Wird es das auch auf Deutsch geben?
0: Bis jetzt sind neben Italienisch als Originalsprache Übersetzungen in Englisch und Spanisch geplant, aber der Vatikanverlag Leff ist, wie in allen solchen Fällen, grundsätzlich offen für weitere Sprachen, wenn Verlage bei ihm das anfragen.
1: Soweit meine Kollegin Gudrun Seiler. Es hält den Papst während seines Urlaubs nicht in Castel Gandolfo. Am Montag machte er, wie am Abend bekannt wurde, einen Ausflug nach Monte Cassino.
2: Dort besuchte er das Mutterkloster des Benediktinerordens, das der heilige Benedikt von Nursia im Jahr 529 auf einem Berg zwischen Rom und Neapel gegründet hat und betete um Frieden. Es war ein völlig unerwartetes Geschenk, sagt uns der Abt des Klosters, Antonio Luca Fallica. Der Besuch war rein privater Natur, darum wurden wir um äußerste Diskretion gebeten. Er wurde dann tatsächlich erst am Morgen bestätigt, sodass sich auch die Gemeinschaft nur wenige Stunden vor der Ankunft des Heiligen Vaters informieren konnte. Die Visite selbst sei dann in großer Einfachheit und Vertrautheit abgelaufen. Der Papst traf sich zunächst kurz mit den Benediktinern, dann besichtigte er die Abtei und grüßte auch die Gäste und Touristen, die gerade hier oben unterwegs waren. Danach hatten wir einen gemeinsamen Gebetsmoment. Wir haben gemeinsam das Stundengebet rezitiert. Darauf folgte ein Mittagessen mit der Gemeinschaft. Und nachdem er das Archiv und die Bibliothek besichtigt hatte, ist der Papst wieder abgereist. Es war wirklich eine sehr, sehr schöne Erfahrung. Ich glaube, der Papst hat sich gefreut, diesen Ort zu besuchen, an dem er vor vielen Jahren schon einmal war, und zwar in seiner Zeit als Student in Rom.
3: Visitare questo luogo in cui era stato solo tanti anni fa, quando mi diceva era ancora studente a Roma.
2: Es wird also in den 80er Jahren des letzten Jahrhunderts gewesen sein, dass Robert Francis Prevost, heute Papst Leo, zuletzt auf dem Monte Cassino war.

0: Grab des Mönchsvaters Benedikt verweilte Leo einen Moment im Gebet, an der Stelle, an der 1964 Papst Paul VI. Gebetet hatte, bevor er die Abteikirche neu einweihte. Diese war nämlich bei einem alliierten Bombardement 1944 völlig zerstört und nach dem Krieg wieder aufgebaut worden. Von der Schlacht von Monte Cassino zeugen bis heute Gräber von über 1000 polnischen Soldaten am Abhang des Bergs. Und bei dieser Gelegenheit 1964 hat Paul VI. Den heiligen Benedikt zum Patron Europas erklärt und ihn als Pacis Nuntius, also als Zeugen und Verkünder des Friedens, bezeichnet. In diesem Sinn ist also Leo XIV. Wie damals Paul VI. Und zwei von dessen Nachfolgern als Pilger des Friedens nach Monte Cassino gekommen, um am Grab des heiligen Benedikt um Frieden zu beten. Leo hat auch die Lampe entzündet, die damals Paul VI. Gestiftet hatte, eine Lampe des Friedens. Stefan Kempis, Radio Vatikan.
1: Der Rat der lateinamerikanischen Bischofskonferenzen CELAM und verschiedene kirchliche Initiativen in Lateinamerika verstärken ihre gemeinsamen Maßnahmen im Bereich der Prävention, Begleitung und Reintegration von Menschen mit Suchterkrankungen.
2: Vor dem Hintergrund gesellschaftlicher Herausforderungen wie der Ausbreitung des Drogenhandels und der Stigmatisierung Betroffener wird ein übergreifender Ansatz verfolgt, der neben therapeutischen Modellen auf die Wiederherstellung sozialer und familiärer Bindungen setzt. Im Zentrum der aktuellen Entwicklungen steht die Veröffentlichung des lateinamerikanischen Handbuchs der Suchtseelsorge. Das 545 Seiten umfassende Dokument entstand unter Einbindung von mehr als 300 Beteiligten aus 18 Ländern der Region. Carlos Oliveiro, Koordinator der Red Ecclesial de Comunidades Organizadas, RECOR, des CELAM, erklärt zur Entstehung des Leitfadens.
3: Red ist ein Fruto der
2: Die Red selbst ist ein Ergebnis dieses gemeinsamen Prozesses. Das gibt uns eine viel stärkere Zugehörigkeit, Identität und Beteiligung. Das Werk verbindet spirituelle, wissenschaftliche, psychologische und soziologische Ansätze. Oliveiro betont hierbei, die Kirche hat einen Ort und das Evangelium hat ein Angebot in diesem Thema. Und das ist wichtig aufzuzeigen. Zur praktischen Umsetzung plant CELAM die Einrichtung einer virtuellen Akademie mit rund 30 Kursen für Vereine, Schulen und Seelsorgende, wobei die Inhalte aller 4 Monate durch neue Praxiserfahrungen ergänzt werden sollen. Ergänzend schloss CELAM eine Kooperationsvereinbarung mit dem Generalsekretariat der Organisation Amerikanischer Staaten ab. In den einzelnen Ländern zeigen sich unterschiedliche methodische Schwerpunkte. In Costa Rica liegt der Fokus auf die Schadensminimierung und der gesellschaftlichen Eingliederung. David Solano, Koordinator der Sozialseelsorge im Erzbistum San José, führt aus. Ich ziehe es vor, von Reintegration und nicht von Wiedereingliederung zu sprechen. Menschen mit Substanzkonsum haben sich nie vollständig von der Gesellschaft getrennt, auch wenn die Gesamtheit der Gesellschaft sie ausschließt und marginalisiert. Mehrere Vereine stellen Grundversorgung wie Nahrung und Hygiene bereit und arbeiten mit Facheinrichtungen wie dem Haus San José Sabana zusammen. In Chile steht die Prävention im Vordergrund. Über Netzwerke wie die Bewegung Nadie Menos por la Droga werden Anlaufstellen und Zuhörzentren in Vereinen eingerichtet. Benjamin Osandon, Koordinator der Seelsorge für Alkohol und Drogen, erläutert die Arbeitsweise.
4: Ir a la esquina, por decirlo así.
2: Wir wollen an den Straßenkreuzungen stehen und nicht warten, bis die Jugendlichen zu uns kommen, sondern wir wollen früher da sein. In Brasilien blickt die Pastoral de la Sobriedad auf eine längere Tradition zurück. Denise Ferreira, landesweite Koordinatorin der Initiative im Bundesstaat Rio de Janeiro, beschreibt das Ziel der Arbeit.
5: Não só trabalha.
2: Unsere Arbeit in der Pfarrei besteht darin, die Würde dieser Person und die Würde dieser Familie wiederherzustellen. Die Methode nutzt eine an die katholische Tradition angepasste 12-Schritte-Struktur und schließt die Begleitung von Angehörigen ein. Für Radio Vatikan, Sabrina Czarnecki.
1: Und zum Schluss noch ein weiterer Teil unserer Sommerserie.
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7: Gottes Reich soll durch Gottes Geist im Innersten beginnen und sich von dort ausbreiten.
1: Und damit endet diese Sendung. 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Vatican News Deutsch auf WhatsApp. Aus dem Studio in Rom verabschiedet sich Mario Galgano. 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
8: 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Es ist gleich 18.45 Uhr.

0: 10 vor 7.
1: Wasserknappheit, Verluste auch durch undichte Leitungen. Touriseum, Polemik um Ernennung der neuen Direktorin. Und morgen ist es wieder überall sonnig. Ich bin Gunde Biechler. Guten Abend.
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1: Wassersparen ist zurzeit angesagt. Der Landeshauptmann hat dazu auch schon eine Verordnung mit einer Reihe von Maßnahmen erlassen. Alle sollen Wasser sparen, auch der Tourismus. Der Gastwirteverband hat seine Mitgliedsbetriebe schon an einen sparsamen Umgang mit Wasser erinnert. Die Wasserknappheit hat auch damit zu tun, dass viel davon auf dem Weg von der Quelle bis zu uns nach Hause verloren geht. Vieles versickert einfach irgendwo. Die Gemeinden bemühen sich, das Problem zu lösen, sagt der Präsident des Gemeindenverbands Dominik Oberstaller.
2: Es sind viele Gemeinden auf einem guten Punkt. Es sind einige, die natürlich hier auch noch Aufholbedarf haben. Und das ist wichtig, dass hier Investitionen getätigt werden, dass hier auch Mittel zur Verfügung gestellt werden von Seiten des Landes, dass die Gemeinden die Leitungen auf den neuesten Stand bringen und dementsprechend der Wasserverlust sehr minimal ist.
1: Das sei aber eine Langzeitaufgabe und koste viel Geld, sagt Oberstaller. In Südtirol leben immer mehr Rentnerinnen und Rentner. Das zeigen neue Erhebungen des ASTAT. Ihre Zahl hat in den vergangenen 10 Jahren um 8% zugenommen. Derzeit bekommen 136.000 Menschen eine Rente, ein Drittel davon sogar zwei. Es sind meistens Altersrenten, hinterbliebenen Renten und Fürsorgeleistungen. Im Durchschnitt 22.000 Euro pro Jahr. Die Polemik um die neue Direktorin des Tourismusmuseums reißt nicht ab. Vor kurzem ist Helen Seehauser für diesen Posten ernannt worden. Sie war bisher Direktorin des Landesamts für Zeremoniell. Der frühere Direktor des Museums Paul Rösch und der Vorsitzende des wissenschaftlichen Fachbeirats im Museum Hans Heiß kritisieren die Ernennung. Sie sagen, die Besetzung sei unverständlich und ein Verzicht auf Fachkompetenz. Die Direktorin des Betriebs für Landesmuseen, Andrea Fleckinger, kontert und sagt, auch die bisherigen Direktoren waren zum Zeitpunkt ihrer Ernennung keine ausgewiesenen Tourismusexperten. Alle mussten sich ins Thema einarbeiten. Fleckinger ist zudem verwundert, dass wieder Kompetenz und Entwicklungspotenzial einer Frau in Frage gestellt werden. Männer hingegen scheinen oft Aufgaben übernehmen zu können, ohne dass ihre Eignung öffentlich hinterfragt wird. Zu einem Badeunfall ist es heute in Norditalien gekommen, und zwar am Comersee. Dort ist am Nachmittag ein 10-jähriges Mädchen beim Schwimmen im See nicht mehr aufgetaucht. Und zwar an einer Stelle, an der Schwimmen verboten ist. Dort ist es in der Vergangenheit immer wieder zu Badeunfällen gekommen. Seit Stunden läuft eine große Suchaktion. Und letzte Wolken halten sich, morgen scheint wieder überall die Sonne. Mehr zum Wetter hören Sie gleich.
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1: Von allem etwas ist heute dabei. Sonne, dicke Wolken, zwischendurch Regenschauer und sogar Hagel. Über Nacht ziehen die Regenschauer ab. Morgen Mittwoch wird es stabiler. Es geht weiter mit viel Sonnenschein und es halten sich nur noch wenige harmlose Wolken. Und die Temperaturen steigen wieder an. Sommerliche 24 bis 30 Grad werden es. Schauen wir noch auf die Feierabendtemperaturen. In Kaltern hat es 25 Grad, in Gagazun 27, in Sandhintaufers 22, in Saarntein 20 und in Wolkenstein 11 Grad.
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8: Guten Abend, wünscht Barbara Widot aus der Landesverkehrsmeldezentrale. Auf der Gadertaler Stadtstraße zwischen Pederoa und Pedraces, Behinderungen nach einem Unfall. Fahren Sie vorsichtig.

0: 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Es ist 20.20 Uhr. 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
2: Neues Buch zu Papst Leo XIV. Mit sämtlichen Wortmeldungen des Papstes zu Krieg und Frieden. Es war völlig unerwartet, so der Abt von Monte Cassino zum Überraschungsbesuch des Papstes am Montagabend. Und Südamerika. Kirche stärkt netzwerkbasierte Hilfe bei Suchterkrankung. Das und mehr hören Sie in dieser Sendung. Ich bin Mario Galgano. Herzlich willkommen. Sämtliche Wortmeldungen von Papst Leo XIV. Zu Krieg und Frieden seit seiner Wahl hat der Vatikanverlag Leff in einem neuen Buch gebündelt. Das Vorwort schrieb der Papst selbst. Der Vatikan veröffentlicht es an diesem Dienstag. Darüber habe ich vor der Sendung mit meiner Kollegin Gudrun Seiler gesprochen. Gudrun, der Vatikan bringt ein Buch mit allen Friedensworten von Papst Leo heraus. Gibt es davon schon so viele?
3: Von Anfang an hat sich dieser Papst als Friedenspapst präsentiert. Mit dem Friedensgruß des auferstandenen Christus, damals am 8. Mai letzten Jahres, der Friede sei mit euch allen. Und dabei hat er auch schon das Wort vom entwaffneten und entwaffnenden Frieden geprägt, das er jetzt auch in seinem Vorwort noch einmal aufgreift. Klar ist andererseits, dass das Thema Frieden gerade so stark wird bei diesem Papst. Das hat auch damit zu tun, dass die Welt seit einigen Jahren massiv in zerstörerischen Kriegen drinsteckt. Leo schreibt das auch. 103 Länder der Welt sind derzeit in Kriege involviert. Auch ein Papst, Benedikt XVI., um einen Papst zu nennen, den Leo jetzt nicht zitiert hat, war auch ein Friedenspapst, nur war die Welt damals noch weniger kriegerisch, weshalb das Thema nicht so im Vordergrund stand wie jetzt bei Papst Leo. Für ihn ist Frieden ein dicker roter Faden in seinem Lehramt.
2: Was ist denn die zentrale Botschaft des Vorworts?
3: Dass alle, jeder und jede von uns mit dem Frieden anfangen kann und muss. Das setzt er dem Weltfrieden an die Seite, aber als Voraussetzung. Wir können von den Mächtigen dieser Welt keinen Frieden verlangen, wenn wir nicht selbst damit beginnen, ihn zu leben. Das ist ein Zitat aus dem neuen Vorwort. Und das betrifft eben, wie wir uns verhalten, jeden Tag, zu Hause, in der Familie, in den Städten und Dörfern, bei der Arbeit. Das hat auch Franziskus sehr oft gesagt. Globale Friedensappelle lanciert Leo ja eigentlich wöchentlich, wie schon vor ihm Franziskus. Sie reichen nur eben nicht aus, wenn der Umgang miteinander zwischenmenschlich von Vorwürfen geprägt bleibt und von Feindbildern und von verbalen Mikroaggressionen. Das sollte aufhören für den Weltfrieden.
2: Also eher Alltag als Weltpolitik.
3: Na, schon auch Weltpolitik, natürlich auch Weltpolitik. Interessant ist ja, wie der Papst eine dort zurzeit häufig zu hörende Vorstellung zurückweist, nämlich die, Friede sei durch Krieg zu erreichen. Wörtlich schreibt er, auch wer Krieg führt, sagt, er handle im Namen des Friedens. Niemand ist so dreist zu sagen, dass er Krieg um des Kriegs willen will. Selbst die Mächtigen dieser Welt wissen, dass jeder Mensch nach Gerechtigkeit strebt und in Frieden leben möchte. Zitat Ende. Da geht's also um Wahrheit. Leo schreibt, die Mächtigen wissen genau, dass die Menschen Frieden wollen. Und was machen sie? Sie machen weiter Krieg und sagen, dass das ja dem Frieden dient. Deutlicher wird Leo nicht, aber was er meint ist, wie verlogen das ist von jenen, die die Verantwortung in der globalen Politik tragen.
2: Was schreibt der Papst über Atomwaffen?
3: Das ist vielleicht der markanteste Teil. Leo schreibt, nicht Atomwaffen schaffen Frieden, sondern Abrüstung schafft Frieden. Er warnt vor dem neuen Wettrüsten derzeit überall zu beobachten. Und er fragt sogar, soll die menschliche Spezies weiterhin auf der Erde leben? Eine Frage, die die Menschheit sich eigentlich dringend stellen muss.
2: Und plötzlich taucht Bob Dylan auf. Wie passt er da hinein?
3: Bob Dylan hat einen Song an die Atombombe geschrieben in den 1960ern. Daraus zitiert der Papst von US-Amerikaner zu US-Amerikaner sozusagen und übernimmt die Zeile, also Bob Dylan an die Atombombe. Ich hasse dich, denn du bist von Menschen gemacht und der Mensch besitzt dich und der Mensch hantiert mit dir. Mit diesem Zitat unterstreicht Leo seine Kritik an atomarer Abschreckung. Ich hasse dich, Atombombe, So würde ein Papst natürlich nie reden. Genau deshalb gibt es das Stilmittel des Zitats. Einen Liedermacher als Kronzeugen findet man in einem Papsttext nicht alle Tage. Aber gut, Bob Dylan ist ja auch Literatur-Nobelpreisträger.
2: Welche Bezugspunkte gibt es außer Dylan?
3: Leo zitiert Augustinus, da ist er Fachmann, außerdem Johannes Paul II., Paul VI., auch Pius XI., das ist der Papst zwischen den zwei Weltkriegen gewesen, und Franziskus auch. Außerdem erinnert er, das ist ganz interessant, an einen russischen Offizier namens Stanislav Petrov, der meldete 1983 einen vermeintlichen amerikanischen Raketenangriff nicht weiter, weil er zu Recht glaubte, das sei ein Fehlalarm, war es auch. Und damit hat Petrov mit diesem Nicht-Weiterleiten womöglich einen Atomkrieg verhindert. Leo zieht daraus den Schluss, das Gewissen eines einzelnen Menschen kann die ganze Welt wert sein. Der US-amerikanische Papst hat also in diesem Vorwort einen sowjetischen Offizier aus dem Kalten Krieg gleichsam als Helden des Gewissens vorgestellt. Auch das ist ungewöhnlich.
2: Mit welchem Eindruck bleibt der Leser am Ende zurück?
3: Mit einem ernsten Blick auf die Weltlage, aber nicht mit Resignation. Leo setzt auf Hoffnung. Sein Vorwort endet mit einer Art Gebet. Möge Gott uns auf den Wegen der Gewaltlosigkeit führen. Und gleich danach folgt der Wunsch, niemals damit aufzuhören, Friedensstifter zu sein. Das fasst den Grundton des gesamten Vorworts zusammen.
2: Alle Wortmeldungen von Papst Leo zum Thema Frieden, gebündelt in einem Buch. Wird es das auch auf Deutsch geben?
3: Bis jetzt sind neben Italienisch als Originalsprache Übersetzungen in Englisch und Spanisch geplant, aber der Vatikanverlag Leff ist, wie in allen solchen Fällen, grundsätzlich offen für weitere Sprachen, wenn Verlage bei ihm das anfragen.
2: Soweit meine Kollegin Gudrun Seiler. Das Vorwort auf Deutsch finden Sie auf unserer Internetseite unter www.radiovatikan.de. Es hält den Papst während seines Urlaubs nicht in Castel Gandolfo. Am Montag machte er, wie am Abend bekannt wurde, einen Ausflug nach Monte Cassino.
4: Dort besuchte er das Mutterkloster des Benediktinerordens, das der heilige Benedikt von Nursia im Jahr 529 auf einem Berg zwischen Rom und Neapel gegründet hat, und betete um Frieden. Es war ein völlig unerwartetes Geschenk, sagt uns der Abt des Klosters, Antonio Luca Fallica. Der Besuch war rein privater Natur, darum wurden wir um äußerste Diskretion gebeten. Er wurde dann tatsächlich erst am Morgen bestätigt, sodass sich auch die Gemeinschaft nur wenige Stunden vor der Ankunft des Heiligen Vaters informieren konnte. Die Visite selbst sei dann in großer Einfachheit und Vertrautheit abgelaufen. Der Papst traf sich zunächst kurz mit den Benediktinern, dann besichtigte er die Abtei und grüßte auch die Gäste und Touristen, die gerade hier oben unterwegs waren. Danach hatten wir einen gemeinsamen Gebetsmoment. Wir haben gemeinsam das Stundengebet rezitiert. Darauf folgte ein Mittagessen mit der Gemeinschaft. Und nachdem er das Archiv und die Bibliothek besichtigt hatte, ist der Papst wieder abgereist. Es war wirklich eine sehr, sehr schöne Erfahrung. Ich glaube, der Papst hat sich gefreut, diesen Ort zu besuchen, an dem er vor vielen Jahren schon einmal war, und zwar in seiner Zeit als Student in Rom.
5: Ecco, visitare questo luogo in cui era stato solo tanti anni fa, quando mi diceva era ancora studente a Roma.
4: Es wird also in den 80er Jahren des letzten Jahrhunderts gewesen sein, dass Robert Francis Prevost, heute Papst Leo, zuletzt auf dem Monte Cassino war. Am Grab des Mönchsvaters Benedikt verweilte Leo einen Moment im Gebet, an der Stelle, an der 1964 Papst Paul VI. Gebetet hatte, bevor er die Abteikirche neu einweihte. Diese war nämlich bei einem alliierten Bombardement 1944 völlig zerstört und nach dem Krieg wieder aufgebaut worden. Von der Schlacht vom Monte Cassino zeugen bis heute Gräber von über 1000 polnischen Soldaten am Abhang des Bergs. Und bei dieser Gelegenheit 1964 hat Paul VI. Den heiligen Benedikt zum Patron Europas erklärt und ihn als Pacis Nuntius, also als Zeugen und Verkünder des Friedens, bezeichnet. In diesem Sinn ist also Leo XIV., wie damals Paul VI. Und zwei von dessen Nachfolgern, als Pilger des Friedens nach Monte Cassino gekommen, um am Grab des heiligen Benedikt um Frieden zu beten. Leo hat auch die Lampe entzündet, die damals Paul VI. Gestiftet hatte, eine Lampe des Friedens. Stefan Kempis, Radio Vatikan.
2: Der Rat der lateinamerikanischen Bischofskonferenzen CELAM und verschiedene Kircheninitiativen in Lateinamerika verstärken ihre gemeinsamen Maßnahmen im Bereich der Prävention, Begleitung und Reintegration von Menschen mit Suchterkrankungen.
6: Vor dem Hintergrund gesellschaftlicher Herausforderungen wie der Ausbreitung des Drogenhandels und der Stigmatisierung Betroffener wird ein übergreifender Ansatz verfolgt, der neben therapeutischen Modellen auf die Wiederherstellung sozialer und familiärer Bindungen setzt. Im Zentrum der aktuellen Entwicklungen steht die Veröffentlichung des lateinamerikanischen Handbuchs der Suchtseelsorge. Das 545 Seiten umfassende Dokument entstand unter Einbindung von mehr als 300 Beteiligten aus 18 Ländern der Region. Carlos Oliveiro, Koordinator der Red Ecclesial de Comunidades Organizadas, RECOR, des CELAM, erklärt zur Entstehung des Leitfadens.
7: Red ist ein Fruto de
6: Die Red selbst ist ein Ergebnis dieses gemeinsamen Prozesses. Das gibt uns eine viel stärkere Zugehörigkeit, Identität und Beteiligung. Das Werk verbindet spirituelle, wissenschaftliche, psychologische und soziologische Ansätze. Oliveiro betont hierbei, die Kirche hat einen Ort und das Evangelium hat ein Angebot in diesem Thema. Und das ist wichtig aufzuzeigen. Zur praktischen Umsetzung plant CELAM die Einrichtung einer virtuellen Akademie mit rund 30 Kursen für Vereine, Schulen und Seelsorgende, wobei die Inhalte aller 4 Monate durch neue Praxiserfahrungen ergänzt werden sollen. Ergänzend schloss CELAM eine Kooperationsvereinbarung mit dem Generalsekretariat der Organisation Amerikanischer Staaten ab. In den einzelnen Ländern zeigen sich unterschiedliche methodische Schwerpunkte. In Costa Rica liegt der Fokus auf die Schadensminimierung und der gesellschaftlichen Eingliederung. David Solano, Koordinator der Sozialseelsorge im Erzbistum San José, führt aus. Ich ziehe es vor, von Reintegration und nicht von Wiedereingliederung zu sprechen. Menschen mit Substanzkonsum haben sich nie vollständig von der Gesellschaft getrennt, auch wenn die Gesamtheit der Gesellschaft sie ausschließt und marginalisiert. Mehrere Vereine stellen Grundversorgung wie Nahrung und Hygiene bereit und arbeiten mit Facheinrichtungen wie dem Haus San José Sabana zusammen. In Chile steht die Prävention im Vordergrund. Über Netzwerke wie die Bewegung Nadie Menos por la Droga werden Anlaufstellen und Zuhörzentren in Vereinen eingerichtet. Benjamin Osandon, Koordinator der Seelsorge für Alkohol und Drogen, erläutert die Arbeitsweise.
8: Ir a la esquina, por decirlo así.
6: Wir wollen an den Straßenkreuzungen stehen und nicht warten, bis die Jugendlichen zu uns kommen, sondern wir wollen früher da sein. In Brasilien blickt die Pastoral de la Sobriedad auf eine längere Tradition zurück. Denise Ferreira, landesweite Koordinatorin der Initiative im Bundesstaat Rio de Janeiro, beschreibt das Ziel der Arbeit.
9: Não só trabalha.
6: Unsere Arbeit in der Pfarrei besteht darin, die Würde dieser Person und die Würde dieser Familie wiederherzustellen. Die Methode nutzt eine an die katholische Tradition angepasste 12-Schritte-Struktur und schließt die Begleitung von Angehörigen ein. Die grenzüberschreitenden Ansätze teilen ein gemeinsames Seelsorgeprinzip, das Osandon mit den Worten zusammenfasst, das Leben so annehmen, wie es kommt und es von Mensch zu Mensch begleiten.
8: A toda la persona.
6: Für Radio Vatikan, Sabrina Czarnecki.
2: Als am 29. November 2025 Papst Leo die syrisch-orthodoxe St. Ephrem-Kirche in Istanbul besuchte, war er als Protokollchef seiner Kirche dabei. Josef Önder, ein syrisch-orthodoxer Diakon, katholischer Religionslehrer, Konrektor und Dozent für Religionspädagogik aus der Nähe von Stuttgart. Anlass der ersten apostolischen Reise von Papst Leo war, an das erste ökumenische Konzil von Nicäa zu erinnern, das vor 1700 Jahren

0: Spiel der Seelen, das niemand einberufen hatte, das aber vom Heiligen Geist selbst eröffnet wurde.
1: Kirchenväter aus Ost und West, von Ephrem der Syrer über Augustinus und Martin Luther bis hin zu Benedikt dem 16., versammeln sich in dem Roman, um die Einigkeit der Christen zu diskutieren und voranzubringen. Das ist das Thema des Romans von Josef Önder.
2: Ja, Sie müssen sich vorstellen, 451 nach Christus gab es ja die erste große Kirchenspaltung und 1574 Jahre später treffen sich diese ganzen Akteure im alten Konstantinopel oder im neuen Istanbul wieder. Und für mich war es so, dass ich empfunden habe, dass es keinen Bruch mehr gibt. Dass wir eins sind in Jesus Christus. Ich habe den Heiligen Vater gesehen, Papst Leo, seine Allheiligkeit, Patriarch Bartholomäus, den syrisch-orthodoxen Patriarchen und viele verschiedene Kirchenvertreter saßen an einem Tisch und haben gerungen, haben geredet. Und es ging um die eine Sache, um Jesus Christus, Gott und unseren Glauben.
1: Önders große Hoffnung ist es, dass die Spaltungen, die das Christentum erlebt hat, überwunden werden können.
2: Ich hege die Hoffnung, dass wir, vielleicht nicht heute oder morgen, aber in den nächsten 50 oder 100 Jahren noch viel näher rücken werden. Denn uns verbindet viel mehr, was uns trennt. Uns verbindet die Heilige Schrift, das Kreuz, uns verbindet so viel. Und auf diesen Verbindungen oder auf das, was uns verbindet, müssen wir zählen und bauen und nicht auf das, was uns trennt.
1: Eine Hauptfigur in Önders Roman ist ein Zeitgenosse, ein junger Theologe aus Tübingen. Ein Ausschnitt aus dem Roman.
0: Und während die Kirchenväter um ihn standen, sah Julius hinauf zum großen Kreuz über den Konzilstisch. Es war, als vereinten sich in diesem Moment alle großen Zeiten. Von Nicäa, Chalcedon, Edessa, Rom, Tübingen. Zu einem einzigen Ort, an dem Christus, der Lehrer aller Lehrer, in Ewigkeit sprach.
1: Dazu erklärt uns Josef Önder.
2: Dem Julius geht es ja eigentlich um Gnade, Barmherzigkeit, Nächstenliebe. Und er baut, er ist ein Brückenbauer. Und das ist so auch in meinem Leben, dass ich immer versuche, Brücken zu bauen, nicht nur zur römisch-katholischen Kirche, sondern auch zur östlich-orthodoxen Kirchenfamilie und zu den evangelischen oder reformierten Kirchen. Und ja, das ist sozusagen meine Person, die da in diesem Roman vorkommt. Denn es ist mein Traum, mein Lebenstraum, dass wir alle, wie wir es auch in Istanbul gesehen haben, am 29. November letzten Jahres an einem Tisch sitzen und um die Sache des Herrn ringen.
1: Michael Herrmann, Radio Vatikan.
3: Und zum Schluss noch ein weiterer Teil unserer Sommerserie.
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5: Gottes Reich soll durch Gottes Geist im Innersten beginnen und sich von dort ausbreiten.
3: Und damit endet diese Sendung. 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

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Es ist gleich 20:40 Uhr.

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